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1: Ich bin David Riemer. Das US-Militär hat nach eigenen Angaben eine neue Welle von Angriffen gegen den Iran gestartet. Ziel sei es, Teherans Fähigkeit einzuschränken, den Schiffsverkehr in der Straße von Hormuz zu beeinträchtigen. Bereits am Vortag hatte das US-Militär Ziele in der Islamischen Republik angegriffen.
2: Beim NATO-Gipfel hatte Präsident Trump den Iran heftig beschimpft. Das Land sei erledigt, die Waffenruhe vorbei, die iranische Führung Abschaum. Die neue Angriffswelle kommt daher nicht unerwartet. Man habe den Iran hart getroffen, sagte Trump. Man könne noch viel härter zuschlagen. Verschiedene Golf-Anrainerstaaten meldeten feindlichen Beschuss. Der Iran hatte mit entschlossenen Gegenmaßnahmen gedroht. Die Eskalation hat die Märkte erzittern und den Ölpreis wieder steigen lassen. Trump behauptet trotzdem, dass der Konflikt zeitnah beigelegt werden könne. Aus den USA, Tina Eck.
1: Es soll ein echter Servicegewinn für hunderttausende Eltern werden, das verspricht die Bundesregierung. In mehreren Stufen soll das Kindergeld künftig ohne Antrag ausbezahlt werden, also ohne Papierkram. Gerade in einer sensiblen Phase rund um Geburt und Familiengründung soll es eine spürbare Entlastung für Familien geben, heißt es im Gesetzentwurf, den der Bundestag heute verabschieden soll. 5 Monate nach dem tödlichen Angriff auf einen Zugbegleiter in Rheinland-Pfalz wird am Vormittag im Landgericht Zweibrücken das Urteil erwartet. Der 26 Jahre alte Angeklagte soll dem Schaffner bei einer Ticketkontrolle nahe Landstuhl mit den Fäusten so heftig gegen den Kopf geschlagen haben, dass dieser später im Krankenhaus starb. Bei der Fußball-WM steht heute das erste Viertelfinale an. Bei der Partie Frankreich gegen Marokko können sich die Fans gleich auf 2 französische Starspieler freuen, Ousmane Dembélé und Kylian Mbappé.
3: 5 Siege, 14-2 Tore. Frankreich ist bis jetzt eindrucksvoll durch diese Weltmeisterschaft marschiert. Beim hitzigen Achtelfinalsieg gegen Deutschland-Bezwinger Paraguay bewies das Team, dass es auch mit unbequemen Gegnern zurechtkommt. Favoriten sind Mbappé und Co. auch gegen Marokko. Aber Achtung, der Halbfinalist der letzten Weltmeisterschaft hat auch bei diesem Turnier seine Stärke bewiesen. Marokko wird ein echter Härtetest für die Franzosen. Thomas Thonfeld, Sportredaktion.
1: Der Gewinner der Viertelfinalpartie trifft im Halbfinale auf Spanien oder Belgien.
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4: In den nächsten Stunden ziehen ein paar Wolken durch. Der Start in den Tag wird meist wolkig mit etwas Sonne und stellenweise etwas Sprühregen bei einer Tagestoptemperatur von 21 Grad.
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7: Auf der A23 Heide Richtung Hamburg. Achtung Autofahrer. Zwischen Albersdorf und Schafstedt sind in beiden Richtungen Rehe auf der Autobahn. Und in Hamburg kommt es wegen einer Sportveranstaltung dieses Wochenende zu Verkehrsbehinderungen. Soweit der Radio Hamburg Verkehr für Hamburg, Niedersachsen und Schleswig-Holstein.
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4: Ich bin David Riemer. Das US-Militär hat nach eigenen Angaben eine neue Welle von Angriffen gegen den Iran gestartet. Ziel sei es, Teherans Fähigkeit einzuschränken, den Schiffsverkehr in der Straße von Hormuz zu beeinträchtigen. Bereits am Vortag hatte das US-Militär Ziele in der Islamischen Republik angegriffen.
5: Beim NATO-Gipfel hatte Präsident Trump den Iran heftig beschimpft. Das Land sei erledigt, die Waffenruhe vorbei, die iranische Führung Abschaum. Die neue Angriffswelle kommt daher nicht unerwartet. Man habe den Iran hart getroffen, sagte Trump. Man könne noch viel härter zuschlagen. Verschiedene Golf-Anrainerstaaten meldeten feindlichen Beschuss. Der Iran hatte mit entschlossenen Gegenmaßnahmen gedroht. Die Eskalation hat die Märkte erzittern und den Ölpreis wieder steigen lassen. Trump behauptet trotzdem, dass der Konflikt zeitnah beigelegt werden könne. Aus den USA, Tina Eck.
4: Es soll ein echter Servicegewinn für hunderttausende Eltern werden, das verspricht die Bundesregierung. In mehreren Stufen soll das Kindergeld künftig ohne Antrag ausbezahlt werden, also ohne Papierkram. Gerade in einer sensiblen Phase rund um Geburt und Familiengründung soll es eine spürbare Entlastung für Familien geben, heißt es im Gesetzentwurf, den der Bundestag heute verabschieden soll. 5 Monate nach dem tödlichen Angriff auf einen Zugbegleiter in Rheinland-Pfalz wird am Vormittag im Landgericht Zweibrücken das Urteil erwartet. Der 26 Jahre alte Angeklagte soll dem Schaffner bei einer Ticketkontrolle nahe Landstuhl mit den Fäusten so heftig gegen den Kopf geschlagen haben, dass dieser später im Krankenhaus starb. Bei der Fußball-WM steht heute das erste Viertelfinale an. Bei der Partie Frankreich gegen Marokko können sich die Fans gleich auf 2 französische Starspieler freuen, Ousmane Dembélé und Kylian Mbappé.
6: 5 Siege, 14-2 Tore. Frankreich ist bis jetzt eindrucksvoll durch diese Weltmeisterschaft marschiert. Beim hitzigen Achtelfinalsieg gegen Deutschland-Bezwinger Paraguay bewies das Team, dass es auch mit unbequemen Gegnern zurechtkommt. Favoriten sind Mbappé und Co. auch gegen Marokko. Aber Achtung, der Halbfinalist der letzten Weltmeisterschaft hat auch bei diesem Turnier seine Stärke bewiesen. Marokko wird ein echter Härtetest für die Franzosen. Thomas Thonfeld, Sportredaktion.
4: Der Gewinner der Viertelfinalpartie trifft im Halbfinale auf Spanien oder Belgien.
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7: Aktuell sind ein paar Wolken unterwegs. Im weiteren Tagesverlauf bleibt es genauso mit etwas Sonne und hier und da etwas Sprühregen und einer Tagestop-Temperatur von 21 Grad.
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10: Auf der A23 Heide Richtung Hamburg. Achtung Autofahrer. Zwischen Albersdorf und Schafstedt sind in beiden Richtungen Rehe auf der Autobahn. Und in Hamburg kommt es wegen einer Sportveranstaltung dieses Wochenende zu Verkehrsbehinderungen. Soweit der Radio Hamburg Verkehr für Hamburg, Niedersachsen und Schleswig-Holstein.
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1: Ich bin David Riemer. Das US-Militär hat nach eigenen Angaben eine neue Welle von Angriffen gegen den Iran gestartet. Ziel sei es, Teherans Fähigkeit einzuschränken, den Schiffsverkehr in der Straße von Hormuz zu beeinträchtigen. Bereits am Vortag hatte das US-Militär Ziele in der Islamischen Republik angegriffen. Der Iran kündigte daraufhin eine Reaktion an. Trotz der neuen Angriffe hält US-Präsident Trump daran fest, dass der Konflikt bald wieder beigelegt werden könne. In der Türkei ist der NATO-Gipfel zu Ende gegangen. Kanzler Merz sieht die NATO gestärkt, trotz der massiven Kritik von US-Präsident Trump an Verbündeten. Wir sind einen wichtigen Schritt vorangekommen auf dem Weg in die neue NATO, sagte Merz zum Abschluss des Treffens in Ankara.
2: Der große Knall ist ausgeblieben, das allein sorgt für gute Laune beim Kanzler. Merz lobt ausdrücklich den Auftritt von Trump in den Beratungen. Der habe aufmerksam zugehört und auch Äußerungen kleinerer Mitgliedstaaten mit großer Sympathie begleitet. Und Trump habe zwar kritische Punkte angesprochen, aber auch anerkannt, dass die Europäer sich in Sachen Verteidigung mehr anstrengen. Merz würdigt auch die Rolle von NATO-Generalsekretär Rutte, dem ja immer wieder vorgeworfen wird, Trump zu sehr zu umschmeicheln. Rüttes charmante und engagierte Art habe den Erfolg erst möglich gemacht. Aus Berlin, Thomas Brockt.
1: Weniger Bürokratie. Lange waren die Anträge auf Kindergeld und Elterngeld mit einem Wust an Formularen verbunden. Das soll einfacher werden.

0: Kindergeld soll künftig ohne Antrag ausgezahlt werden. Das will der Bundestag heute beschließen.
1: Mit dem neuen Gesetzesentwurf soll die Kindergeldbeantragung nach der Geburt mehr oder weniger automatisch ablaufen. Das Kind müsste von den Eltern dann nur noch beim Standesamt angemeldet werden. Oft übernimmt das aber auch schon das Krankenhaus für sie. Bei Eltern, die schon ein Kind haben, würde dann ab März 2027 bei jedem weiteren Kind das Kindergeld auf das bisherige Konto überwiesen werden. Für Personen, die zum ersten Mal Eltern werden, würde das System erst ab November 2027 greifen. Aber auch da, solange eine IBAN vorliegt, soll das Kindergeld automatisch kommen. Aus Berlin, Jonas Mikulajczak.
0: Zum Tennis. Alexander Zverev steht zum ersten Mal im Halbfinale von Wimbledon. Einen Monat nach seinem French Open-Triumph in Paris besiegte der 29-Jährige im Viertelfinale von London seinen Angstgegner Taylor Fritz überraschend glatt in 3 Sätzen. Damit beendete Deutschlands bester Tennisspieler nach 7 Niederlagen am Stück die Negativserie gegen den Amerikaner.
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3: In den nächsten Stunden ziehen ein paar Wolken durch. Der Start in den Tag wird meist wolkig mit etwas Sonne und stellenweise etwas Sprühregen bei einer Tagestoptemperatur von 21 Grad.
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6: In Hamburg kommt es wegen einer Sportveranstaltung dieses Wochenende zu Verkehrsbehinderungen. Soweit der Radio Hamburg Verkehr für Hamburg, Niedersachsen und Schleswig-Holstein.
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5: Ich bin David Riemer. Das US-Militär hat nach eigenen Angaben eine neue Welle von Angriffen gegen den Iran gestartet. Ziel sei es, Teherans Fähigkeit einzuschränken, den Schiffsverkehr in der Straße von Hormuz zu beeinträchtigen. Bereits am Vortag hatte das US-Militär Ziele in der Islamischen Republik angegriffen. Der Iran kündigte daraufhin eine Reaktion an. Trotz der neuen Angriffe hält US-Präsident Trump daran fest, dass der Konflikt bald wieder beigelegt werden könne. In der Türkei ist der NATO-Gipfel zu Ende gegangen. Kanzler Merz sieht die NATO gestärkt, trotz der massiven Kritik von US-Präsident Trump an Verbündeten. Wir sind einen wichtigen Schritt vorangekommen auf dem Weg in die neue NATO, sagte Merz zum Abschluss des Treffens in Ankara.
6: Der große Knall ist ausgeblieben, das allein sorgt für gute Laune beim Kanzler. Merz lobt ausdrücklich den Auftritt von Trump in den Beratungen. Der habe aufmerksam zugehört und auch Äußerungen kleinerer Mitgliedstaaten mit großer Sympathie begleitet. Und Trump habe zwar kritische Punkte angesprochen, aber auch anerkannt, dass die Europäer sich in Sachen Verteidigung mehr anstrengen. Merz würdigt auch die Rolle von NATO-Generalsekretär Rutte, dem ja immer wieder vorgeworfen wird, Trump zu sehr zu umschmeicheln. Rüttes charmante und engagierte Art habe den Erfolg erst möglich gemacht. Aus Berlin, Thomas Brockt.
5: Weniger Bürokratie. Lange waren die Anträge auf Kindergeld und Elterngeld mit einem Wust an Formularen verbunden. Das soll einfacher werden. Das Kindergeld soll künftig ohne Antrag ausgezahlt werden. Das will der Bundestag heute beschließen.
7: Mit dem neuen Gesetzesentwurf soll die Kindergeldbeantragung nach der Geburt mehr oder weniger automatisch ablaufen. Das Kind müsste von den Eltern dann nur noch beim Standesamt angemeldet werden. Oft übernimmt das aber auch schon das Krankenhaus für sie. Bei Eltern, die schon ein Kind haben, würde dann ab März 2027 bei jedem weiteren Kind das Kindergeld auf das bisherige Konto überwiesen werden. Für Personen, die zum ersten Mal Eltern werden, würde das System erst ab November 2027 greifen. Aber auch da, solange eine IBAN vorliegt, soll das Kindergeld automatisch kommen. Aus Berlin, Jonas Mikulajczak.
5: Zum Tennis. Alexander Zverev steht zum ersten Mal im Halbfinale von Wimbledon. Einen Monat nach seinem French Open-Triumph in Paris besiegte der 29-Jährige im Viertelfinale von London seinen Angstgegner Taylor Fritz überraschend glatt in 3 Sätzen. Damit beendete Deutschlands bester Tennisspieler nach 7 Niederlagen am Stück die Negativserie gegen den Amerikaner.
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8: Aktuell sind ein paar Wolken unterwegs. Im weiteren Tagesverlauf bleibt es genauso mit etwas Sonne und hier und da etwas Sprühregen und einer Tagestoptemperatur von 21 Grad.
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11: In Hamburg kommt es wegen einer Sportveranstaltung dieses Wochenende zu Verkehrsbehinderungen. Soweit der Radio Hamburg Verkehr für Hamburg, Niedersachsen und Schleswig-Holstein.
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1: Ich bin David Riemer. Das US-Militär hat nach eigenen Angaben eine neue Welle von Angriffen gegen den Iran gestartet. Ziel sei es, Teherans Fähigkeit einzuschränken, den Schiffsverkehr in der Straße von Hormuz zu beeinträchtigen. Bereits am Vortag hatte das US-Militär Ziele in der Islamischen Republik angegriffen.
2: Beim NATO-Gipfel hatte Präsident Trump den Iran heftig beschimpft. Das Land sei erledigt, die Waffenruhe vorbei, die iranische Führung Abschaum. Die neue Angriffswelle kommt daher nicht unerwartet. Man habe den Iran hart getroffen, sagte Trump. Man könne noch viel härter zuschlagen. Verschiedene Golf-Anrainerstaaten meldeten feindlichen Beschuss. Der Iran hatte mit entschlossenen Gegenmaßnahmen gedroht. Die Eskalation hat die Märkte erzittern und den Ölpreis wieder steigen lassen. Trump behauptet trotzdem, dass der Konflikt zeitnah beigelegt werden könne. Aus den USA, Tina Eck.
1: Immer wieder kommt es zu schlimmen Unfällen mit abgestellten Leih-E-Scootern. Aber wer haftet für den Schaden? Die Fahrer sind oft weit weg und die Vermieter müssen auch nicht haften. Bisher bleiben Betroffene also meistens auf ihren Kosten sitzen. Heute berät der Bundestag, wie Vermieter und Fahrer nun stärker in die Pflicht genommen werden sollen.
3: Das grundsätzliche Haftungsrisiko für Unfälle, die durch abgestellte E-Scooter entstehen, das soll mit dem neuen Gesetzesentwurf demnächst komplett bei den Vermietern der E-Scooter liegen. Die Bundesregierung begründet es so, wer sich wirtschaftlich an dem Betrieb der E-Scooter bereichere, der müsse auch das Risiko tragen und mögliche Unfallkosten von Anfang an einplanen. Für die Fahrer der E-Scooter bedeutet das aber nicht, dass sie direkt fein raus wären. Sie würden bei Unfällen trotzdem für die von ihnen abgestellten

0: stellten E-Scooter haften, bis sie die Schuld nachweisbar von sich weisen können. Jonas Mikolajczak, Nachrichtenredaktion.
1: Scharfe Attacken gegen Verbündete und ein erneuter Griff nach Grönland. US-Präsident Donald Trump hat seine europäischen Verbündeten beim NATO-Gipfel in Ankara erneut öffentlich brüskiert. Er kündigte am Rande des Treffens an, die Handelsbeziehungen mit Spanien wegen fehlender Unterstützung im Iran-Krieg zu beenden und nannte das Land einen furchtbaren Partner. Auch Deutschland zählte er wieder zu den Ländern, die die USA im Stich gelassen hätten. Heute Abend kommt es zur ersten Viertelfinalpartie der Fußball-Weltmeisterschaft in den USA, Mexiko und Kanada. Frankreich und Marokko spielen um den Einzug ins Halbfinale. Anstoß ist um 22 Uhr. Der Gewinner des Spiels trifft im Halbfinale auf Spanien oder Belgien.
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3: In den nächsten Stunden ziehen ein paar Wolken durch. Der Start in den Tag wird meist wolkig mit etwas Sonne und stellenweise etwas Sprühregen bei einer Tagestop-Temperatur von 21 Grad.
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6: In Hamburg kommt es wegen einer Sportveranstaltung dieses Wochenende zu Verkehrsbehinderungen. Soweit der Radio Hamburg Verkehr für Hamburg, Niedersachsen und Schleswig-Holstein.
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4: Ich bin David Riemer. Das US-Militär hat nach eigenen Angaben eine neue Welle von Angriffen gegen den Iran gestartet. Ziel sei es, Teherans Fähigkeit einzuschränken, den Schiffsverkehr in der Straße von Hormuz zu beeinträchtigen. Bereits am Vortag hatte das US-Militär Ziele in der Islamischen Republik angegriffen.
5: Beim NATO-Gipfel hatte Präsident Trump den Iran heftig beschimpft. Das Land sei erledigt, die Waffenruhe vorbei, die iranische Führung Abschaum. Die neue Angriffswelle kommt daher nicht unerwartet. Man habe den Iran hart getroffen, sagte Trump. Man könne noch viel härter zuschlagen. Verschiedene Golf-Anrainerstaaten meldeten feindlichen Beschuss. Der Iran hatte mit entschlossenen Gegenmaßnahmen gedroht. Die Eskalation hat die Märkte erzittern und den Ölpreis wieder steigen lassen. Trump behauptet trotzdem, dass der Konflikt zeitnah beigelegt werden könne. Aus den USA, Tina Eck.
4: Immer wieder kommt es zu schlimmen Unfällen mit abgestellten Leih-E-Scootern, aber wer haftet für den Schaden? Die Fahrer sind oft weit weg und die Vermieter müssen auch nicht haften. Bisher bleiben Betroffene also meistens auf ihren Kosten sitzen. Heute berät der Bundestag, wie Vermieter und Fahrer nun stärker in die Pflicht genommen werden sollen.
6: Das grundsätzliche Haftungsrisiko für Unfälle, die durch abgestellte E-Scooter entstehen, das soll mit dem neuen Gesetzesentwurf demnächst komplett bei den Vermietern der E-Scooter liegen. Die Bundesregierung begründet es so, wer sich wirtschaftlich an dem Betrieb der E-Scooter bereichere, der müsse auch das Risiko tragen und mögliche Unfallkosten von Anfang an einplanen. Für die Fahrer der E-Scooter bedeutet das aber nicht, dass sie direkt fein raus wären. Sie würden bei Unfällen trotzdem für die von ihnen abgestellten E-Scooter haften, bis sie die Schuld nachweisbar von sich weisen können. Jonas Mikulajczak, Nachrichtenredaktion.
4: Scharfe Attacken gegen Verbündete und ein erneuter Griff nach Grönland. US-Präsident Donald Trump hat seine europäischen Verbündeten beim NATO-Gipfel in Ankara erneut öffentlich brüskiert. Er kündigte am Rande des Treffens an, die Handelsbeziehungen mit Spanien wegen fehlender Unterstützung im Iran-Krieg zu beenden und nannte das Land einen furchtbaren Partner. Auch Deutschland zählte er wieder zu den Ländern, die die USA im Stich gelassen hätten. Heute Abend kommt es zur ersten Viertelfinalpartie der Fußball-Weltmeisterschaft in den USA, Mexiko und Kanada. Frankreich und Marokko spielen um den Einzug ins Halbfinale. Anstoß ist um 22 Uhr. Der Gewinner des Spiels trifft im Halbfinale auf Spanien oder Belgien.
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7: Aktuell sind ein paar Wolken unterwegs. Im weiteren Tagesverlauf bleibt es genauso mit etwas Sonne und hier und da etwas Sprühregen und einer Tagestop-Temperatur von 21 Grad.
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9: In Hamburg kommt es wegen einer Sportveranstaltung dieses Wochenende zu Verkehrsbehinderungen. Soweit der Radio Hamburg Verkehr für Hamburg, Niedersachsen und Schleswig-Holstein.
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0: So schön, guten Morgen.
1: Moin.
0: Hier ist Radio Hamburg, eure Morningshow aus dem Hause. Ganz viele Mingles, gleich für euch mit dem Besten von heute. Brauchen Musiksender Nummer 1 mit Olivia Dean. Lässiger wird's nicht mehr. So easy to fall in love. War ich gestern auf der Spitaler Straße unterwegs und hörte es jemand singen.
1: Oh.
0: Ich ging neben mir vor, so.
1: Aber war sie nicht selber?
0: Nee, war sie nicht selbst. Die hätten wir erkannt, aber es war total schön, das zu hören. Wir spielen's für euch gleich. Michael Schulte und Rehab auch mit dabei mit Waterfall. Es ist 5 Uhr.
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3: Ich bin David Riemer. Das US-Militär hat eine neue Angriffswelle auf Ziele im Iran begonnen. Örtliche Medien berichten von Explosionen in mehreren Gebieten entlang der Küste des Landes. Nach US-Angaben sollen die Angriffe die Fähigkeit des Iran einschränken, den Schiffsverkehr in der Straße von Hormuz zu beeinträchtigen. US-Präsident Trump drohte mit noch stärkeren Angriffen. Der Iran wiederum soll als Gegenreaktion erneut die mit den USA verbündeten Länder Bahrain und Kuwait attackiert haben. Weniger Bürokratie. Lange waren die Anträge auf Kindergeld und Elterngeld mit einem Wust an Formularen verbunden. Das soll einfacher werden. Das Kindergeld soll künftig ohne Antrag ausgezahlt werden. Das will der Bundestag heute beschließen.
4: Mit dem neuen Gesetzesentwurf soll die Kindergeldbeantragung nach der Geburt mehr oder weniger automatisch ablaufen. Das Kind müsste von den Eltern dann nur noch beim Standesamt angemeldet werden. Oft übernimmt das aber auch schon das Krankenhaus für sie. Bei Eltern, die schon ein Kind haben, würde dann ab März 2027 bei jedem weiteren Kind das Kindergeld auf das bisherige Konto überwiesen werden. Für Personen, die zum ersten Mal Eltern werden, würde das System erst ab November 2027 greifen. Aber auch da, solange eine IBAN vorliegt, soll das Kindergeld automatisch kommen. Aus Berlin, Jonas Mikulajczak.
3: Außenminister Wadefuhl sieht die NATO trotz des sprunghaften Verhaltens von US-Präsident Trump nicht als geschwächt. Diese NATO halte zusammen, sagt er im Ersten. Am Ende des NATO-Gipfels in Ankara habe Trump klar an der Seite der europäischen Verbündeten gestanden. Zwar habe es auf dem Gipfel irritierende Bemerkungen

0: Schwankungen gegeben. In den internen Beratungen seien sich die Bündnispartner aber sehr einig gewesen, so der Außenminister. Bei der Fußball-WM steht heute das erste Viertelfinale an. Bei der Partie Frankreich gegen Marokko können sich die Fans auf zwei französische Topstars freuen. Ousmane Dembélé und Kylian Mbappé.
1: 5 Siege, 14 zu 2 Tore. Frankreich ist bis jetzt eindrucksvoll durch diese Weltmeisterschaft marschiert. Beim hitzigen Achtelfinalsieg gegen Deutschland-Bezwinger Paraguay bewies das Team, dass es auch mit unbequemen Gegnern zurechtkommt. Favoriten sind Mbappé und Co. auch gegen Marokko. Aber Achtung, der Halbfinalist der letzten Weltmeisterschaft hat auch bei diesem Turnier seine Stärke bewiesen. Marokko wird ein echter Härtetest für die Franzosen. Thomas Thonfeld, Sportredaktion.
0: Anstoß ist heute Abend um 22 Uhr. Der Gewinner der Partie trifft im Halbfinale auf Spanien oder Belgien.
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3: Niklas Uther, Sonnenredaktion.
4: Hallo.
3: Höchste Zeit für das Wetter mit dir.
4: Und wenn euch mal Leute außerhalb von Hamburg fragen, was macht Hamburg aus? Was ist typisch Hamburg? Dann hier die akustische Antwort, wie Hamburg frühmorgens klingt. Ja, das sind Möwen und Tauben zusammen.
3: Möwen.
4: Die guten alten Möwen, genau. Hamburg ist Möwen. Ja. Heute auch wieder ganz viel Sonne ab mittags. Es bleibt auch trocken. Wir haben jetzt gerade 14 Grad in Gestacht, 13 in Amelinghausen, in Bilch steht auch 15 Grad. Ja, immer mal wieder so ein kleines bisschen. Jetzt ganz früh noch ein bisschen Nieselregen, aber das ist dann ganz schnell weg. Und morgen dann auch Sonne und 25 Grad.
3: Und jetzt für eure Sicherheit um 5.03 Uhr der Radio Hamburg Verkehr mit der Edeka-App. Achtung Autofahrer, Liegenbleiber auf der A1 Hamburg Richtung Lübeck zwischen Stillhorn und Dreieck Norderelbe. Und wenn ihr heute Morgen mit der S3 oder S5 fahren wollt, zum Beispiel von eurer Nachtschicht nach Hause, wegen Bauarbeiten fahren ab heute für euch eine Woche Busse statt Bahnen zwischen Wilhelmsburg und Hammerbrook. Das ist der Radio Hamburg Verkehr für Hamburg, Niedersachsen und Schleswig-Holstein.
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3: Guten Morgen.
4: Ja, moin.
3: Damit ihr den perfekten Start habt in euren Donnerstagmorgen, haben wir Pink für euch extra eingeladen. Sie hat zugesagt, wird es auch garantiert schaffen. Wir haben sie schon gesehen.
4: Gott sei Dank, ja.
3: Sie ist schon da, trinkt den ersten Kaffee. Who knew? Performt sie gleich für euch. Olivia Dean mit dem Besten von heute. So easy to fall in love. Und Michael Schulte, dein Auftritt, Niklas.
4: Moin Leute, hier ist Michael Schulte bei eurem Musiksender Nummer 1.
3: Ja, vielen Dank.
4: Jetzt mit Waterfall.

0: Guten Morgen.
1: Moin.
2: Wir haben für euch um 5.13 Uhr euer Wetterupdate heute Morgen nochmal mit Niklas Utam.
1: Wir freuen uns auf ganz viel Sonne heute ab Mittag. Bis dahin haben wir noch ein bisschen grau bedeckten Himmel bei jetzt 15 Grad und heute bekommen wir 21 Grad.
2: Ja, und ihr wohnt nördlich der Elbe, dann lasst es uns doch packen.
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2: Ja, und südlich der Elbe führt aktuell mit mehr Siegen gegen nördlich der Elbe. Gestern zum Beispiel mega performt bei Stübi im Radio Hamburg Nachmittag. Nicole aus Hausbruch, wir sind hier schon im Finale. Noch wenige Sekunden, ratet mal mit.
5: Ein Beruf mit H wie Heinrich.
6: Hausmeister.
5: Ein Hamburger Stadtteil mit S wie Samuel.
6: Gabel.
5: Und eine Restaurantkette mit P wie Paula. Ganz knapp, das waren 8 richtige.
6: Sehr gut.
2: Ja, hat auch gereicht. Herzlichen Glückwunsch. Lukas aus Schnelsen, nördlich der Elbe mit 7 knapp unterlegen. 100 Euro für euch, wenn ihr gewinnt und antretet für den Norden. Nördlich der Elbe gleich schon um 6.16 Uhr in einer Stunde. Meldet euch an unter radiohamburg.de oder spielt einfach so mit in eurer Küche oder zum Ende eurer Nachtschicht. Und jetzt für ganz viele Mega-Hits bei eurem Musiksender Nummer 1 bitte den Chor mit, ja, der so ein bisschen zu weit hinten ist, aber trotzdem sehr gut klingt. Mein Kamerad.

Radio-Hamburg ist hier der Mega-Hit von Kaigo und Zoe Wes, hat zwei blaue Haken. Lief gerade, also hat jeder von euch gehört. Das ist gut so. Und wir haben natürlich noch weitere ganz viele Mega-Hits bei eurem Musiksender. Nummer 1, das Beste von heute gleich mit Niall Horan und Dinner Party. So entspannt startet ihr in euren Donnerstagmorgen. Elton John und Dua Lipa mit dabei mit Cold Heart. Und das hier ist der Mega-Hit, wo ihr ab sofort statt Sapphire garantiert Zenfire hört. Achtet mal drauf bei Ed Sheeran.

0: guten Morgen.
1: Moin. Eure Radiomuck Morning Show ist hier für euch und ab heute seht ihr die Realverfilmung des Disney-Hits Vaiana im Kino. Es geht um Menschen wie du und ich.
2: Formwandler, Halbgott des Windes und des Meeres, Held der Seefahrer. Seefahrerinnen.
1: Natürlich. Und vielleicht ist euch das auch schon aufgefallen. Vaiana heißt in anderen Ländern Moana. Tatsächlich. Der Grund wird euch überraschen in weniger als 10 Minuten. Jetzt ist es 5.30 Uhr.
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1: Ihr merkt es heute Morgen auf eurem Weg zu eurer Frühschicht. Mit dem ersten Ferientag hier in Hamburg beginnt heute der Sommerfahrplan bei der Hamburger Hochbahn. 9 eurer 120 Buslinien fahren anders, beispielsweise die Linie X35 4, 5 und 6. Vor allem ändert sich die Taktung, in der die Linien fahren. X35 zum Beispiel fährt nur alle 4 Wochen oder so. Die nächsten Nachrichten haben wir für euch um 6 und das Radio Hamburg Wetter diese Woche mit Niklas Uther für Lea, die ist Montag wieder da.
0: Und da bekommt ihr heute alle einmal einen Crashkurs im Hamburg Wetter. Erstmal wird euch jetzt der letzte Schlaf aus den Augen rausgepustet von der steifen Brise da gerade draußen noch. Und dann am Mittag gibt's ganz viel Sonne bei entspannten 21 Grad. Und dann ist es super auszuhalten. Dazu bleibt es trocken bei jetzt 15 Grad in Glinde, 14 in Maschen und in Jenfeld 15 Grad. Und morgen wird es dann noch wärmer, 25 Grad und 9 Stunden Sonne.
1: Herrlich. Für eure Sicherheit jetzt um 5.31 Uhr der Radio Hamburg Verkehr mit der Edeka-App. Wenn ihr heute Morgen mit der S3 oder S5 fahren wollt, zum Beispiel von eurer Nachtschicht nach Hause, dann gibt es Bauarbeiten und wegen Bauarbeiten fahren ab heute für eine Woche Busse statt Bahn zwischen Wilhelmsburg und Hammerbrook. Das ist der Radio Hamburg Verkehr für Hamburg, Niedersachsen und Schleswig-Holstein.
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1: Natürlich, guten Morgen.
0: Moin.
1: Alex Warren ist auch für euch mit dabei. Seit 10 Wochen eure Nummer 1 der Radio Hamburg Charts. Das Beste von heute auch richtig gut. Alex Warren mit Fever Dream gleich für euch dabei. Und Elton John und Dua Lipa. Was für eine Allianz für euren Start in euren Donnerstagmorgen mit Cold Heart.

0: so gut. Nalhorn mit dem Besten von heute bei eurem Musiksender Nummer 1, 5.37 Uhr. Schön, dass ihr dabei seid und ihr seid auch schon so gut wie im Kino jetzt. So Popcorn, Nachos, Riesen-Cola. Ab heute läuft für euch die Realverfilmung von Vaiana im Kino, Disney. Und Niklas, du hast ja das Original ohne echte Menschen schon richtig abgefeiert.
1: Ja, und ich habe den wirklich dreimal sogar schon geguckt. Also das ist wirklich so ein schöner Film. Es gibt ja mittlerweile sogar auch schon einen zweiten. Ja. Auch typisch Disney. Die Musik wirklich 1 plus mit Sternchen. Aber ganz wilder Funfact. Wusstet ihr, dass Vaiana eigentlich nicht mal Vaiana heißt, sondern in den meisten Ländern heißt dieser Film im Original Moana.
0: Moana.
1: Moana. Und in Deutschland, aber auch in anderen europäischen Ländern wurde der umgeändert. Und zwar, weil es ein kleines Problemchen gab, sage ich mal. Es gibt da wohl eine italienische Erotikdarstellerin, ja? Die heißt Moana Pozzi. Kenne ich nicht. Und damit die Kinder beim Googlen jetzt nicht auf die stoßen, gab es dann halt hier einen neuen Namen. Ne?
0: Das ist eine gute Idee, wirklich toll. Aber warum nicht einfach zum Beispiel Beate?
1: Ja.
0: Da gibt es jetzt so wirklich überhaupt keine internationale Verwicklung.

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0: Morgen.
1: Moin, das ist ja wohl eure Nummer 1 gewesen, der Radio Hamburg Charts. Und zwar schon seit 10 Wochen Alex Warren mit dem Besten von heute. Fever Dream. Gleich für euch aus. Dies sorgt auch für gute Laune bei euch am Frühstückstisch mit Pickup. Vorher jetzt um 5.45 Uhr das Wetterupdate diese Woche mit Niklas Uther.
2: Es wird schön sonnig heute ab Mittag. Bis dahin genießt ihr noch die frische Luft bei jetzt 15 Grad. Es bleibt auch trocken bei bis zu 21 Grad heute.

0: diese schöne akustische Gitarre bringt euch in euren Donnerstagmorgen mit eurem Musiksender Nummer 1 Radio Hamburg. Guten Morgen.
1: Moin.
0: 5.53 Uhr ist es, ganz viele Mega-Hits mit Tom Gregory. Vielleicht für euch dabei auch die akustische Disco-Kugel, das Beste von heute mit Bibi und vor allen Dingen Bibi Rexha und Faithless. Shakira haben wir noch für euch. Wir tischen einfach mal auf, gleich mit Wyclef Jean. Auch noch vor 6 garantiert mit Hips Don't Lie.
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0: Guten Morgen.
1: Moin, Radiomuck hier, eure Morningshow. Und das habt ihr doch garantiert auch schon erlebt. Wenn sich eure Mutti in das Leben anderer Menschen einmischt und ihr seid dabei.
0: Oh.
1: Ja, da möchtet ihr doch am liebsten so wie Homer Simpson in der Hecke verschwinden. Ein sehr sympathisches Beispiel hat Radiomuck Megastar Somber gerade erst erlebt. Setzt euch mal mit an den Tisch zu ihm und seiner Mutter. In weniger als 10 Minuten. Jetzt ist es 6 Uhr.
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3: Guten Morgen. Wichtige S-Bahn-Strecke gesperrt. Urteil gegen G20-Polizisten. Viele Wolken heute, maximal 21 Grad. Ab heute gelten Einschränkungen für S-Bahn-Fahrgäste zwischen Wilhelmsburg und Hammerbrook. Marc Elvers.
4: Dort fahren bis zum 16. Juli keine S-Bahnen mehr. Hintergrund sind Bauarbeiten, wie die Bahn mitgeteilt hat. Davon sind die S3, die S5 und die S7 betroffen. Die Bahn will einen Ersatzverkehr mit Bussen einrichten. Zwischen Harburg und dem Hauptbahnhof können Fahrgäste außerdem auf Nahverkehrszüge ausweichen. Außerdem gilt mit dem ersten Ferientag heute auch der Sommerfahrplan bei der Hochbahn. Im Wesentlichen ändert sich die Taktung von 9 Buslinien.
3: 9 Jahre nach dem G20-Gipfel hier in Hamburg sind gestern zum ersten Mal Polizisten wegen ihres brutalen Vorgehens gegen einen Demonstranten zu Geldstrafen verurteilt worden. Wegen gemeinschaftlicher gefährlicher Körperverletzung im Amt verurteilte das Amtsgericht die 38, 44 und 48-Jährigen zu Geldstrafen. Allerdings muss keiner der drei tatsächlich etwas zahlen. Wegen Verfahrensverzögerung gelten die Geldstrafen als komplett abgegolten. Nach der Amoktat eines Jugendlichen an einem Gymnasium in Oberbayern sollen Kriseninterventionsteams heute Schülern und Lehrern helfen, das Erlebte zu verarbeiten. Die verletzten Mädchen schweben nicht mehr in Lebensgefahr. Der Täter sitzt in U-Haft. Aus Bayern Joshua Heise.
5: Der Jugendliche war nach Angaben von Bundesinnenminister Dobrindt ein ehemaliger Schüler des Gymnasiums. Er war demnach mit einer Schusswaffe bewaffnet, doch die versagte nach einem Schuss ins Leere. Daraufhin zückte der Teenager ein Messer und griff die Mädchen an. Sie waren wohl zufällige Opfer. Das Tatmotiv ist noch unklar. Der Tatverdächtige war den Behörden zufolge in psychiatrischer Behandlung.
3: Bundesaußenminister Wadefuhl sieht die NATO trotz des sprunghaften Verhaltens von US-Präsident Trump nicht als geschwächt. Das Bündnis halte zusammen, sagte er am Abend in der ARD. Am Ende des NATO-Gipfels in Ankara habe Trump klar an der Seite der europäischen Verbündeten gestanden. Zwar habe es irritierende Bemerkungen gegeben, in den Beratungen sei man sich aber sehr einig gewesen, so Wadefuhl. Das waren die Nachrichten aus Hamburg, Deutschland und der Welt.
1: Was ist denn das für ein Baum? Ach, das ist Niklas Uter.
6: Ach, hallo.
1: Ja, guten Morgen mit eurem Radio Hamburg Wetter.
6: 21 Grad und Sonne für heute sind bei euch schon in der Pipeline, werden euch ab Mittag geliefert. Bis dahin, ja, wird der Kopf noch richtig freigepustet von der frischen Luft. Bei jetzt 15 Grad in Wedel, 14 in Hollenstedt und in Rahlstedt werdet ihr wach mit 14 Grad. Bisschen Nieselregen kann es noch geben, aber ab Vormittag bleibt es auch komplett trocken. Und zum Wochenende wird es richtig warm. Morgen tasten wir uns schon langsam ran mit 9 Stunden Sonne und 25 Grad.
1: Ja, und wir Brillenträger sagen, Petrus Nieselregen, danke für gar nichts.
6: Ne? Ja.
1: Für eure Sicherheit. 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Stop and go bei euch auf

0: Cuxhavener Straße, B73 Stadt einwärts, 2 Kilometer zwischen Bahnhofstraße und Geutensweg. Durch die Baustelle da ist nur eine Spur frei. Hier braucht ihr gerade 15 Minuten Geduld. Das Blitzer-Update mit dir, Radiobürger André.
1: Mein Weg Nummer 290 circa. Statt einwärts Dreibein aufgebaut.
0: Dankeschön, der Radio Hamburg Verkehr für Hamburg, Niedersachsen und Schleswig-Holstein.
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0: Guten Morgen. Moin. Schön, dass ihr dabei seid. Bibi Rexon, Faithless, sind es auch aktuell eure Nummer 2 der Radio Hamburg Charts. Das Beste von heute in New Religion. Und gemeinsam legen wir los mit Tom Gregory. Was für ein großartiger Sender. Verliebt euch jetzt mal in seine Stimme. Small Step.

0: Wow, guten Morgen. Moin. Hier ist Radio Hamburg, euer Musiksender Nummer 1. Es ist 6.10 Uhr. Und seid ihr bereit für 100 Sympathiepunkte? Diesen Radio Hamburg Megastar liebt er natürlich somber und er ist auch noch so sympathisch. Moderator Jimmy Fallon hat ihn in seiner Show gefragt, mit wem er bei der letzten Grammy-Verleihung war. Er hat seine Mutter mitgenommen, Mutti, und hat nur nicht mit der extremen Bemutterung seiner Mutter gerechnet.
1: She's a very motherly person. So we were sitting on the floor around, you know, the biggest musicians you've ever seen, the biggest stars ever. It's crazy. Like, you look over here, there's Miley Cyrus, there's Billie Eilish, yeah. You know, Lady Gaga. And, you know, we're sitting around all these amazing artists and, you know, someone would lose a Grammy. Yeah. And the person at the table next to us, my mom would be like, it's okay. It's okay. You know, we're winning by being here. And I'm like, Mom, I love you so much, but they don't need to hear this.
0: Stop doing this. Also Miley Cyrus, Billie Eilish, Lady Gaga, sie alle haben am Nachbartisch von Summer und seiner Mutter gesessen. Und seine Mutter ist jedes Mal, wenn eine von ihnen nicht gewonnen hat, hingegangen und hat gesagt, Mensch, ist doch nicht so schlimm. Ist doch okay. Wir haben doch schon gewonnen, nur weil wir hier sind. So süß. Und Summer war es ein bisschen unangenehm. Er meinte zu seiner Mutter, Mom, ich liebe dich wirklich, aber hör doch mal auf, diese Stars zu bedauern. Wir singen Summer für euch, mal ohne seine Mutter bei eurem Musiksender Nummer 1, 12 to 12, einer seiner größten Mega-Hits. Und ihr kommt auch besser rein in euren Donnerstag.

0: Morgen.
1: Moin. Radio Amok hier für euch um 6.15 Uhr. Lea im Urlaub, dafür ab Montag wieder für euch da. Heute am Donnerstag das Wetterupdate mit dir, Niklas Uther.
0: Und ab Mittag wird es ein richtig sonniger Tag, wie ihr ihn euch auch wünscht, mit bis zu 21 Grad. Jetzt genießt die frische Luft bei 15 Grad.
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1: Ja, und ihr begrüßt jetzt zusammen mit uns den Norden der Elbe und ratet gleich direkt mit. Guten Morgen, Tara.
4: Guten Morgen.
1: Tara und sie, 23 Jahre jung, aus Poppenbüttel, also deutlich nördlich der Elbe. Du arbeitest im Kundenservice, du liest auch gerne. Hast du eine Buchempfehlung jetzt zur Urlaubszeit? Ab heute ja Sommerferien in Hamburg.
4: Also ich mag da gerne ein bisschen morbide. Ich lese super gerne Sebastian Fitzek. Also alles von dem ist wirklich super.
1: Das ist doch großartig. Finde ich einen super Tipp. Liest du immer richtig. Alles Bestseller. Fantastisch. Und du trittst jetzt an für 100 Euro natürlich auch für die Ehre. Aktuell liegt der Süden nämlich vorne. Die schnellsten 33 Sekunden deines Lebens starten jetzt. Ein Schulfach mit M wie Martha.
4: Mathe.
1: Eine App mit W wie Walter.
4: Wolf.
1: Ein Tier mit D wie Dora.
4: Delfin.
1: Stadtteil in Hamburg mit R wie Richard.
4: Rahlstedt.
1: Ein Beruf mit E wie Emil.
4: Weiter.
1: Ein Fernsehsender mit P wie Paula.
4: O7.
1: Körperteil mit Z wie Zacharias.
4: B.
1: Berühmtes Bauwerk mit E wie Emil.
4: Weiter.
1: Sportart mit B wie Bertha.
4: Weiter.
1: Ein Land mit U wie Ulrich.
4: Usbekistan.
1: Eine Pflanze mit R wie Richard. Schade, ja. Da haben wir am Schluss so ein bisschen geschwächelt.
4: Ja, das war doof.
1: Ah, nee, es hat immer noch gereicht zu 7 gültigen Begriffen, Tara.
4: Ah, okay.
1: Das will erstmal geschlagen werden heute um 17.17 Uhr. Die Daumen für den Norden für dich, Tara, sind gedrückt.
4: Ja, vielen Dank.
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0: Guten Morgen.
1: Moin. Radio Hamburg hier für euch um 6.22 Uhr. Und ihr kennt es natürlich, vor der Arbeit kommt das Vergnügen. Und dazu gehören ganz viele Megahits mit Urlaubsgefühl. Juan ist für euch dabei in der nächsten halben Stunde und J-Lo zusammen mit David Guetta.
2: Und vorher gibt es noch Ray Dalton, gleich noch für euch am Start. War vor kurzem hier im Radio Hamburg Studio. Wirklich unendlich sympathischer Typ. So wie der singt, spricht er auch. Ne? Selbst beim Reden, der hat so eine richtig schöne Engelstimme. Hat ja auch im Gospelchor unter anderem gesungen. Jetzt hört mal, wie der sich vorbereitet. Selbst da, ey. Macht ihr doch jetzt auch mal beim Zähneputzen ein bisschen mit im Badezimmer und ihr hört ihn jetzt gleich mit dem Besten von heute, Bloodrunning.
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0: die perfekte Dynamik für euren Start in euren Donnerstagmorgen mit Radio Hamburg. Guten Morgen.
1: Moin.
0: Jo, und pünktlich zum Start der Sommerferien in Hamburg seht ihr ab heute einen neuen Familienfilm von Disney im Kino. Das Kettensägen-Massaker. Nein. War ja dann natürlich. Ne? Diesmal mit echten Menschen wie Dwayne The Rock Johnson. Und ob die Realverfilmung genauso gut ist wie das Original, das hört ihr schon in weniger als 10 Minuten. Jetzt ist es 6.30 Uhr.
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3: Guten Morgen, ich bin Rainer Hirsch. Wegen Bauarbeiten ist die S-Bahn-Strecke zwischen Wilhelmsburg und Hammerbrook jetzt eine Woche lang gesperrt. Als Ersatz fahren Busse zwischen den Haltestellen, die halten aber nicht an den Elbbrücken. 9 Jahre nach den Krawallen beim Hamburger G20-Gipfel hat es gestern erstmals ein Urteil gegen 3 Polizisten wegen ihres brutalen Vorgehens gegeben. Das Amtsgericht befand die 38, 44 und 48 Jahre alten Beamten der gemeinschaftlichen gefährlichen Körperverletzung im Amt für schuldig und verurteilte sie zu Geldstrafen, die allerdings gelten wegen der Verfahrensverzögerung als abgegolten. Alexander Zverev steht zum ersten Mal im Halbfinale von Wimbledon. Einen Monat nach seinem French Open-Triumph in Paris besiegte der 29-jährige Hamburger im Viertelfinale von London seinen Angstgegner Taylor Fritz aus den USA überraschend glatt in 3 Sätzen. Im Halbfinale morgen spielt Zverev gegen den Briten Arthur Ferry.
0: Die nächsten Nachrichten haben wir für euch um 7 und das Radio Hamburg Wetter mit Niklas Huter.
1: Sonne haben wir bestellt, Sonne kriegen wir heute auch. Ab Mittag bei 21 Grad, frische Luft zum Start. In den Tag gibt's noch gratis, hinterhergeschmissen. 15 Grad in Trittau, in Stade auch 15 und in Lurup 14 Grad. Da kommt gerade auch noch so das letzte bisschen Nieselregen. Es pieselt ein bisschen runter. Dann bleibt es trocken heute danach und ab morgen wird's wieder so richtig Sommer. Ab Wochenende kratzen wir wieder an den 30 Grad. Morgen steigern wir uns schon mal so langsam ran mit 25 Grad und ganz viel Sonne.
0: Und hier ist für eure Sicherheit um 6.32 Uhr der Radio Hamburg Verkehr mit der Edeka-App. Stop and Go, Kranzer Hauptdeichstadt einwärts, 3 Kilometer zwischen Hinterbrack und Neuenfelder Hauptdeich. Ihr braucht hier 20 Minuten mehr. Und Cuxhavener Straße B73 Stadt einwärts, 2 Kilometer zwischen Bahnhofstraße und Geutensweg wegen der Baustelle nur eine Spur frei. Ihr seid hier mit 10 Minuten mehr dabei. Das Blitzer-Update. Radio Hamburg-Hörerin Nicole meldet ein auf der A1 Hamburg Richtung Bremen, kurz vor der Abfahrt Rade. Danke dir für die Info. Das ist der Radio Hamburg Verkehr für Hamburg, Niedersachsen und Schleswig-Holstein.
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0: Ja, guten Morgen.
1: Hallo.
0: Das ist auch musikalisch gesehen wie eine Tombola mit ausschließlich Hauptgewinnen. Juan ist gleich für euch dabei. Das richtige Urlaubsfeeling am ersten offiziellen Ferientag in Hamburg mit La Camisa Negra. Und wir freuen uns auf Jennifer Lopez und David Guetta. Das Beste von heute. Singt doch mal mit.

0: Funda.
1: Guten Morgen.
2: Moin.
1: Radio Monk hier um 6.39 Uhr und euch jetzt viel Spaß bei eurer Planung. Stichwort Kinobesuch.
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4: Pünktlich zum Start in die Ferien in Hamburg geht es mit Disney in die Südsee. Ne? Ist ja ein ganz guter Trip.
1: Logisch.
4: Heute startet Vaiana in den Kinos, aber anders als in der Version von 2016. Diesmal mit echten Schauspielerinnen und echten Schauspielern.
5: Vaiana, der Ozean hat dich auserwählt.
1: Bah, was viele Fans freuen wird, Christian Dwayne The Rock Johnson ist auch dabei.
4: Ja, und der spielt den lässigen Schlendrian Halbgott Maui und den hat er auch schon in der computeranimierten Originalversion vor 10 Jahren gesprochen. Passt ja auch perfekt, ne? Also muskelbepackter Held, nicht der Schlauste und er hat auch Superkräfte.
6: Es heißt korrekt Maui, Formwandler, Halbgott des Windes und des Meeres, Held der Seefahrer. Ah, Seefahrerinnen. Fahrer und Fahrerinnen.
4: Disney-Realverfilmungen sind ja nicht immer wirklich gelungen, seien wir ehrlich, aber diesmal fand ich es richtig gut. Es geht ja nach wie vor um die 16-jährige Vaiana, Tochter eines polynesischen Inselhäuptlings. Die muss mit Hilfe des extrem unzuverlässigen Halbgottes Maui ihre Insel retten. Und in der neuen Version funktioniert diese Südseewelt sogar noch ein bisschen besser als im Original.
6: Bereit, eine Heldin zu sein?
7: Lass uns die Welt retten.
1: Christian, der Film hat eine Altersfreigabe ab 6. Würdest du da mit einem 6-Jährigen ins Kino gehen?
4: Nein. Für sehr sensible Kinder ist das streckenweise schon ein ziemlich heftiger Actionfilm mit Lava-Dämonen, unheimlichen, bedrohlichen Seemonstern, dem bedrohlichen Meer. Und ansonsten ist Vaiana aber ein schöner Familienferienfilm. Von mir gibt es deswegen eine 2 oder 8 von

0: Guten Morgen, hier ist Radio Hamburg. Eure Uhr zeigt 6.45 Uhr. Die wird auch nicht zurückrudern.
1: Nee, glaube ich auch mal fest.
0: Euer Wetterupdate. Lea ist Montag wieder zurück aus dem Urlaub. Im Studio für euch Niklas Uther.
1: Und die Sonne kommt heute noch schön raus. Ab Mittag wird es dann auch wärmer mit 21 Grad. Jetzt haben wir 15 Grad und wir freuen uns aufs Wochenende. Da kratzen wir mal wieder an den 30.
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0: Guten Morgen, Radio Mucki für euch, 6.52 Uhr. Was für ein Start in euren Donnerstagmorgen mit eurem Musiksender Nummer 1. Und dazu gehört einfach auch das Beste von heute. Miles Smith und Niall Horan trinken sich hier nebenan schon warm. Allerdings mit ganz viel Kaffee singen gleich für euch Drive Safe und garantiert noch vor 7 Jax Jones und Ray. Ray kennt ihr natürlich Where is My Husband und hat auch vorher schon viel Erfolge gehabt. Einen davon genießt ihr gleich garantiert vor 7 noch mit You Don't Know Me.
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0: Guten Morgen.
1: Hallo.
0: Radio Hamburg ist hier eure Morningshow. Schön, dass ihr auch dabei seid an eurem Donnerstagmorgen. Und überlegt doch mal, 250 Euro habt ihr doch garantiert sofort eine Verwendung für. Würdet ihr sie euch holen? Quiz doch gleich mal mit bei Wer schlägt John in 10 Minuten. Jetzt ist es 7 Uhr.
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3: Schönen guten Morgen. S-Bahn in den Süden unterbrochen. Prügelnde Polizisten verurteilt. Meist bewölkt heute, höchstens 21 Grad. Eine wichtige S-Bahn-Strecke ist seit heute Morgen für eine Woche gesperrt. Bis einschließlich kommenden Donnerstag fahren keine Züge zwischen Hammerbrook und Wilhelmsburg. In der Zeit soll die Strecke modernisiert werden, sodass dort mal in engerer Taktung gefahren werden kann. Als Ersatz fahren Busse, die halten aber nicht an den Elbbrücken. 9 Jahre nach dem G20-Gipfel hier in Hamburg sind erstmals Polizisten wegen ihres brutalen Vorgehens gegen einen Demonstranten verurteilt worden. Mark Elvers.
4: Heißt auch, es hat Polizeigewalt beim G20-Gipfel gegeben. Die drei 38-, 44- und 48-jährigen Polizisten sind wegen gemeinschaftlicher gefährlicher Körperverletzung im Amt zu Geldstrafen verurteilt worden. Am Bismarck-Denkmal hatten sie bei Protesten gegen das G20-Treffen auf das heute 29-jährige Opfer mit Fäusten und Schlagstöcken eingeschlagen. Zahlen muss allerdings keiner der drei etwas. Wegen Verfahrensverzögerungen gelten die Geldstrafen als komplett abgegolten. Zwei Angeklagte haben dem Opfer trotzdem jeweils 500 Euro Schmerzensgeld angeboten.
3: Die Kieler Werft TKMS kann sich kurz nach dem Milliardenauftrag von der kanadischen Marine über eine weitere gewinnbringende Order freuen. Der Haushaltsausschuss des Bundestages hat die Beschaffung von zunächst 4 Fregatten vom Typ Meco A200 für die deutsche Marine freigegeben. Die erste soll 2029 geliefert werden. Der Preis für alle 4 beläuft sich auf rund 6,3 Milliarden Euro. Das US-Militär hat nach eigenen Angaben eine neue Welle von Angriffen gegen den Iran gestartet. Ziel sei es, Teherans Fähigkeit einzuschränken, den Schiffsverkehr in der Straße von Hormus zu beeinträchtigen. Tina Eck.
5: Beim NATO-Gipfel hatte Präsident Trump den Iran heftig beschimpft. Das Land sei erledigt, die Waffenruhe vorbei, die iranische Führung Abschaum. Die Eskalation hat die Märkte erzittern und den Ölpreis wieder steigen lassen. Trump behauptet trotzdem, dass der Konflikt zeitnah beigelegt werden könne.
3: Soweit die Nachrichten aus Hamburg, Deutschland und der Welt.
0: Euer Radio Hamburg Wetter. Lea ist Montag wieder für euch da im Studio. Niklas Huter.
6: Und ihr startet mit dem extra frische Kick rein in den Tag. 16 Grad in Bad Bramstedt, 15 in Maschen und in Langenhorn, auch entspannte 16 Grad. Und dann ab Mittag, dann kommt die Sonne raus, dann verpieselt sich das Grau am Himmel auch so langsam. Als kleiner Vorgeschmack aufs Wochenende. Dann kommt nämlich endlich mal wieder die große 30. Da kommen wir langsam wieder ran. 30 Grad. Morgen 25 und 9 Stunden Sonne.
0: 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Hier seid ihr mit 15 Minuten dabei und Cuxhavener Straße B73 Stadt einwärts, 2 Kilometer zwischen Bahnhofstraße und Goithinsweg. Wegen der Baustelle ist da eine Spur frei. Und zwar nur eine Spur, besser als gar keine. Ne? 10 Minuten mehr, das Blitzer-Update. Radio Hamburg-Hörerin Nicole meldet einen Blitzer auf der A1 Hamburg Richtung Bremen, kurz vor der Abfahrt Rade. Der Radio Hamburg Verkehr für Hamburg, Niedersachsen und Schleswig-Holstein.
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0: Guten Morgen!
6: Jawohl!
0: Adele gleich für euch mit dabei mit einem ihrer größten Mega-Hits. Rolling in the Deep macht richtig Spaß. Dazu das Beste von heute. Miles Smith gemeinsam mit Niall Horan jetzt für euch mit Drive Safe.

0: Boah, was für ein Meisterwerk. Guten Morgen, ihr Radio Hamburg, es ist 7.10 Uhr und er kommt hier so mit einer gewissen Kai-Pflaumigkeit reingebuttert.
1: Was soll das jetzt?
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1: Nadine Maischock aus Bergedorf möchte sich die 250 Euro heute mitnehmen. Guten Morgen.
3: Guten Morgen.
0: Guten Morgen, Nadine.
1: Für dich geht's bald nach New York.
3: Ja.
1: 250 Euro nimmt man dann natürlich sehr, sehr gerne mit als kleines Taschengeld.
3: Genau.
1: Kann man sich da den einen oder anderen Burger mal mitnehmen?
3: Wahrscheinlich.
1: Und du hast dir eine gute Taktik überlegt, denn wir starten mit deiner Joker-Kategorie.
2: Buchstabieren.
1: So, und jetzt gut zuhören. Ich nenne euch nämlich ein Wort und ihr buchstabiert mir das bitte so, wie es dann auch im Duden steht. Dafür habt ihr 5 Sekunden Zeit, wenn ihr mit eurem Namen buzzert. Sobald ein Buchstabe falsch genannt wird, bekommt dann direkt der Gegner den Punkt, ja? Also, wie buchstabiert man die aus der koreanischen Küche stammende Zutat namens Kimchi?
3: So. Nadine.
1: Oh, das ist aber sehr, sehr knapp gewesen. Aber ich würde sagen, Millisekunde schneller war tatsächlich Nadine.
3: K-I-M-C-H-I.
1: Ja, so hätte ich es jetzt auch. Ja, das ist richtig. 1-0 für dich, Nadine. Und es geht weiter mit dieser Kategorie.
2: Film und Fernsehen.
1: Ihr hört gleich die Stimme einer bekannten Disney-Schurkin. Ihr buzzert mit eurem Namen, sobald ihr wisst, um wen es sich handelt.
4: Armen Seelen in Du.
3: Nadine.
1: Oder
3: Ursula.
0: Ursula?
3: Von Ariel.
1: Das sind die Arme aber nach oben gegangen, als du das gehört hast. Und es ist tatsächlich Ursula, die Meerhexe von Ariel.
0: Nie gesehen.
1: Ja.
3: Nein.
0: Nee, gar nicht. Aber herzlichen Glückwunsch.
1: Absoluter Wahnsinn. Guck mal, 2-0 für dich, Nadine. 250 Euro nimmst du dir mit nach Hause. Guck mal, ihr seht, es kann sich lohnen, sich zu registrieren hier bei Wer schlägt John. Deswegen seid ihr mit dabei schon morgen, wenn ihr euch registriert. 100 Euro nimmt ihr euch dann morgen mit. When I'm gone.

0: Morgen.
1: Moin. Radio Hamburg hier für euch. 7.15 Uhr ist es. Lea ist am Montag wieder für euch da. Zurück aus dem Urlaub. So lange für euch im Studio. Und zwar Tag und Nacht. Niklas Uther mit eurem Radio Hamburg Wetterupdate.
0: 100% Hamburg heute. Jetzt ist der Himmel noch graumeliert. Ab Mittag dann sonnig und es bleibt trocken. Bei 21 Grad. Jetzt haben wir 15 Grad.
1: Ja, euer Musiksender Nummer 1. Und wo ihr doch gerne ganz viele Mega-Hits hört, da findet ihr euch doch sofort wieder. Moin.
2: Moin, ihr Lieben. Mein Name ist Mekka. Ich höre Musik am liebsten im Badezimmer, während ich dusche oder so, weil mich das auch entspannt und Spaß macht.
1: Einfach. Herrlich, ja. Und dann mal ab unter die Dusche, mal eben so anmachen. So, und dann Gitarre, Starthilfe, gleich noch die ersten Worte für euch zum Mitsingen von Alex Warren und Ordinary. 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So, jetzt seid ihr dran. 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

0: Yücel bei eurem Musiksender Nummer 1, auch das neue Album von ihm, ein paar Wochen erst alt, ist richtig gut. Ganz toll hier bei eurem Musiksender Nummer 1. Freuen wir uns sehr, dass ihr dabei seid und versorgen euch mit ganz vielen Mega-Hits in der nächsten halben Stunde direkt nach 7.30 Uhr. Freuen uns alle zusammen auf eine der größten Megastarinnen, die wir haben, auf Austi, singt für euch Electrified. Und wenn ihr sagt, das Beste von heute, wie wär's mal mit Moskenna? Natürlich noch vor 7.30 Uhr für euch mit Rhythm Unknown.
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0: Moskenner, so gut mit dem Besten von heute hier bei eurem Musiksender Nummer 1 Radio Hamburg. Guten Morgen.
1: Moin.
0: Jo, und wenn ihr euch bei unserem Duell nördlich der Elbe gegen südlich der Elbe ihr anschaut, wie wir Männer performen, dann landen wir Männer direkt auf der
2: Top 2.
0: Ja, und ihr Frauen seid so gut und landet mit der Anzahl der Siege auf
2: Top 1.
0: Ja, gut, dass Niklas und ich da nicht mitspielen. Wir wären auf der
2: Top 99.
1: Und das wäre doch gut.
0: Genau. Ihr holt euch die 100 Euro ab und die passende Kampfansage eines Mannes, um gegen euch Frauen aufzuholen mit Stübi aus eurem Radio am Nachmittag. Gleich hier in weniger als 10 Minuten. Jetzt ist es 7.30 Uhr.
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3: Guten Morgen, ich bin Rainer Hirsch. Wegen Bauarbeiten ist die S-Bahn-Strecke zwischen Wilhelmsburg und Hammerbrook jetzt eine Woche lang gesperrt. Als Ersatz fahren Busse zwischen den Haltestellen, die halten aber nicht an den Elbbrücken. 9 Jahre nach den Krawallen beim Hamburger G20-Gipfel hat es gestern erstmals ein Urteil gegen 3 Polizisten wegen ihres brutalen Vorgehens gegeben. Das Amtsgericht befand die 38, 44 und 48 Jahre alten Beamten der gemeinschaftlichen gefährlichen Körperverletzung im Amt für schuldig und verurteilte sie zu Geldstrafen, die allerdings gelten wegen der Verfahrensverzögerung als abgegolten. Alexander Zverev steht zum ersten Mal im Halbfinale von Wimbledon. Einen Monat nach seinem French Open-Triumph in Paris besiegte der 29-jährige Hamburger im Viertelfinale von London seinen Angstgegner Taylor Fritz aus den USA überraschend glatt in 3 Sätzen. Im Halbfinale morgen spielt Zverev gegen den Briten Arthur Ferry.
0: Das schaffst du!
1: Ja,
0: cool. Die nächsten Nachrichten haben wir für euch um 8 und das Radio Hamburg Wetter für Lea, die ist Montag zurück aus dem Urlaub mit Niklas Suter.
1: Ja, und ein Blick in den Himmel ist wahrscheinlich wie bei vielen von euch ein Blick in den Kopf nach dem Aufstehen. Ein bisschen bedeckt, noch nicht ganz sortiert, aber das wird noch. Nach der Mittagspause ist dann alles frei, also in eurem Kopf, aber auch natürlich am Himmel. Die Sonne kommt dann raus bei 21 Grad. Jetzt sind wir bei 15 auf der Veddel, genauso wie in Mölln und in Zeven. Und dann freuen wir uns auch aufs Wochenende mit um die 30 Grad. Morgen schon 25 und ganz viel Sonne.
0: Und hier ist für eure Sicherheit um 7.31 Uhr der Radio Hamburg Verkehr mit der Edeka-App. Stop and Go. Cuxhavener Straße stadteinwärts, die B73 ist das. 2 Kilometer zwischen Bahnhofstraße und Geuthensweg. Wegen der Baustelle nur eine Spur frei. Hier braucht ihr gerade 15 Minuten mehr. Wenn ihr heute Morgen mit der S3 oder S5 fahrt, zum Beispiel zur Arbeit oder jetzt von der Nachtschicht nach Hause, wegen Bauarbeiten fahren ab heute für eine Woche Busse statt Bahnen zwischen Wilhelmsburg und Hammerbrook. Das Blitzer-Update mit dir, Radio Hamburg-Hörer Max.
4: Am Mühlendamm. Statt aufwärts, da ist 50 und da steht ein graubrauner VW Caddy.
0: Jo, und A1 Hamburg Richtung Bremen, kurz vor der Abfahrt Rade, blitzt es auch. Und Achtung, Autofahrer auf der A7 Hamburg Richtung Flensburg, zwischen Raststätte Holmo und Quickborn ist eine ungesicherte Unfallstelle. Das ist der Radio Hamburg Verkehr für Hamburg, Niedersachsen und Schleswig-Holstein.
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0: Guten Morgen.
1: Moin.
0: Freuen wir uns doch alle zusammen auf das Beste von heute. Eure musikalische Dreierkette zur WM mit Kygo, Khalid und Griffin mit Save My Love. Kennt ihr vom Mitsingen bei euch im Auto. Liebt ihr total. Und Jonas und Yannick und noch ein Haufen anderer Top-Leute treten jetzt für euch an. Mit Narcotic.
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0: Guten Morgen, Hamburg.
1: Moin.
2: Radio Hamburg ist hier für euch um 7.39 Uhr. So viele Duelle in einem, ihr liebt es doch mittlerweile, nördlich der Elbe gegen südlich der Elbe. Männer treffen auf Frauen.
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1: Euer Update von Stadt, Land, Fluss und ihr liebt es doch vom Mitraten.
2: Ein Tier mit D wie Dora.
5: Delfin.
2: Stadtteil in Hamburg mit R wie Richard.
5: Rahlstedt.
2: Ein Beruf mit E wie Emil.
5: Weiter.
2: Ein Fernsehsender mit P wie Paula.
5: O7.
1: Ja, Tara aus Poppenmüttel, nördlich der Elbe, heute mit 7 Begriffen dabei. Ich muss sagen, das ist schon richtig stark.
2: Ja, absolut, das Finale dann in eurem Radio Hamburg Nachmittag, deiner Stübi-Show.
6: Viele haben mir geschrieben, ja gut Stübi, du nimmst ja auch die ganze Zeit immer nur Frauen dran im Team südlich der Elbe. Und Frauen haben bekanntlich ein besser funktionierendes Gehirn. Deswegen wollen wir heute Nachmittag beweisen, dass es nicht am Geschlecht liegt, warum das Team südlich der Elbe so dominant auftritt.
7: Moin, hier ist Christopher aus Brochtersen. Ich hole den Sieg in den Süden, weil ich voll motiviert bin und auf alles eine Antwort weiß.
6: Ja, Jungs, da wisst ihr jetzt auch nicht, was ihr sagen sollt.
2: Ihr habt so viele Antworten, so viele Fragen gibt's ja gar nicht. Wird der Süden wieder siegen mit einem Mann? Diese 7 Begriffe von Tara, werden die noch getoppt heute? Schaltet mal ein um 17.17 Uhr oder spielt einfach mit nachher am Radio direkt mit euren Kolleginnen und Kollegen oder meldet euch selbst an für morgen zum Mitspielen unter radiohamburg.de. Dazu singt Aloe Black für Avicii, Wake Me Up bei eurem Musiksender Nummer 1.

0: Morgen, 7.45 Uhr, euer Radio Hamburg Wetter-Update. Diese Woche für euch mit Niklas Uther.
1: Ganz viel Sonne bekommen wir heute ab Mittag, 21 Grad dazu und es bleibt auch den ganzen Tag über trocken. Jetzt ist es noch schön frisch bei 16 Grad.
0: Herrlich, schönen Donnerstag für euch.
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1: Guten Morgen.
2: Hallo.
1: Radio Mokio um 7:51. Hier bekommt ihr eure gesunde musikalische Elektrolyte von eurem Musiksender Nummer 1 mit der Power von den Killers und Human.
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0: Jetzt haben so viel Power. Chuck Norris geht's auch schon wieder besser. Hört Radio Hamburg, hier Clean Bandit gleich für euch dabei. Für ganz viele Megahertz das Beste von heute freuen wir uns alle zusammen auf Tiffany Harris und Vertigo. Und das erste gleich, habt ihr natürlich sofort erkannt. Michael Patrick Kelly noch vor 8 für euch. Zum Mitsingen mit Run Free.
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0: Ohne Viertel geht's nicht.
1: Kann man sich drauf verlassen bei dir.
0: Guten Morgen. An eurem Donnerstagmorgen findet ihr in diesem Kofferquiz heraus, wohin die Reise geht. In meinem Koffer eine Speedo-Badehose.
1: Ja.
0: Mein Teddybär. Und sonst nix.
1: Na? Bei der Auswahl bleibst du in Hamburg und gehst ins Freibad.
0: Natürlich. Aber wo geht eure Reise hin am Hamburger Flughafen? Gleich vor Ort am ersten Ferientag in Hamburg. Das Kofferquiz. Quiz doch mal mit in ziemlich genau 10 Minuten. Jetzt ist es 8 Uhr.
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3: Guten Morgen. S-Bahn-Sperrung für eine Woche. U-Haft wegen Kindesmisshandlung. Viele Wolken bis zu 21 Grad. Seit heute gelten Einschränkungen für S-Bahn-Kunden zwischen Wilhelmsburg und Hammerbrook. Marc Elvers.
4: Dort fahren bis zum 16. Juli keine S-Bahnen mehr. Hintergrund sind Bauarbeiten, wie die Bahn mitgeteilt hat. Davon sind die S3, die S5 und die S7 betroffen. Die Bahn will einen Ersatzverkehr mit Bussen einrichten. Zwischen Harburg und dem Hauptbahnhof können Fahrgäste außerdem auf Nahverkehrszüge ausweichen. Außerdem gilt mit dem ersten Ferientag heute auch der Sommerfahrplan bei der Hochbahn. Im Wesentlichen ändert sich die Taktung von 9 Buslinien.
3: Ein ehemaliger Teilnehmer der Castingshow Deutschland sucht den Superstar soll auf St. Pauli ein Kind misshandelt haben. Jetzt sitzt er in Untersuchungshaft, berichten mehrere Medien. Carolina Koplin.
5: Demnach gibt es den dringenden Tatverdacht eines Sexualdeliktes. Der 41-Jährige soll die 12-Jährige letzten Sonntag in der Nähe des Hauptbahnhofes misshandelt haben. Die Minderjährige konnte aber offenbar mit dem sogenannten Signal for Help auf sich aufmerksam machen. Dabei legt man den Daumen in die geöffnete Handfläche und klappt dann die anderen Finger wieder runter. Passanten erkannten, wie es heißt, das Zeichen und alarmierten die Polizei. Der Verdächtige konnte kurz danach geschnappt werden.
3: In der Ortschaft Rosa in Sachsen-Anhalt ist ein 4-jähriges Kind von einem Hund zu Tode gebissen worden. Laut Polizeiangaben konnte der Notarzt gestern Nachmittag nur noch den Tod des Mädchens feststellen. Notfallseelsorger kümmerten sich um die Mutter. Wem der Hund gehört und wie es zu der Attacke kam, wissen wir noch nicht. Die Kieler Werft TKMS, früher bekannt als ThyssenKrupp Marine Systems, kann sich kurz nach dem Milliardenauftrag von der kanadischen Marine über eine weitere gewinnbringende Order freuen. Der Haushaltsausschuss des Bundestages hat die Beschaffung von zunächst 4 Fregatten vom Typ Meco A200 für die deutsche Marine freigegeben. Die erste soll 2029 geliefert werden. Der Preis für alle 4 beläuft sich auf rund 6,3 Milliarden Euro. Soweit die Nachrichten aus Hamburg, Deutschland und der Welt.
0: Euer Radio Hamburg Wetter, diese Woche für Lea mit Niklas Uther.
1: Und mit einem Schritt aus der Haustür werdet ihr euren Verklatscht-Modus direkt los. Die Luft bläst euch einmal komplett durch den Kopf und macht alles frei, wo es nicht sowieso schon komplett frei ist. 15 Grad in Jesteburg, in Pinneberg 16 und in Mümmelmannsberg haben wir ganz oben auf dem Block 14 Grad. Und dann schaltet der Himmel ab Mittag auf Sommermodus, die Sonne kommt raus. 21 Grad, morgen 25 Grad und Sonne satt. Und am Wochenende gehen wir dann auf die 30 Grad sogar zu.
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6: Guten Morgen, Radio Hamburg. Morgen. Ich wollte den Unfall melden und zwar hier auf der A7 Abfahrt Quiekborn. Kurz 500 Meter Richtung Hamburg ist Feuerwehr, Polizei, alles hier schon durchgefahren. Wir stehen hier schon seit ungefähr 5 Minuten still. Es geht hier erstmal nichts mehr. Am besten großweitig umfahren.
0: Michel, danke für die Info. Dann noch Stop and Go, Cuxhavener Straße, B73 Stadt einwärts, 2 Kilometer zwischen Bahnhofstraße und Geutensweg. Wegen der Baustelle ist hier nur eine Spur frei. Dann das Blitzer-Update mit Radio Hamburg-Hörer Rico.
7: Mühlendamm, Hausnummer 15, Stadt einwärts, blitzt es.
0: Dankeschön, das ist der Radio Hamburg Verkehr für Hamburg, Niedersachsen und Schleswig-Holstein.
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0: Guten Morgen.
1: Moin.
0: Ja, euer Musiksender Nummer 1 gleich mit dem Big Mac unter den Megahits. Tiffany Harris zum Mitsingen für euch mit Vertigo, das Beste von heute. Und los geht's mit Clean Bandit, Mabel und 24K Golden und ihrem gemeinsamen Megahit TikTok.

0: Morgen.
1: 8 und 9 an eurem Donnerstagmorgen hier Radio Hamburg. Und ab heute seid auch ihr in Hamburg in euren Sommerferien. Jawohl. Annike aus unserem Radio Hamburg Kofferquiz-Team ist für euch am Hamburger Flughafen. Und ratet doch jetzt mal anhand des Kofferinhaltes mit, wohin es geht. Annike, du hast reichlich Gepäck vor dir am Airport.
2: So, ihr habt zwei mittelgroße Koffer, würde ich mal sagen, dabei.
3: Ich habe auf jeden Fall eine große Tasche.
2: Aha.
3: Die ist grün und da habe ich drin was Elektronisches.
2: Fotokamera oder?
3: Nein.
2: Laptop.
3: Ja.
2: Aber kein Arbeitstrip, weil dafür seht ihr zu entspannt aus.
3: Genau.
2: Urlaub.
3: Es geht ja ins Warme.
2: Aha.
3: Es wären Flipflops und viele kurze Hosen.
2: Mhm.
3: Und
2: auf welches Essen freut ihr euch vielleicht besonders?
3: Proteinreich, hähnchenreich. Einfach mal was Schönes essen.
2: Ist es Europa?
3: Es ist Europa, genau.
2: Wir lösen gleich auf.
1: Ja, okay. Proteine, Hähnchen, Laptop, Flipflops, Europa, warm. Was loggen wir ein? Niklas,
4: sagen,
1: ihr habt doch jetzt garantiert auch eine Idee bei euch zu Hause.
4: Vielleicht Portugal?
1: Portugal? Annike?
2: Okay, ich stehe gerade selber auf dem Schlauch. Wo geht's für euch hin? Also im Hähnchenreich, hä?
3: Es geht nach Andalusien.
2: Ah, oh, schön. Für wie lange?
3: Für 7 Tage.
2: Toll. Okay, dann die Flipflops auf jeden Fall schon mal richtig gut eingepackt. Genießt eure Zeit am Strand.
3: Danke. Schöne Ferien.
1: Ja, okay, Andalusien. Aber danach geht's direkt nach Portugal. Da waren wir wenigstens fast richtig.
4: Ja, würde ich auch sagen.
1: Das Beste von heute jetzt für euren Start in eurem Donnerstagmorgen. Kamerad singt.

0: Dankeschön an David Guetta und Sia für dieses Meisterwerk Flames bei eurem Musiksender Nummer 1, Radio Hamburg um 8.17 Uhr. Euer Wetterupdate. Lea, Montag zurück aus dem Urlaub, dafür im Studio für euch. Er nickt schon wissend.
1: Abgenickt. Die Sonne kommt ab Mittag raus und dann bekommen wir heute 21 Grad. Es bleibt aber trotz der Wolken jetzt gerade auch trocken heute bei jetzt 16 Grad.
0: Ja, natürlich. Und ihr kennt das. Eigentlich würde ihr jetzt eine neue Folge eurer Lieblingscomedy-Schule laufen. Aber auch die Hildegard von Schluder Stadtteilschule ist wie Hamburg in den Sommerferien. Wo geht's denn eventuell mal hin?
2: Disneyland Paris oder Orlando?
3: Schnorcheln auf Malediven.
4: Thailand wäre auch Next Level für Social Media.
0: Natürlich. Schule macht Pause. Aber ich schreibe das für euch mal, und zwar die gute Nachricht jetzt auf die Tafel. Ihr hört alle aktuellen Folgen von Schule jederzeit unter radiohamburg.de. Ja, aktuell mit 3L oder mit 4L?
1: 5, glaube ich.
0: Ist auch egal.

0: Laune direkt. Das ist Radio Hamburg an eurem Donnerstagmorgen um 8.24 Uhr. Guten Morgen.
1: Moin.
0: Erstmal 10 von 10 möglichen Tennisbällen für unseren Hamburger Alexander Zverev steht sensationell im Halbfinale von Wimbledon.
1: Ja, krass.
0: Das ist ja nicht irgendwas, sondern es ist Wimbledon. Herzlichen Glückwunsch auf jeden Fall und noch einen weiteren sehr, sehr guten Weg wünschen wir. Mit Musik im Ohr geht alles eh noch besser. Euch dabei bei eurem Musiksender Nummer 1 in der nächsten halben Stunde. Das Beste von heute performt bei Michael Schulte. Und mittlerweile verstehen wir einfach nur noch Senfeier.
1: Ja.
0: Es ist zwar Senfeier von Ed Sheeran, aber was hört ihr noch garantiert vor 8.30 Uhr?
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0: Morgen.
1: Ja, guten Morgen.
2: Radio Hamburg hier für euch.
1: Ja, und ihr und auch eure Kinder, ihr liebt doch diesen Disney-Film.
3: Oder Vajana.
1: Ja, ich habe den beim ersten Mal direkt nochmal hinterher geguckt. So schön fand ich den. Und jetzt, Leute, pünktlich zum Start der Sommerferien kommt Vajana wieder in die Kinos. Und dann sagt ihr natürlich zu Recht,
2: hä?
1: Ah, ich kenne den doch schon. Es gibt doch auch sogar schon einen zweiten Teil. Was ist denn das jetzt? Ja, jetzt gibt's die Realverfilmung mit Dwayne The Rock Johnson unter anderem. Und ob die was kann, das hört ihr in 10 Minuten. Jetzt ist es 8.30 Uhr.
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5: Guten Morgen, ich bin Rainer Hirsch. Die wichtige S-Bahn-Strecke zwischen dem Hamburger Süden und der Innenstadt ist unterbrochen. Eine Woche lang fahren wegen Bauarbeiten keine S-Bahn zwischen Wilhelmsburg und Hammerbrook. Ersatzweise sind Busse da unterwegs, die allerdings nicht an den Elbbrücken halten. Ermittlungen gegen einen früheren Teilnehmer der Castingshow DSDS hier in Hamburg. Der heute 41-Jährige soll am Sonntag auf St. Georg ein 12-jähriges Mädchen sexuell misshandelt haben. In Sachsen-Anhalt hat ein Hund ein 4 Jahre altes Kind zu Tode gebissen. Jede Hilfe kam zu spät. Wie es zu dem Angriff kam und wem das Tier gehört, ist uns bisher nicht bekannt. Weiterer Großauftrag für die Kieler Werft TKMS. Der Haushaltsausschuss des Bundestages hat einen Beschaffungsauftrag der deutschen Marine über 4 Fregatten abgesegnet. Die Schiffe sollen ab 2029 geliefert werden und über 6 Milliarden Euro kosten.
2: Freue ich mich als Admiral zur See AD.
1: Ja.
2: Die nächsten Nachrichten gibt es euch um 9 und das Radio Hamburg Wetter kommt für euch diese Woche von Niklas Huter.
1: Ja, und bei euch in der Werkstatt genießt ihr heute nochmal einen schönen, kühlen Arbeitstag. Jetzt nochmal richtig die frische Luft reinströmen lassen, würde ich sagen, bevor es zum Wochenende dann schon recht heiß wird. Kühle 16 Grad haben wir jetzt in Schnelsen, Seevetal 15 und 16 in York. Dazu bleibt es trocken heute und ab Mittag kommt die Sonne dann raus. Die bleibt dann auch morgen 25 Grad und ab Samstag kommen wir an die 30 Grad ran.
2: Ja, und Radio Hamburg macht euch kalt, Stichwort 30 Grad. 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Für eure Sicherheit der Radio Hamburg Verkehr mit der Edeka-App hier zum 8.32 Uhr. Stop and Go A7 Flensburg Richtung Hamburg, 3 Kilometer zwischen Hennstedt-Ulzburg und Quickborn. Da gab es einen Unfall, da ist nur die rechte Spur frei. Hier braucht ihr tatsächlich gerade 1 Stunde und 30 Minuten mehr. Wir sind bei euch. Das Blitzer-Update, Horner Rampe stadteinwärts, Höhe Horner Park. Der Radio Hamburg Verkehr für Hamburg, Niedersachsen und Schleswig-Holstein.
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1: Guten Morgen.
2: Hoi. Still haben wir eingeladen, sind schon da, singen gleich für euch Things We Lost in the Fire bei eurem Musiksender Nummer 1. Das Beste von heute. Schön laut machen jetzt im Auto, dann haben die neben euch an der Ampel auch was davon. Michael Schulte mit Love Sick.

0: so gut. Radio Amok hier für euch. Guten Morgen.
1: Moin.
0: Es ist 8.39 Uhr. Und habt ihr euch das auch schon mal gefragt? Kann so ein Disney-Film nicht einfach mal Beate heißen?
1: Oder Hajü?
2: Jetzt bei Radio Hamburg. Serien- und Filminsider Christian Aust mit der Neuheit der Woche. In 90 Sekunden.
3: Pünktlich zum Start in die Ferien in Hamburg geht es mit Disney in die Südsee. Ne? Ist ja ein ganz guter Trip.
1: Logisch.
3: Heute startet Vaiana in den Kinos, aber anders als in der Version von 2016. Diesmal mit echten Schauspielerinnen und echten Schauspielern.
4: Vaiana, der Ozean hat dich auserwählt.
0: Bah, was viele Fans freuen wird, Christian Dwayne The Rock Johnson ist auch dabei.
3: Ja, und der spielt den lässigen Schlendrian Halbgott Maui und den hat er auch schon in der computeranimierten Originalversion vor 10 Jahren gesprochen. Passt ja auch perfekt, ne? Also muskelbepackter Held, nicht der Schlauste und er hat auch Superkräfte.
5: Es heißt korrekt, Maui, Formwandler, Halbgott des Windes und des Meeres, Held der Seefahrer. Ah, Seefahrerinnen. Fahrer und Fahrerinnen.
3: Disney-Realverfilmungen sind ja nicht immer wirklich gelungen, seien wir ehrlich, aber diesmal fand ich es richtig gut. Es geht ja nach wie vor um die 16-jährige Vaiana, Tochter eines polynesischen Inselhäuptlings. Die muss mit Hilfe des extrem unzuverlässigen Halbgottes Maui ihre Insel retten. Und in der neuen Version funktioniert diese Südseewelt sogar noch ein bisschen besser als im Original.
5: Bereit, eine Heldin zu sein?
6: Lass uns die Welt retten.
0: Christian, der Film hat eine Altersfreigabe ab 6. Würdest du da mit einem 6-Jährigen ins Kino gehen?
3: Nein. Für sehr sensible Kinder ist das streckenweise schon ein ziemlich heftiger Actionfilm mit Lava-Dämonen, unheimlichen, bedrohlichen Seemonstern, dem bedrohlichen Meer. Und ansonsten ist Vaiana aber ein schöner Familienferienfilm. Von mir gibt es deswegen eine 2 oder 8 von 10 Kokosnüssen.

0: Morgen.
1: Jetzt haben wir Bock, es ist 8.44 Uhr und tschüss.
0: Okay.
1: Ich werde jetzt reich. Ich hatte eine super Geschäftsidee und die werde ich jetzt einfach mal durchsetzen. Dann brauche ich das alles nicht mehr. Wie ihr Rechnung vermeidet, ihr macht einfach ein Schild, das entwerfe ich. Das klebt dann auf euren Briefkasten. Bitte nur Werbung einwerfen.
0: Okay.
1: Das ist keine Rechnung mehr. Ich finde das gut.
0: Nur Werbung, ja.
1: Ja, bitte nur Werbung einwerfen. Mal ausprobieren, vielleicht funktioniert es ja. Auf jeden Fall, euer Briefkasten wird heute auch schön braun. Wird super Wetter, das Wetter-Update mit Niklas.
0: Du hast Ideen, echt, ja. Die Sonne steht auf jeden Fall in den Startlöchern, genau. Ab Mittag kommt sie raus. Es bleibt aber auch komplett trocken heute bei 21 Grad und jetzt liegen wir bei 16 Grad.
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0: Morgen, Hamburg.
1: Moin. Hier ist der Radio Hamburg, eure Morningshow 8.51. Und wenn ihr es auf ein T-Shirt von Bruno Mars geschafft habt, dann habt ihr es definitiv geschafft.
2: Ja, klar.
1: Was schätzt du, Niklas, wie viele Follower hat Bruno Mars bei Insta?
2: Boah, ich würde sagen, vielleicht so 40 Millionen?
1: Ja, sehr gut. 42,7 Millionen plus ich.
2: Gerade noch dazu gekommen. Das zählt doppelt.
1: Und es ist wirklich so schön, das Bild von ihm gerade, wo er so ein T-Shirt dran hat, wo Victoria Monet zu sehen ist, die ihn ja begleitet und supportet aktuell bei der The Romantic Tour. Und ihr hört ihn jetzt mal ohne Victoria Monet mit dem Besten von heute für euren Donnerstagmorgen, Bruno Mars und I Just Might.

0: 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Wow, euer Gute-Laune-Konzentrat hier bei Radio Hamburg. Es ist 8.54 Uhr. Schön, dass ihr dabei seid. Guten Morgen.
1: Moin.
0: Das Beste von heute. Freut sich schon auf euch. Olivia Dohn ist auch schön. So nach dem dritten Aperol wird es passen. Noch heißt sie Olivia Dean. So easy to fall in love. Direkt nach 9 Uhr bei eurem Musiksender Nummer 1. Und für ganz viele Mega-Hits singt noch Nico Santos für euch. Zusammen mit Fastboy Where You Are.
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0: Hamburg und es lässt sich für euch doch besser feiern. Moin!
1: Moin John, moin Niklas. Hallo. Mein Name ist Matthias. Ich glaube, dass im Sommer in Hamburg, wenn die meisten Leute auf Urlaub sind, kann man viel einfacher in die Schanze gehen und ein Bierchen trinken, ja, da die Bars ein bisschen weniger voll sind. Ja, generell, die ganze Stadt ist ein bisschen leerer, aber man kann viel leichter Tretboot fahren gehen. Waren wir auch letzte Woche. Hamburg ist die schönste Stadt im Sommer.
0: Auf jeden Fall. Ihr bleibt zu Hause in Hamburg. Überlegt doch mal, das hat noch viel mehr Vorteile. Die Top 3 hört ihr gleich um 9:19.
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0: Ja, und jetzt sind wir eigentlich dran mit unseren Nachrichten, aber der Kollege Rainer Hirsch ist nochmal vielleicht für kleine Hirsche. Man weiß es nicht genau, auf jeden Fall. Das Nachrichtenstudio direkt hinter mir ist aktuell unbelegt, unbesetzt, aber ab und zu quatscht er sich fest und dann, was sagst du, was ist los?
4: Der saß da noch ganz entspannt.
0: Ach so, aber jetzt ist er da. Wir freuen uns. Schön, dass du in der Gegend zu tun hast, Rein.
5: Ja, oder? Ich war gerade mit den Kollegen, mit Carolina Koplin und Marc Elvers, so ins Gespräch vertieft über so wichtige Dinge.
0: Ja. Wer holt Kaffee?
5: Ja, und dann kam Niklas und hat gefragt, kriegen wir noch einen Sprecher? Und dann musste ich erst mal ein paar Sekunden schalten, weil ich echt irgendwie so vertieft war.
0: Moment, da war doch was hier. Und das genau jetzt um 9 Uhr.
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5: Schönen guten Morgen. S-Bahn-Sperrung für eine Woche. U-Haft wegen Kindesmisshandlung. Viele Wolken, maximal 21 Grad. Ja, eine wichtige S-Bahn-Strecke ist seit heute Morgen gesperrt. Und zwar die Trasse in den Hamburger Süden zwischen Hammerbrook und Wilhelmsburg. Da fahren bis Ende Donnerstag nächster Woche nur Busse als Ersatz. Die halten allerdings nicht an den Elbbrücken. Am Landgericht im rheinland-pfälzischen Zweibrücken soll gleich das Urteil gegen den Mörder eines Zugbegleiters fallen. Der 26-jährige Grieche hatte bei der Fahrkartenkontrolle auf den Schaffner eingeprügelt. Lea Wegerle.
7: Die Staatsanwaltschaft fordert wegen Körperverletzung mit Todesfolge 12 Jahre Haft für den Angeklagten. Die Frage, die aber noch im Raum steht, ist, gab es einen Tötungsvorsatz? Die Anwälte der Familie, die als Nebenkläger auftritt, sagen ja. Deswegen fordern sie eine lebenslange Haft. Der Angeklagte soll dem Zugbegleiter aus Ludwigshafen mehrfach so heftig gegen den Kopf geschlagen haben, dass der 36-Jährige 2 Tage später seinen Verletzungen erlag.
5: Ein ehemaliger Teilnehmer der Castingshow Deutschland sucht den Superstar soll auf St. Georg ein Kind misshandelt haben. Er sitzt jetzt in Untersuchungshaft, berichten mehrere Medien. Carolina Koplin.
8: Demnach gibt es den dringenden Tatverdacht eines Sexualdeliktes. Der 41-Jährige soll die 12-Jährige letzten Sonntag in der Nähe des Hauptbahnhofes misshandelt haben. Die Minderjährige konnte aber offenbar mit dem sogenannten Signal for Help auf sich aufmerksam machen. Dabei legt man den Daumen in die geöffnete Handfläche und klappt dann die anderen Finger wieder runter. Passanten erkannten, wie es heißt, das Zeichen und alarmierten die Polizei. Der Verdächtige konnte kurz danach geschnappt werden.
5: In den kommenden Tagen wird's wohl wieder heiß in Hamburg. Der Arbeiter-Samariter-Bund hat für diese Tage jetzt ein neues Angebot. Marc Elvers.
9: In Rissen in der Straße Surheide 20 stellt der ASB sogenannte kühle Zonen in Halle 15 zur Verfügung. In der früheren Panzergarage mit dicken Betonwänden herrschen auch bei Hitze durchschnittlich angenehme 20 bis 22 Grad, sagt Harald Krüger vom ASB Hamburg-Mitte. Es geht vor allem um Ältere und Kranke, so Krüger. Willkommen ist aber jeder, der sagt,
10: jetzt ist mal gut mit Hitze, ich brauche mal einen Augenblick, um durchzuatmen und man muss sich nicht anmelden. Also wer kommt, kommt und ist gern gesehen.
5: Und das waren die Nachrichten aus Hamburg, Deutschland und der Welt.
0: Ja, und danke an den ASB. Ne? Was für eine coole Idee. Euer Radio Hamburg Wetter. Ja, wir sind auf dem Weg zu 30 Grad. Ja. Vorher wird es noch ein bisschen, ja nicht heißer, aber wärmer auf jeden Fall mit Niklas Huter.
11: Ja, die Sonne ist schon am Start. Ach nee, die verspätet sich noch ein bisschen. Was? Kommt ab mittags dann raus. Hängt noch ein bisschen durch. Nicht so wie ihr. Ihr seid schon hellwach durch die frische Luft heute natürlich. Nehmt noch mal eine Nase in Quickborn bei 16 Grad. Tosch steht 15 und in Volksdorf auch 16. Denn wenn die Sonne ab mittags jetzt gleich rauskommt, dann bleibt sie auch. Am Wochenende wird es mal wieder sehr warm, um die 30 Grad genau. Heute werden es entspannte 21.
0: Und hier ist um 9.03 Uhr für eure Sicherheit der Radio Hamburg Verkehr mit der Edeka-App. Achtung Autofahrer, Reifen auf der A23 Heide Richtung Hamburg zwischen Itzehoe West und Itzehoe Süd. Stop and Go bei euch auf der A7 Flensburg Richtung Hamburg. 3 Kilometer zwischen Henschitt-Ulzburg und Quickborn. Wegen eines Unfalls ist dann nur die rechte Spur frei. Ihr braucht gerade 30 Minuten mehr. Und Julius Vossler Straßenstadt auswärts 2 Kilometer zwischen Kollaustraße und Kieler Straße. Ihr seid hier mit 15 Minuten dabei. Das Blitzer-Update, Horner Rampe stadteinwärts, Höhe Horner Park. Der Radio Hamburg Verkehr für Hamburg.

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0: Guten Morgen! Moin. Wir freuen uns alle zusammen bei eurem Musiksender Nummer 1 auf Calvin Harris and Disciples mit How Deep Is Your Love. Das Beste von heute, cooler geht's gar nicht mehr. Olivia Dean so lässig mit So Easy to Fall in Love. Und gleich das erste Mitsingen eures Morgens im Büro mit diesem Always on the Run, Run, Run. Freue ich mich schon drauf. Seid dabei mit Isaac und Always on the Run.

0: Guten Morgen. Moin. Radio Amok hier, eure Morningshow. Es ist 9.14 Uhr. Zeit fürs Wetterupdate. Lea ab Montag wieder für euch zurück aus dem Urlaub. Im Studio Niklas Huter.
1: Ja, und die Sonne ist so wie viele von euch wahrscheinlich auch noch nicht ganz auf der Höhe, aber kommt später raus. Dann bekommen wir 21 Grad. Es bleibt auch heute trocken. Und jetzt haben wir schon schön milde 16 Grad.
0: Ja, das Triple ist komplett. Niedersachsen, Schleswig-Holstein und jetzt bei euch in Hamburg. Gemeinsam sind wir in den Sommerferien. Und auch wenn ihr nicht im Urlaub seid, es hat doch Vorteile für euch. Wenn alle weg sind,
2: Top 3. Moin John, moin Niklas, ich bin Selina und ich finde, der Vorteil ist, dass hier weniger Leute auf den Straßen sind. Also man kommt besser durch, zum Beispiel mit der Bahn auf der Straße im Auto.
0: Ja, und du sparst ja sogar eine Stunde.
3: Top 2.
4: Hi John, hi Niklas, ich bin Lotte und ich freue mich immer, wenn alle anderen im Urlaub sind, weil dann gibt es bei mir in der Straße gerade mal doppelt so viele Parkplätze und ich brauche keine Stunde mehr, um einen Parkplatz zu finden.
0: Ja, perfekt, und du hast ja noch einen Blick auf die City.
5: Top 1. Moin John, moin Niklas, moin. Mein Name ist Nick und ich finde es toll, wenn alle anderen im Urlaub sind und in Ferien, dass die Bahn dann leerer ist, dass es Freibad oder der See leerer ist und die Stadt auch nicht so voll ist.
0: Ja, Freibad, See, die Stadt.
1: Herrlich.
0: Wunderbar. Also macht doch das Beste draus, hört dabei auf jeden Fall euren Musiksender Nummer 1. Radio Hamburg, Frau Max hat jetzt Zeit für euch. Elva Max mit Love and Myself. Schönen guten Morgen.

0: Moin.
1: Radio Hamburg hier für euch um 9.22 Uhr, eure Morningshow. Und vielleicht kennt ihr auch diese beiden Moore, das Brägeler Moor und das Südlohner Moor. Jetzt klingt jetzt nicht so spannend. Nee. Ist ehrlich gesagt auch nicht so spannend. Gehört aber fest zu Lohne in Niedersachsen dazu. Und wenn ihr jetzt denkt, na, wenn man da wohnt, wird wohl nichts. Doch! Marc Atlas kommt direkt aus Lohne und ist verantwortlich jetzt für das Beste von heute bei eurem Musiksender Nummer 1. Viel Spaß mit You Against My Love.

0: Madness bei Radio Hamburg, auch im Musiksender Nummer 1, You Against My Love. So großartig, es ist 9.24 Uhr und ihr holt euch ganz neu euren Radio Hamburg Newsletter. 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Dazu hört ihr natürlich ganz viele Mega-Hits. Shakira und Burna Boy gleich für euch mit dem Besten von heute dabei, mit Dai Dai. Und garantiert noch vor 9.30 Uhr Kaigo zusammen mit Donna Summer. Was für ein Wahnsinn. Freut euch drauf mit Hot Stuff.
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0: Guten Morgen.
1: Moin.
0: Radio Amok hier für euch gleich. Taylor Swift. Swift und Travis Kelce haben letztes Wochenende geheiratet. Sind die eigentlich noch zusammen? Heute ist ja schon Grund zu feiern, wenn das Paar zusammen die Kirche verlässt.
2: Stimmt, ja.
0: Und jetzt die absolute Geschäftsidee, Wahnsinn, mit dem Müll der Hochzeit richtig Kohle machen. Wie reich ihr damit werdet, hört ihr in 10 Minuten. Jetzt ist es 9.31 Uhr.
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4: Guten Morgen, ich bin Rainer Hirsch. Die wichtige S-Bahn-Strecke zwischen dem Hamburger Süden und der Innenstadt ist unterbrochen. Eine Woche lang fahren wegen Bauarbeiten keine S-Bahn zwischen Wilhelmsburg und Hammerbrook. Ersatzweise sind Busse da unterwegs, die allerdings nicht an den Elbbrücken halten. Ermittlungen gegen einen früheren Teilnehmer der Castingshow DSDS hier in Hamburg. Der heute 41-Jährige soll am Sonntag auf St. Georg ein 12-jähriges Mädchen sexuell misshandelt haben. In Sachsen-Anhalt hat ein Hund ein 4 Jahre altes Kind zu Tode gebissen. Jede Hilfe kam zu spät. Wie es zu dem Angriff kam und wem das Tier gehört, ist uns bisher nicht bekannt. Weiterer Großauftrag für die Kieler Werft TKMS. Der Haushaltsausschuss des Bundestages hat einen Beschaffungsauftrag der deutschen Marine über 4 Fregatten abgesegnet. Die Schiffe sollen ab 2029 geliefert werden und über 6 Milliarden Euro kosten.
0: Die nächsten Nachrichten haben wir für euch um 10 und das Radio Hamburg Wetter diese Woche für Lea mit Niklas Suter.
2: Ah, beneidenswert, euer Job heute als Gärtner oder als Landschaftsbauer. Ne? Alles einfach an der frischen Luft, das ist wirklich herrlich. Die Luft riecht. Ja, wirklich schon so langsam nach Sonne. Die kommt auch mittags raus. Und bis dahin weht euch noch so ein laues Lüftchen um die Nase mit 16 Grad am Timmendorfer Strand. Otterndorf hat 17 Grad und in Schnelsen 16. Und es bleibt trocken bei heute 21 Grad. Morgen 25 und Sonne. Am Wochenende geht es dann sogar an die 30 ran.
0: Und jetzt für eure Sicherheit der Radio Hamburg Verkehr mit der Edeka-App. Achtung Autofahrer, immer noch Reifen auf der A23 Heide Richtung Hamburg zwischen Itzehoe West und Itzehoe Süd. Stop and Go A7 Flensburg Richtung Hamburg. 3 Kilometer zwischen Hennstedt, Ulzburg und Quickborn. Da gab es einen Unfall, da ist nur die rechte Spur frei. Hier braucht ihr gerade 25 Minuten Geduld. 2 Blitze haben wir für euch. Einmal Horner Rampe stadteinwärts für Horner Park und Bärenallee stadteinwärts. Das ist der Radio Hamburg Verkehr für Hamburg. Moment, hier kommt noch, Achtung Autofahrer, immer noch, das sind jetzt andere Reifen. Auf der A7 Flensburg Richtung Hamburg zwischen Bad Bramstedt und Kaltenkirchen. Seid ihr doch informiert. Der Radio Hamburg Verkehr für Hamburg, Niedersachsen und Schleswig-Holstein.
5: Es gibt genau einen Grund, warum unsere Moderatoren nochmal zur Schule gehen würden. Ferien.
6: Guten Morgen, Hamburg.
5: Eure Radio Hamburg Morning Show wünscht euch tolle, freie Tage.
0: Ja, wir schließen uns an. Guten Morgen.
2: Moin.
0: Wir freuen uns, dass ihr dabei seid. Ray Garvey wird oft zusammengekauft mit Shakira und Burna Boy. Deswegen haben wir jetzt die beiden für euch. Ray Garvey gleich mit Kiss Me und das Beste von heute mit eurem Musiksender Nummer 1. Hier ist Die Die.

0: Ray Garvey bei eurem Musiksender Nummer 1, der Radio Hamburg um 9.41 Uhr. Guten Morgen.
1: Moin.
0: Jo, und Müll zu Geld machen, das geht. Der Künstler Justin Gignard hat vor der Hochzeitslocation, dem Madison Square Garden in New York, Müll gesammelt. Kennt ihr ja auch, ist das Kunst oder kann das weg? In diesem Fall war das der Müll von der Hochzeit von Taylor Swift und Travis Kelce. Also, sind mal so Absperrband, Besteckteile, Kaugummis, ne, alles so. Und das Ganze hat er dann in so Plastikgehäuse gepackt. Kosten für ein so ein kleines Gehäuse umgerechnet rund 31 Euro. Und genau dieser Müll ist komplett ausverkauft.
1: Ja,
0: unfassbar, krass. Der Künstler hat so über 1000 Euro eingenommen. Was kommt als nächstes für Müll? Ja. Ich hätte da eine Idee, wie wär's mit deinem Leistungsabfall?
1: Ey, so jetzt reicht's schon, wirklich. Jetzt reicht's.
0: Taylor Swift, guten Morgen.

0: Guten Morgen.
1: Moin.
0: Radio Hamburg hier um 9.46 Uhr. Freut euch drauf. Nachher ist es soweit. Die Sonne lacht.
2: Yeah. Yeah.
0: So in etwa. Das Wetterupdate mit Niklas Huter.
1: Ja, so langsam aber sicher kommt sie sogar schon hier und da mal raus. Und dann bleibt es heute trocken und sonnig bei 21 Grad. Jetzt haben wir 16.
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0: kleiner, aber feiner Unterschied bei euch auf dem Weg zur Arbeit heute Morgen. Ohne auch nur ein Schulkind auf der Strecke. Direkt etwas ruhiger gewesen bei euch im Bus. Vielleicht wart ihr auch einfach schneller bei der Arbeit, weil ihr keinen Schlenker an der Schule vorbeigefahren seid. Und damit einen Top-Ferienstart an alle, ne? Oder auch einfach einen schönen Donnerstagvormittag mit eurem Musiksender Nummer 1, Radio Hamburg. Und Joel Corey gleich, Head and Heart und das Beste von heute, gleich im Doppelpack von Leonie und Callum Scott. Stay. Baby, won't you stay for me? Bitte direkt nach den Radio Hamburg News und vorher sogar noch Ray mit Where's My Husband in nur ein paar Sekunden.
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2: 10 Uhr.
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4: Guten Tag. Tausende Hitzetote in Deutschland. Kleinkind von Hund getötet. Meist bewölkt, maximal 21 Grad. Während der Hitzephase im Juni hat es nach Schätzungen des Robert-Koch-Instituts in Deutschland rund 5.100 Hitzetote gegeben. Das geht aus dem aktuellen Wochenbericht zur Hitzemortalität des RKI hervor. Carolina Koplin.
5: Dem Bericht zufolge lag die Übersterblichkeit in der 26. Kalenderwoche bei geschätzt 6.800 Fällen. Heißt, so viele Menschen mehr starben als sonst üblich. Das RKI betont dabei, dass es in Südeuropa zwar häufiger solche Temperaturen gebe, sie in dieser Stärke in Deutschland bisher aber nicht vorgekommen seien. Risikofaktoren für eine gesundheitliche Beeinträchtigung durch hohe Temperaturen sind laut Robert-Koch-Institut vor allem ein hohes Alter, neurologische Erkrankungen wie Demenz oder Vorerkrankungen wie Herz-Kreislauf- oder Atemwegsprobleme.
4: Ja, und bleiben wir nochmal beim Thema, weil es auch in den kommenden Tagen wieder heiß werden soll. Der Arbeiter-Samariter-Bund hier in Hamburg hat jetzt ein neues Angebot dazu. Marc Elvers.
6: In Rissen in der Straße Suhrheide 20 stellt der ASB sogenannte kühle Zonen in Halle 15 zur Verfügung. In der früheren Panzergarage mit dicken Betonwänden herrschen auch bei Hitze durchschnittlich angenehme 20 bis 22 Grad, sagt Harald Krüger vom ASB Hamburg-Mitte. Es geht vor allem um Ältere und Kranke, so Krüger. Willkommen ist aber jeder, der sagt,
7: jetzt ist mal gut mit Hitze, ich brauche mal einen Augenblick, um durchzuatmen und man muss sich nicht anmelden. Also wer kommt, kommt und ist gern gesehen.
4: In der Ortschaft Rosa in Sachsen-Anhalt ist ein 4-jähriges Mädchen von einem Hund zu Tode gebissen worden. Laut Polizei konnte der Notarzt gestern Nachmittag nur noch den Tod des Kindes feststellen. Notfallseelsorger kümmerten sich um die Mutter. Nach Polizeiangaben handelt es sich um einen Hund aus dem familiären Umfeld. Er wurde dann im Tierheim untergebracht. Die Flensburger Rüstungsfirma FFG bekommt aller Voraussicht nach einen neuen Eigentümer. Und zwar will der Kölner Motorenhersteller Deutz das Unternehmen für rund 1,6 Milliarden Euro übernehmen. Die jetzige Eigentümerfamilie der FFG soll dafür Anteilseigner bei Deutz werden. Die Kartellbehörden müssen dem Deal noch zustimmen. Das waren die Nachrichten aus Hamburg, Deutschland und der Welt.
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2: Eure Chance, heute nochmal eure Lieblingsjacke überzuziehen. Bei 17 von 21 Grad momentan hier in der City. 17 messen wir auch bei euch in Wedel und 18 momentan bei euch in Zeven. Morgen dann, ja, das war's dann mit der Jacke, würde ich sagen. Geht wieder auf 25 Grad hoch und für ganze 9 Stunden haben wir die Sonne dann auch wieder am Start.
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2: Moin zu euch auf die Straßen. Für eure Sicherheit der Radio Hamburg Verkehr mit der Edeka-App. Und Achtung Autofahrer, eine Metallplatte bei euch auf der Bergedorfer Straße B5 zwischen der Horner Rampe und Billstedt. Stop and go, A23 Heide Richtung Hamburg. 2 Kilometer zwischen Tornisch und Pinneberg Nord. Plant da mal eine Viertelstunde länger ein. Und eine wichtige Info, wenn ihr heute Morgen mit der S3 oder mit der S5 fahren wollt. Wegen Bauarbeiten fahren ab heute für eine Woche Busse statt Bahn zwischen Wilhelmsburg und Hammerbrook. Das Radio Hamburg Blitz Update kommt von Helmut. Danke, dass du dich gemeldet hast. Bleikenallee statt einwärts, Höhe des Friedhofs. Und dann blitzt es noch in der Bärenallee statt einwärts. Habt ihr noch Blitzer für uns? Ihr macht's wie Helmut. 040 333 10.000. Einfach eine Sprachnachricht über WhatsApp schicken. Der Radio Hamburg Verkehr für Hamburg, Niedersachsen und Schleswig-Holstein.
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1: Wir schicken euch auf direktem Weg den besten Sound zum tief durchatmen. Das ist Lässigkeit vom Feinsten bei Leonie und Kevin Scott. Die beiden haben das Beste von

0: Alles wetten wir, dass euch das sowas von überraschen wird. Die beste Pizza in ganz Europa. Na, wo gibt's sie? Nee, nicht in Italien. Laut neuestem Ranking von einem der wichtigsten internationalen Pizza-Guides kommt sie aus London. Aus dem Restaurant Napoli on the Road, um genau zu sein. Das Ding ist, Italien als Pizza-Mutterland ist so outstanding, dass es für Italien einfach noch eine extra Liste und ein extra Ranking gibt. Natürlich! Eure Pizza, liebe Leute, kommt direkt von nebenan. Von zu Hause. Von den Smileys Pizza-Profis hier aus Hamburg.
1: Lecker Pizza! Pizza!
0: Ihr hört unser Pizza-Monster in der nächsten halben Stunde zwischen zwei Mega-Hits. Und dann ist eure Schnelligkeit gefragt. Über WhatsApp schickt ihr einen Pizza-Emoji an die 040-333-10000 für eure 10 Mittagspizzen. Christa Serrandi jetzt für euch mit dem Besten von heute. Good Old Days.

0: absolut unmöglich, eure Lippen hier nicht mit zu bewegen bei Radio Hamburg Megastar Justin Timberlake. Auch wenn es wirklich nur Lippen bewegen ist, ohne dass was rauskommt, bei Mirrors seid ihr textsicher, bin ich mir ganz sicher. Hört ihr gleich, genauso wie das Beste von heute. Die ihr diesen Sommer auf jeden Fall an der ein oder anderen Strandbar hören werdet. Da bin ich mir ganz sicher. Die gehören zu Robin Schulz, diese Beats. Zusammen mit Babs hört ihr sie gleich. Mit Better Times haben wir gleich hier bei eurem Musiksender Nummer 1, Radio Hamburg.
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0: 10:30.
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17: Mit Rainer Hirsch. Guten Tag. Das Robert-Koch-Institut geht davon aus, dass während der Hitzeperiode im Juni in Deutschland 5.100 Menschen wegen Hitzeeinwirkungen gestorben sind. Für die 26. Kalenderwoche stellten die Forscher des RKI eine Übersterblichkeit von 6.800 Fällen fest. Die Staatsanwaltschaft ermittelt nach der tödlichen Hundeattacke in Sachsen-Anhalt. Dort soll ein Tier aus dem Umfeld der Familie ein 4-jähriges Mädchen zu Tode gebissen haben. Trotz Belastungen durch den Iran-Krieg sind die deutschen Exporte im Mai den vierten Monat in Folge gestiegen. Dank eines starken Geschäfts mit den USA wuchsen die Ausfuhren bereinigt um 0,9% auf fast 138 Milliarden Euro, so das Statistische Bundesamt auf Basis vorläufiger Zahlen. Im Vergleich zum Vorjahresmonat wäre das ein Plus von über 6%.
0: Um 11 die nächsten Radio Hamburg Nachrichten für euch. Das ist so wertfrei heute das Wetter, oder? Ja, so nicht schlecht, aber auch nicht besonders gut. Wir nehmen die 21 Grad maximal einfach mal so, wie sie sind, oder? Bewölkte 18 haben wir momentan hier bei uns in der City. Moin, liebe Autofahrer, für eure Sicherheit der Radio Hamburg Verkehr mit der Edeka-App. Achtung, Autofahrer, gerade reingekommen, da ist ein brennendes Auto bei euch auf der A7 Hannover Richtung Hamburg Höhe Bispingen. Danke fürs Melden, liebe Claudia aus Tankstedt. Stop and Go, momentan steht ihr auf der A23 Heide Richtung Hamburg. 2 Kilometer zwischen Tornisch und Pinneberg Nord, seid ihr aber fix durch, plant da mal 10 Minuten länger ein. Und dann steht ihr noch auf der B73 stadteinwärts, 2 Kilometer zwischen der Bahnhofstraße und dem Geutensweg. Wegen der Baustelle ist da nur eine Spur frei, dauert deswegen 15 Minuten länger. Das Radio Hamburg Blitzer Update sendet uns Sölbe. Danke dir für deine WhatsApp. Bastbüttler Straße statt Auswärtsblitzes, kurz hinter der Parkanlage. Ihr macht's genauso. 040 333 10.000. Einfach mal durchklingeln hier bei uns im Radio Hamburg Studio oder eine WhatsApp schreiben an die 040 333 10.000. Der Radio Hamburg Verkehr für Hamburg, Niedersachsen und Schleswig-Holstein. Bei euch auf der To-Do-Liste, ganz weit oben, jeden Tag um diese Uhrzeit, ein Pizza-Emoji über WhatsApp an die 040 333 10.000 schicken, sobald ihr das Pizza-Monster zwischen 2 Mega-Hits hört. Ist gleich wieder soweit. Und dann warten wieder ganz viele Mittagspizzen auf euch. Jetzt aber erstmal ganz viele Mega-Hits. Better Times.

0: sind wir doch mal ehrlich, das ist ein großes Ding, so eine Mittagspause. Die entscheidet auch gerne mal darüber, ob wir so einen Vormittag haben, voller Vorfreude auf dieses eine richtig geile Essen oder eben nicht. Wir bringen eure Vorfreude hier bei Radio Hamburg aufs nächste Level, zusammen mit den Smileys Pizza Profis. Laura, du bist in der Ausbildung zur Immobilienkauffrau bei der Firma Wenzel Doktor Immobilien. Was gibt's denn da normalerweise bei dir zum Mittag?
1: Ja, normalerweise gibt's so das, was ich am Vorabend gekocht habe.
0: Oh, bist du so eine? Machst du so richtig Meal Prep?
1: Ja, doch, eigentlich schon.
0: Aber ich schwöre dir, es wird nicht mithalten können mit ganzen 10 Mittagspizzen, die du von den Smileys Pizza Profis bekommst.
1: Boah, das ist cool.
0: Ne, da kann kein Essen der Welt mithalten bei so viel Pizza,
1: nee,
0: oder?
1: Glaube ich.
0: Ja, dann lasst es euch mal schmecken da und ganz viel Erfolg mit deiner Ausbildung.
1: Dankeschön.

10:53, Achtung Autofahrer, da ist ein liegengebliebener LKW bei euch auf der A1 Lübeck Richtung Hamburg zwischen Basbüttel und Kreuz Ost. Ganz besonders vorsichtig fahren. Der Radio Hamburg Verkehr mit der Edeka App. Gut und sichere Fahrt.

0: Das gehört doch absolut dazu, oder? Auch bei den ganz großen Radio Hamburg Megastars. Wenn da nicht auch mal was Peinliches passiert, so auf der Bühne, dann wäre das doch viel zu langweilig. Ausgerechnet bei der letzten Show von seinen Konzerten in London ist Harry Styles das passiert, was eigentlich voll normal ist. Nur auf so einer fetten Bühne fällt's halt auf, wenn der Hosenstall so richtig weit aufsteht. Ja, Kurzschlussreaktion bei ihm. Er ist auf die Knie gefallen und während er As It Was gesungen hat, hat ihn dann in dieser Knieposition, hat er ihn dann einfach so ganz groß mit Leinwand im Hintergrund, wo dann so ein Close-Up drauf war, einfach wieder zugemacht. Und nach dem Konzert schreibt er nur, wenn man nach unten schaut und merkt, dass fast 90.000 Menschen einen kostenlosen Blick auf das Premium-Paket bekommen haben. Ja, mit Humor muss man sowas nehmen, sehr stark. Wir freuen uns gleich auf das Beste von heute von ihm. Mit geschlossenem Hosenstall, ist ja klar. American Girls hört ihr nach den News.
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1: 11 Uhr.
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3: Guten Tag. Tausende Hitzetote in Deutschland. Lange Haft nach Tod eines Zugbegleiters. Viele Wolken heute, bis zu 21 Grad. Während der Hitzephase im Juni hat es nach Schätzungen des Robert-Koch-Instituts hier in Deutschland rund 5.100 Hitzetote gegeben. So steht es im aktuellen Wochenbericht zur Hitzemortalität des RKI. Carolina Koplin.
4: Dem Bericht zufolge lag die Übersterblichkeit in der 26. Kalenderwoche bei geschätzt 6.800 Fällen. Heißt, so viele Menschen mehr starben als sonst üblich. Das RKI betont dabei, dass es in Südeuropa zwar häufiger solche Temperaturen gebe, sie in dieser Stärke in Deutschland bisher aber nicht vorgekommen seien. Risikofaktoren für eine gesundheitliche Beeinträchtigung durch hohe Temperaturen sind laut Robert-Koch-Institut vor allem ein hohes Alter, neurologische Erkrankungen wie Demenz oder Vorerkrankungen wie Herz-Kreislauf- oder Atemwegsprobleme.
3: Der 26-jährige Grieche, der einen Zugbegleiter in Rheinland-Pfalz getötet hat, ist zu 10 Jahren Gefängnis verurteilt worden. Das Landgericht in Zweibrücken hat ihn nach der Tat von vor 5 Monaten wegen Körperverletzung mit Todesfolge schuldig gesprochen. Nach den tödlichen Hundebissen in Sachsen-Anhalt ist nun klar, das Tier gehörte der Familie des getöteten 4-jährigen Mädchens. Laut Polizeiangaben versuchten mehrere Personen noch, den American Staffordshire Hund von dem Kind zu trennen. Das Mädchen erlitt aber so schwere Verletzungen, dass es noch vor Ort vor Eintreffen des Notarztes starb. Gegen die Mutter des Kindes und einen ihrer Bekannten wird nun ermittelt. Die Flensburger Rüstungsfirma FFG bekommt aller Voraussicht nach einen neuen Eigentümer. Und zwar will der Kölner Motorenhersteller Deutz das Unternehmen für rund 1,6 Milliarden Euro übernehmen. Die jetzige Eigentümerfamilie der FFG soll dafür Anteilseignerin bei Deutz werden. Die Kartellbehörden müssen dem Deal noch zustimmen. Das waren die Nachrichten aus Hamburg, Deutschland und der Welt.
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1: Ja, eure Sonnenbrille hat einen halben Tag Urlaub heute. Heute Nachmittag klart es ein ganz schönes Stück wieder auf. Und dann haben wir die Sonne auch wieder zurück. 18 noch bewölkte Grad haben wir im Moment. 17 messen wir bei euch in Trittau und 18 aktuell bei euch in Neu-Wulmsdorf. Morgen stellen wir uns dann wieder auf richtig Sommer ein. 25 Grad maximal. Und das wird morgens dann richtig spektakulär auf dem Weg zur Arbeit, wenn die Sonne so durch diesen angesagten Frühnebel bricht. Später Richtung Wochenende dann aber wieder blauer Himmel.
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1: Und das ist für eure Sicherheit der Radio Hamburg Verkehr mit der Edeka-App. Achtung Autofahrer, da ist ein liegengebliebener LKW bei euch auf der A1 Lübeck Richtung Hamburg zwischen Basbüttel und Kreuz Ost. Dann haben wir ein brennendes Auto bei euch auf der A7 Hannover Richtung Hamburg Höhe Bispingen. Da auch ganz besonders vorsichtig fahren. Stop and Go, A7 Hamburg Richtung Hannover, 15 Kilometer zwischen Solter Ost und Dorfmarkt, plant da mal 20 Minuten länger ein. Und Cuxhavener Straße, da steht ja auch noch auf der B73, stadteinwärts das Ganze, 2 Kilometer zwischen der Bahnhofstraße und dem Goltensweg. Wegen einer Baustelle ist da nur eine Spur frei, dauert deswegen 15 Minuten länger. Das Radio Hamburg Blitzer-Update mit Radio Hamburg-Hörer Markus. Danke dir für deine WhatsApp. Berner Allee blitzte stadtauswärts, Höhe dem Sasel-Heider Weg. Und auf der Elbgau-Straße blitzt es auch noch stadtauswärts, Höhe der Lurupa Hauptstraße. Rico, danke dir fürs Melden. 040-333-10.000, da kommt euer Blitzer hin, wenn ihr einen gesehen habt. Wir freuen uns auf eure WhatsApp. Der Radio Hamburg Verkehr für Hamburg, Niedersachsen und Schleswig-Holstein.
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1: Auf Radio Hamburg Megastar Harry Styles ist doch Verlass. Jeden Sommer aufs Neue bekommen wir den dazu passenden Sound von ihm geliefert. Die letzten Jahre mit As It Was, Watermelon Sugar oder Golden. Und für euren Sommer 2026 gibt's American Girls, das beste

0: Nur an diesen einen Tag in der Woche habt ihr so richtig eure Ruhe. Ihr habt Zeit. Es muss nicht schnell gehen. Es darf einfach nur Sonntag sein. Ha, jeden Sonntag hört ihr bei uns nur Nummer 1 Megahits. Die Mega-Stimmung machen bei euch und die Radio Hamburg für euch wieder zurückholt in eure Erinnerung. Zusammen mit dir, Selma.
1: Ja, Finn, und da ist auch was für dich dabei. Ich weiß ja, dass du richtig gerne Auto fährst, Motorrad fährst, einfach unterwegs bist. Und jetzt stell dir mal vor, du fährst draußen, es ist so richtig warm, die Fenster runter und dann hörst du diesen Mega-Hit ganz laut. I'll be riding shotgun underneath the
0: hot sun, feeling like a ja.
1: Cool und entspannt, oder? George Ezra mit Shotgun war 2018 ganz oben in den Charts. Ich finde, der klingt so nach Sommer und gute Laune. Den und noch viel mehr Nummer 1 Hits holen wir für euch zurück ins Radio. Am Sonntag um 9 geht's los und ich freue mich riesig drauf.
0: Und wir uns erst. Mega.

0: sein.
1: Ja, und jetzt?
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11.23 Uhr. Achtung, Autofahrer, da sind Rehe unterwegs bei euch auf der B431. Das ist der Radio Hamburg Verkehr mit der Edeka-App. Rehe auf der B431 zwischen dem Sülldorfer Brooksweg und dem Sandmoorweg. Da in beiden Richtungen ganz besonders vorsichtig fahren. Und Gegenstände auf der A1 Hamburg Richtung Lübeck zwischen Bad Oldesloe und Rheinfeld. Auch da ganz besonders vorsichtig fahren.

0: Das ist genau dieser Mega-Hit, zu dem ihr nur eine Hand frei habt, wenn ihr alles richtig gemacht habt. Dann habt ihr in der anderen nämlich einen Becher mit eurem Lieblingsgetränk, genau in der Hand, an der ihr auch euer Festivalbändchen dran habt. Kygo, der klingt so doll nach Sommer, nach Festival und einfach der besten Zeit des Jahres. Holen wir hier ins Radio zu eurem Musiksender Nummer 1, Radio Hamburg, mit Save My Love, das Beste von heute. Hört ihr gleich.
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22: Mit Rainer Hirsch. Guten Tag. Das Robert-Koch-Institut geht davon aus, dass während der Hitzeperiode im Juni in Deutschland 5.100 Menschen wegen Hitzeeinwirkungen gestorben sind. Für die 26. Kalenderwoche stellten die Forscher des RKI eine Übersterblichkeit von 6.800 Fällen fest. Die Staatsanwaltschaft ermittelt nach der tödlichen Hundeattacke in Sachsen-Anhalt. Dort soll ein Tier aus dem Umfeld der Familie ein 4-jähriges Mädchen zu Tode gebissen haben. Trotz Belastungen durch den Iran-Krieg sind die deutschen Exporte im Mai den 4. Monat in Folge gestiegen. Dank eines starken Geschäfts mit den USA wuchsen die Ausfuhren bereinigt um 0,9% auf fast 138 Milliarden Euro, so das Statistische Bundesamt auf Basis vorläufiger Zahlen. Im Vergleich zum Vorjahresmonat wäre das ein Plus von über 6%.
0: Die nächsten Radio Hamburg Nachrichten um 12. Und das ist genau diese Temperatur, bei der einmal durchlüften richtig was bringt. 18 von 21 Grad messen wir hier bei uns in der City. Dazu jetzt noch überwiegend bewölkt, später lockert das aber richtig schön auf. Moin, liebe Autofahrer, für eure Sicherheit der Radio Hamburg Verkehr mit der Edeka-App. Achtung, Autofahrer, da sind immer noch die Rehe unterwegs bei euch auf der B431 zwischen dem Sülldörfer Brooksweg und dem Sandmoorweg, da in beiden Richtungen ganz besonders vorsichtig fahren. Gegenstände haben wir noch bei euch auf der A1 Hamburg Richtung Lübeck, zwischen Bad Oldesloe und Rheinfeld das Ganze. Stop and go, momentan steht ihr auf der A7 Hamburg Richtung Hannover, 15 Kilometer zwischen Soltau Ost und Dorfmark, dauert 15 Minuten länger. Und dann steht ihr auf der Cuxhavener Straße auf der B73 Stadt einwärts, 2 Kilometer zwischen der Bahnhofstraße und dem Goldensweg. Wegen der Baustelle ist da nur eine Spur frei, dauert 10 Minuten länger. Das Radio Hamburg Blitzer Update, Basbüttler Weg Stadt einwärts, Hürdehaus Nummer 36. Rico, großes Kino, dank dir fürs Melden. Der Radio Hamburg Verkehr für Hamburg, Niedersachsen und Schleswig-Holstein. Da ist diese ganz persönliche Note drin, wie bei euch in den Mails zum Beispiel, bei der ihr schon beim Lesen merkt, das kann nur von dieser einen Person kommen. Beim Besten von heute hören wir Star-DJ Kygo sowas von raus. Dieser typische Sommersound. Zusammen mit Khalid und Griffin ist er am Start. Save my love.

0: 11.36 Uhr.
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0: Die britische Pop- und Rocksängerin Bonnie Tyler ist im Alter von 75 Jahren nach langer Krankheit gestorben. Sie war bekannt für Hits wie Total Eclipse of the Heart und Holding Out for Hero.

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Ray Garvey jetzt für euch, Take This Heart. 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

mein Gott, das ist so typisch. Radio Hamburg Megastar Ed Sheeran. Der Mann gibt uns ja sowieso schon das Gefühl, dass wir gerne mal mit ihm so ein kühles Getränk zischen wollen, ne? Und da wundert es uns doch absolut nicht, dass er bei dieser Anfrage privat über seinen Instagram-Account wohl bemerkt Ja gesagt hat. Die Schwester der Braut von einer Hochzeit ganz in der Nähe der Konzertlocation, wo Ed Sheeran gespielt hat, in den Vereinigten Staaten, fragt einfach mal so ganz direkt, ob Ed Sheeran nicht zufällig Bock hätte, zusammen mit Star-DJ Martin Garrix vorbeizukommen. Zur Hochzeit von ihrer Schwester. So schnell habt ihr einen der größten Megastars auf eurer Hochzeit. Wie nice, oder? Einfach mal probieren, Ed Sheeran anzuschreiben. Bei so vielen Hochzeiten hier in Hamburg auch, ne? Bei uns ist das Ja-Wort immerhin so oft gefallen, wie seit 7 Jahren nicht mehr. Über 5000 Ehen sind letztes Jahr bei uns geschlossen worden. Glückwunsch mal an alle. Und noch cooler wird jede Hochzeit mit genau diesem Mega-Hit. Ganz neu. Repeated.

0: schönen Feierabend an alle, die mal wieder mitten in der Nacht aufgestanden sind zum Arbeiten. Luisa oder auch Radio Hamburg-Hörer Mike, beide gerade auf dem Weg nach Hause. Gute Fahrt euch. Und bei Annabelle in der Pflege oder auch bei Brian in Steinwerder im Logistikbereich, da seid ihr mittendrin. Don't call me up, I'm going und habt natürlich fleißig euren Musiksender Nummer 1 laufen. Freuen wir uns sehr drüber. Don't Call Me Up, dreht ihr gleich auf. Und beim Besten von heute haben wir gedanklich eine Lederjacke an und tragen so eine richtig coole Fliegerbrille. Lässig. Teddy Swims, Mr. Know-It-All, haben wir gleich für euch, nachdem Rainer Hirsch euch einmal zu allem updatet, was ihr heute so wissen müsst.
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0: Wir haben es 12 Uhr.
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15: Schönen guten Tag. IS-Kämpfer in Stormarn geschnappt. Trauer um Bonnie Tyler. Viele wollten heute bis zu 21 Grad.

0: Flugbegleiter in Rheinland-Pfalz getötet hat, ist zu 10 Jahren Gefängnis verurteilt worden. Das Landgericht in Zweibrücken hat ihn nach der Tat von vor 5 Monaten wegen Körperverletzung mit Todesfolge schuldig gesprochen. Die Hitzephase ab Mitte Juni hat Schätzungen des Robert-Koch-Instituts zufolge rund 5.100 Menschen das Leben gekostet. Antje Kaiser.
1: Typischerweise gibt es in Sommerwochen mit hohen Temperaturen, also nicht nur tagsüber, sondern auch nachts, eine deutlich höhere Sterblichkeit. Aber diese Zahlen, die sind schon extrem. Schon jetzt sind es mehr Hitzetote als 2023, 24 oder 25 pro Jahr.
0: Die britische Sängerin Bonnie Tyler ist im Alter von 75 Jahren gestorben. Aus London, Philipp Detlefs.
2: Die Stimme von Bonnie Tyler war unverwechselbar, kraftvoll, rau und authentisch. Mit Hits wie Total Eclipse of the Heart oder schuf die Waliserin unsterbliche Rockhymnen. Ihre Karriere begann durch einen glücklichen Zufall, als ein Talentsucher aus London versehentlich ihren Auftritt in einem Club sah und sie unter Vertrag nahm. In den 90er Jahren nahm sie unter anderem 3 Alben mit Dieter Bohlen auf. Immer wieder tourte sie in Deutschland. Auch für den kommenden Sommer waren knapp 20 Konzerte geplant.
0: Und das waren die Nachrichten aus Hamburg, Deutschland und der Welt.
3: Wir werfen einen Blick aufs Radio Hamburg Wetter
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3: Jede 4. Person, würde ich mal so schätzen, hier auf der Spitaler Straße, hat sich heute trotz der 21 Grad Tagestop-Temperatur ans T-Shirt gewagt. Checkt das doch direkt mal gegen bei euch im Büro. 19 Grad momentan übrigens, 18 habt ihr in Magdeheide und 19 messen wir bei euch in Soltau. Später dann übrigens mit wesentlich mehr Sonne, so am Nachmittag dann nachher. Das wussten natürlich alle im T-Shirt, ist ja klar, weil sie Radio Hamburg gehört haben. Euer Vorteil jetzt für morgen, ihr wisst Bescheid, dass es 25 Grad werden morgen und dazu bekommen wir ganz viel schöne Sonne.
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3: Für eure Sicherheit, der Radio Hamburg Verkehr mit der Edeka-App. Achtung Autofahrer, es gibt eine Entwarnung. Da sind keine Rehe mehr bei euch auf der B431 zwischen dem Sülldorfer Brooksweg und dem Sandmoorweg. Keine Rehe mehr. Stop and Go, A7 Flensburg Richtung Hamburg. 4 Kilometer zwischen Stellingen und Walter Das Hof dauert 15 Minuten länger. Und A7, Hamburg Richtung Hannover, da steht ihr 10 Kilometer zwischen Soltau Ost und Dorfmark. Da plant man bitte eine halbe Stunde länger ein. Dann haben wir eine Sperrung auf der A7 Hannover Richtung Hamburg. Aufgrund eines Unfalls ist zwischen Dorfmark und Soltau Süd die A7 gesperrt. Davor staut es sich auf 15 Minuten ungefähr. Ganz wichtig, umgeleitet werdet ihr da über die U57. Und wir werfen einen Blick auf die Straßen jetzt zum Ferienstart. Heute geht's ja noch mit dem Verkehr. Morgen wird's voll. Melanie Mikula vom ADAC, wie sieht's denn aus?
6: Freitagnachmittag und Abend, wenn Berufsverkehr und Urlauber aufeinandertreffen. Auch am Samstagvormittag wird's auf den klassischen Reiserouten Richtung Küsten und Süden voll. Am Sonntag rechnen wir vor allem am Nachmittag und Abend mit Rückreiseverkehr aus den Urlaubsregionen.
3: Jo, und hinzu kommt, es wird ein sommerlich warmes Wochenende und es ist bestimmt eine gute Idee, für den Stau ein bisschen mehr zu trinken mitzunehmen, ne, im Auto. Der Radio Hamburg Verkehr für Hamburg, Niedersachsen und Schleswig-Holstein.
4: 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Diese Woche für euch im Einsatz, Finn.
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3: Das Beste von heute passt zum Start der Ferien mindestens genauso gut wie die Milch zu eurem 3. oder 4. Kaffee heute. Teddy Swims nimmt uns gedanklich mit an den Strand. Urlaubsvibes bei Mr. Know-It-All.

so don't call me up. Das absolut Beste an unserer Stadt ist nicht die Alster, nicht die Elbe, nicht der Stadtpark. Das Beste seid immer noch ihr. Gestern Abend erst wieder gemerkt, und das hatten einige von euch Radio Hamburg-Hörern safe auch schon, nachts mit dem letzten ICE am Hauptbahnhof angekommen. Leider mal wieder viel zu spät, absolut verspätet und deswegen den Bus nicht mehr bekommen. Ist mir nach meinem Italienurlaub gestern passiert. Stehe da mit noch zwei anderen an der Bushaltestelle. Alle gucken, wie sie irgendwie nach Hause kommen. Bis einfach aus dem Nichts, ohne dass wir uns gekannt haben, der Vorschlag kam, lasst uns doch einfach alle zusammen ein Taxi nehmen. Viel günstiger. Ey, das war so eine schöne und entspannte Taxifahrt. Zu dritt Richtung Winterhude. 1000-mal besser als alleine. Grüße gehen mal raus an der Stelle an euch Taxifahrer. Ihr bringt uns bestens mal wieder von A nach B. Und dabei habt ihr Radio Hamburg laufen. Das Beste von heute, Alex Warren mit Passenger. Passenger.

0: diese bitte. Und dann die.
1: Die auch.
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0: Wenn ihr mittlerweile schon so weit seid, dass ihr so eine leichte Koffeinresistenz aufgebaut habt, dann pushen wir euch sehr gerne auf die einzig richtige Art hier bei eurem Musiksender Nummer 1, Radio Hamburg. Mit Rihanna zum Beispiel, Don't Stop the Music, oder auch mit den Besten von heute. Moskina, gleich bitte so aufdrehen, dass der ganze Recyclinghof was davon hat. Lieber Dennis, da bei dir im Krähenweg auf dem Recyclinghof. Danke für deine WhatsApp. Rhythm Unknown hört ihr um kurz nach halb.
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0: 12:31 Uhr.
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19: Mit Lynn Kühner, guten Tag. Im Kreis Stormarn in der Nähe von Hamburg sind zwei mutmaßliche IS-Kämpfer festgenommen worden. Einer der beiden Iraker war im Irak bei der Scharia-Polizei und soll Kommandeur einer IS-Kampfeinheit gewesen sein. Beide Männer sitzen jetzt in Untersuchungshaft. Die Hitzephase ab Mitte Juni hat in Deutschland nach Schätzungen des Robert-Koch-Instituts rund 5.100 Menschen das Leben gekostet. Demnach übertrifft die Zahl der Hitzetoten damit schon zur Jahresmitte die Werte ganzer Vorjahre deutlich. Und Trauer um die britische Sängerin Bonnie Tyler. Sie ist im Alter von 75 Jahren in einem portugiesischen Krankenhaus gestorben.
0: Um 13 Uhr haben wir die nächsten Radio Hamburg Nachrichten für euch. Bis spätestens 16 Uhr habt ihr die ersten Sonnenstrahlen im Gesicht, versprochen sogar. Und ab dann wird es sowieso nur noch besser. Aus den 21 Grad heute werden morgen dann schon wieder 25 Grad, gleich mit richtig viel Sonne on top. für eure Sicherheit. Der Radio Hamburg Verkehr mit der EDK-App. Achtung Autofahrer, ein Liegenbleiber auf der A7 Flensburg Richtung Hamburg. Zwischen dem Dreieck Nordwest und Stelling ganz besonders vorsichtig fahren. Dann haben wir eine Ölspur bei euch auf der B205 Neumünster Richtung Bad Segeberg. Höhe der A7 bzw. bei der Ausfahrt Neumünster Süd. Die ist dadurch gesperrt. Schon mal als Info dazu. Stop and Go, A7 Hamburg Richtung Hannover. 10 Kilometer zwischen Soltau Ost und Dorfmark. Plant da mal eine halbe Stunde länger ein. Und A24 Hamburg Richtung Berlin. 7 Kilometer zwischen Talkau und Gudo. Da sind es aktuell 20 Minuten länger. Und in allen anderen Staus seid ihr in unter 20 Minuten auf jeden Fall durch. Der Radio Hamburg Verkehr für Hamburg, Niedersachsen und Schleswig-Holstein. 1:1 dieser Moment, wenn ihr bei der Party kurz rausgegangen seid und ihr so ganz dumpf diesen einen Megahertz, zu dem ihr auf jeden Fall wieder rein zum Tanzen müsst. In dem Fall Moskina, Rhythm Unknown, das Beste von heute und der Start von ganz vielen Megahits hier bei Radio Hamburg.

0: Ihr Radio Hamburg-Hörer wisst doch, wovon hier gesprochen wird.
1: Schmeckt ja nicht so intensiv, also das schmeckt ganz gut, finde ich.
2: Guter Knack. Kein Gekrümel. Guter Bruch.
0: Guter Bruch. Na klar, unsere geliebte Schokolade. Die Leute haben übrigens alle ein Schokoladentasting gemacht. 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Alle Infos online, während ihr Ava Max hört mit One of Us. Schönen Donnerstag.

0: Diese kurzen Momente, die es aber richtig in sich haben, die nur so ein paar Sekunden dauern, an die wir uns heute Abend aber definitiv noch erinnern werden. Wenn uns jemand in der Supermarktschlange vorlässt zum Beispiel, wenn die Ampel genau dann grün wird, wenn wir mit dem Auto ankommen, wenn wir plötzlich Geld in der Jackentasche finden, diese ganzen kurzen Premium-Momente, wir haben genauso einen gleich für euch. In Form von Radio Hamburg Megastar Niall Horan. Dinner Party, das Beste von heute, hört ihr gleich nach den News mit Lynn Kühner.
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0: Wir haben es 13 Uhr.
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11: Guten Tag. IS-Kämpfer in Stormarn festgenommen. Immer mehr E-Autos in Hamburg. Viele Wolken, bis zu 21 Grad. Das Bundeskriminalamt hat zwei IS-Kämpfer im Kreis Stormarn nahe Hamburg festgenommen. Sie sollen im Irak gekämpft haben. Marc Elvers.
12: Iraks besetzt haben. Die Bundesanwaltschaft wirft ihm ein Kriegsverbrechen gegen Eigentum vor. Außerdem soll er nach seiner Einreise nach Deutschland ab Juli 2022 IS-Propaganda verbreitet haben. Beide sitzen jetzt in U-Haft.
11: In Hamburg gibt es immer mehr E-Autos. Laut Verkehrsbehörde war im zweiten Quartal jedes dritte neu zugelassene Auto elektrisch aufladbar. Ende Juni waren rund 50.100 reine Elektro-Pkw zugelassen. Das sind etwa 4.700 mehr als Ende März. Laut Christoph Tietgen vom ADAC Hansa liegt das an dem Fördergeld des Bundes und an den hohen Benzinpreisen. Ein Problem gibt es dabei aber.
13: Ja, wir haben natürlich momentan das Problem, dass die Zahl der E-Autos viel, viel stärker wächst als die Zahl der Ladesäulen. Das heißt also, immer mehr E-Autos müssen sich eine Ladesäule teilen. Das ist natürlich ein Problem. So, und wenn man jetzt innerhalb

0: ihren Auftritt in einem Club sah und sie unter Vertrag nahm. In den 90er Jahren nahm sie unter anderem 3 Alben mit Dieter Bohlen auf. Immer wieder tourte sie in Deutschland. Auch für den kommenden Sommer waren knapp 20 Konzerte geplant.
1: Und das waren die Nachrichten aus Hamburg, Deutschland und der Welt.
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2: Na, aus dem Dunkelgrau ist an vielen Stellen mittlerweile ein Hellgrau geworden. Und Richtung Nachmittag kommen da auch richtig viele schöne blaue Wolkenlücken zu. 21 Grad schaffen wir dazu noch. 19 messen wir hier bei uns in der Spitaler Straße vor dem Radio Hamburg Studio. 19 auch bei euch in Kiel und 18 in Otterndorf. Morgen ist das dann so, als hätten wir beim Dönermann einmal mit alles bestellt. Ganz viel blauer Himmel und ganz viel Sonne.
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2: Und das ist für eure Sicherheit. Der Radio Hamburg Verkehr mit der Edeka-App. Achtung Autofahrer, da liegen Gegenstände bei euch auf der A7 Hamburg Richtung Flensburg zwischen Schnelsen Nord und Quickborn. Liegenbleiber haben wir auf der A7 Flensburg Richtung Hamburg zwischen dem Dreieck Nordwest und Stellingen. Und eine Ölspur bei euch auf der B205 Neumünster Richtung Bad Segeberg, Höhe der A7. Und die Ausfahrt Neumünster Süd ist deswegen gesperrt. Stop and Go, A7 Hamburg Richtung Hannover. 22 Kilometer steht ihr zwischen Soltau Ost und Bad Fallingbostel. Seid ihr in 40 Minuten auf jeden Fall durch. A24 Hamburg Richtung Berlin. 7 Kilometer steht ihr zwischen Talkau und Gudow. Seid ihr in 25 Minuten durch. Und in allen anderen Staus dann in unter 20 Minuten auf jeden Fall. Das Radio Hamburg Blitze-Update. Marcel, danke für deine WhatsApp. In Aumühle Blitzes, Schöningstädter Straße Richtung Rheinweg, Höhe des Mühlenwegs. Ihr macht's genauso wie Marcel. 040-333-10000. Einfach mal kurz eine WhatsApp rüberschicken hier zu uns ins Radio Hamburg Studio. Der Radio Hamburg Verkehr für Hamburg, Niedersachsen und Schleswig-Holstein.
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2: Allein schon dieses Intro beim Besten von heute dürfte gerne noch 2 Minuten genauso weitergehen. Das hat diese das Leben ist schön Atmosphäre. Und dann noch die passende Stimme von Niall Horan dazu bei Dinner Party. Schönen Donnerstagmittag.

endlich Ferien in Hamburg, Niedersachsen und Schleswig-Holstein. Unsere Comedy-Schule macht auch Sommerferien. 6 Wochen sind richtig schön, aber eben auch eine lange Zeit. Perfekt, um euch euer persönliches Best-of zu gönnen. 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

0: So wertvoll wie eure neuen Schuhe, auf die ihr lange gespart habt. Das richtig gute Essen, das ihr euch mal gegönnt habt. Wir sprechen hier über dieses Champions League Level. Genau das finden wir auch beim Besten von heute. Wenn Musik an sich eine Währung wäre, dann ist So Easy von Olivia Dean umgerechnet Millionen wert. So schön. Hört ihr gleich hier bei eurem Musiksender Nummer 1 Radio Hamburg.
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13: Wir haben es 13:30.
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15: Mit Lynn Kühner, guten Tag. Im Kreis Stormarn in der Nähe von Hamburg sind 2 mutmaßliche IS-Kämpfer festgenommen worden. Einer der beiden Iraker war im Irak bei der Scharia-Polizei und soll Kommandeur einer IS-Kampfeinheit gewesen sein. Beide Männer sitzen jetzt in Untersuchungshaft. Die Hitzephase ab Mitte Juni hat in Deutschland nach Schätzungen des Robert-Koch-Instituts rund 5.100 Menschen das Leben gekostet. Demnach übertrifft die Zahl der Hitzetoten damit schon zur Jahresmitte die Werte ganzer Vorjahre deutlich. Und Trauer um die britische Sängerin Bonnie Tyler. Sie ist im Alter von 75 Jahren in einem portugiesischen Krankenhaus gestorben.
13: Die nächsten Radio Hamburg Nachrichten um 14 Uhr, Wetter und Verkehr in wenigen Sekunden.
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13: So wie bei euch in Kiel zum Beispiel, so wie das da bei euch aufgeklärt ist, sieht's bei uns später auch aus. Die Wolkendecke zieht langsam Richtung Süden und wir bekommen heute Nachmittag noch einige Sonnenstrahlen ab. 19 von 21 Grad momentan dazu, morgen dann ja 25 wieder maximal. Für eure Sicherheit, der Radio Hamburg Verkehr mit der Edeka-App. Und Achtung Autofahrer, da ist immer noch die Ölspur bei euch auf der B205 Neumünster Richtung Bad Segeberg, Höhe der A7 und die Ausfahrt Neumünster Süd ist deswegen gesperrt. Stop and go, A7 Hamburg Richtung Hannover, 18 Kilometer zwischen Salzau Ost und Bad Fallingbostel, plant mal 50 Minuten länger ein. A24 Hamburg Richtung Berlin, 7 Kilometer zwischen Talkau und Gudow, dauert 30 Minuten länger. Und wenn ihr euren Stau jetzt gerade nicht gehört habt, dann seid ihr da auf jeden Fall in unter 30 Minuten durch. Das Radio Hamburg Blitzer Update. Rico, danke dir mal wieder fürs Melden. Hebebrandstraße, Stadt auswärts blitzt es, Höhe der Haus Nummer 1. Und in Aumühle, in der Schönningstädter Straße Richtung Rheinweg, Höhe des Mühlenwegs, da blitzt es auch noch. 040-333-10.000. Da schickt ihr gerne eine WhatsApp hin, wenn ihr auch an einem Blitzer vorbei hoffentlich nicht reingefahren seid. Der Radio Hamburg Verkehr für Hamburg, Niedersachsen und Schleswig-Holstein. Ja, das sind nicht einfach nur ganz viele Megahits jetzt bei euch über die kostenlose Radio Hamburg App. Das sind vor allem ganz viele Emotionen. Beim Besten von heute, Olivia Dean mit So Easy to Fall in Love. Hier bei Radio Hamburg. Schönen Donnerstag. Okay.

Glückwunsch zu eurem bestandenen Abi. Und was seid ihr für kleine Streber? Hallöchen. In Hamburg habt ihr mit einem Schnitt von 2,3 bestanden. Ey, mega. Seid mal bitte alle ganz, ganz stolz auf euch. Wir sind's auf jeden Fall. Und Fun Fact, den besten Schnitt hattet ihr vom Christianeum in Othmarschen mit 1,9. Und über 60% der Bestnoten gingen an euch Mädels. Verdient. 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

0: ist tatsächlich schon Donnerstag. Hier ist Radio Hamburg gleich mit Nico Santos. Geboren auf Mallorca und ja, irgendwie vom Sound verkörpert er jetzt auch einfach die Sommerferien. Play with Fire hören wir gleich. Dazu J-Lo und David Guetta, ganz neu bei uns. Tonight, direkt nach den Radio Hamburg Nachrichten um 14 Uhr.
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13: Guten Tag. Immer mehr E-Autos in Hamburg. Grünes Licht für Chatkontrolle im EU-Parlament. Viele Wolken bis zu 21 Grad. In Hamburg gibt es immer mehr E-Autos. Laut Verkehrsbehörde war im zweiten Quartal jedes dritte neu zugelassene Auto elektrisch aufladbar. Ende Juni waren rund 50.100 reine Elektro-Pkw zugelassen. Das sind etwa 4.700 mehr als Ende März. Laut Christoph Tietgen vom ADAC Hansa liegt das an dem Fördergeld des Bundes und an den hohen Benzinpreisen. Ein Problem gibt es dabei aber.
14: Ja, wir haben natürlich momentan das Problem, dass die Zahl der E-Autos viel, viel stärker wächst als die Zahl der Ladesäulen. Das heißt also, immer mehr E-Autos müssen sich eine Ladesäule teilen. Das ist natürlich ein Problem. So, und wenn man jetzt innerhalb der ersten beiden Ringe wohnt, dann mag das noch einigermaßen hinhauen mit der Anzahl der Ladesäulen. Nur wenn ich über die ersten beiden Ringe rausgehe, dann sieht das doch schon ein bisschen dürftiger aus.
13: WhatsApp, Microsoft, Google und Co. könnten bald wieder private Chats durchsuchen dürfen, nach Hinweisen auf sexuellen Kindesmissbrauch. Das EU-Parlament hat den Weg für das Gesetzgebungsverfahren freigemacht. Dieter Ebeling aus Brüssel.
15: Für das Europaparlament ist die Chatkontrolle kein Ruhmesblatt. Im April war eine Ausnahmeregelung vom EU-Datenschutz ausgelaufen. Die erlaubte das automatisierte Scannen nach Kinderpornos auf den Geräten der Nutzer. Und das Parlament wollte das eigentlich nicht verlängern. Tat es jetzt aber unter Druck von Industrie und Regierungen doch. Bei mehr als 100 abwesenden Abgeordneten mit einer hauchdünnen Mehrheit und in einem

0: Grad, aber immerhin trocken. Mit ganz wenigen Ausnahmen können mal ein paar Sprühregenschauer in Hamburg, Niedersachsen und Schleswig-Holstein runterkommen. Aber diese 20 Grad, die bleiben recht stabil. Auch in Norderstedt messen wir 20, in Hasefeld sind es 19. Morgen, am Freitag, wird es deutlich wärmer. 25 Grad Tagestoptemperatur und 9 Stunden Sonne.
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0: Für eure Sicherheit der Radio Hamburg Verkehr mit der Edeka-App. Marehe auf der A7 Hamburg-Flensburg zwischen Kaltenkirchen und Bad Bram steht in beiden Richtungen aufpassen. Und eine Ölspur auf der B205 Neumünster Richtung Bad Segeberg. Auf der A7 ist die Ausfahrt Neumünster gesperrt. Wir haben gerade mit der Polizei gesprochen und die Sperrung dauert noch an. Dann Stop and Go A7 Hamburg Richtung Hannover. 18 Kilometer zwischen Soltau Ost und Bad Fallingbostel. 45 Minuten und eine halbe Stunde ist es auf der A24 Hamburg Richtung Berlin. 7 Kilometer zwischen Teilkau und Gudow. Halbe Stunde hier der Radio Hamburg Verkehr für Hamburg, Niedersachsen und Schleswig-Holstein.
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0: Und direkt mal mit einem absoluten Banger von Jennifer Lopez und David Guetta. Auch, dass die beiden sich zum allerersten Mal zusammengefunden haben, irgendwie kann man es gar nicht glauben, ne? War überfällig. Save Me Tonight, der erste Mega-Hit dieser neuen Stunde um

0: 9. Juli, Donnerstagnachmittag. Schön, dass ihr mit dabei seid.
1: Hallo Party People. Mein Name ist Alisa, ich komme aus dem wunderschönen Stadtteil Barmbek und ich höre heute wieder den ganzen Tag den besten Sender Radio Hamburg.
0: Stark.
1: Auf dem Weg in die Ferien seid ihr beim Radio Hamburg Nachmittag mit dabei und hier hört ihr es jetzt exklusiv. Deutschland ist im Halbfinale, zwar nicht in der Fußball-WM, aber im Wimbledon. Und ich darf mit den folgenden Sätzen den Aufschlag für den Radio Hamburg Nachmittag machen. Das hier ist ganz großes Tennis, aber auch ganz großes Kino haben wir mit dabei. Der Film Vajana startet und das Zeugnis gibt's von Serien- und Filmexperte Christian Aust. Und auch wenn die Bahnfahrer im Süden Hamburgs unter euch wegen der S-Bahn-Bauarbeiten starke Nerven brauchen, diese Show muss auf jeden Fall nicht umgebaut werden. Hier ist sie, die Stübi-Show.
0: Dankeschön, was für ein tolles Intro. Gleich noch 24K Golden und Ian Dior. Direkt nach Aust, dies ist es soweit, das ist

mal wieder geklappt hat, versuchen wir es einfach heute wieder im Radio am Nachmittag. Die Stübi-Show. Und ich spiele jetzt mal Kai Pflaume. Also früher hat er ja auch immer so Liebespaare zusammengebracht. Und who knows, Carina hat sich gemeldet per WhatsApp 040 333 10.000. Hey Stübi, ich bin auf der Suche nach Peter. Aber nicht für mich, sondern für meine Freundin. Wir haben ihn und seine Freunde beim Schlagermove nämlich kennengelernt. Und Peter kommt aus Hamburg. Also falls ihr Peter aus Hamburg kennt oder er gerade neben euch sitzt, tippt ihn mal an. Zwei seiner Freunde kommen aus Berlin, 38 Jahre alt, war beim Schlagermove und ihr wolltet irgendwie in die Wunderbar. Aber dann hat sich das doch alles verlaufen. Und falls da Interesse besteht, gerne melden. Wir vermitteln, wie üblich, unsere WhatsApp-Nummer. Die WhatsApp-Nummer der Liebe 040 333 10.000. Und ganz viele Mega-Hits sind sowieso garantiert. 30 Seconds to Mars, gleich nach Bebe Rexha und Faithless, New Religion.

0: Sorry.
1: No.
2: Bester James Blunt Megahit gleich. '73, großartig, oder? Shakira, Burner Boy auch noch mit dabei. Das Beste von heute, der WM-Song Die Die. Kleine Einstimmung schon mal auf Frankreich, Marokko heute Abend. Endlich wieder Weltmeisterschaft.
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2: Es ist 14.30 Uhr.
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2: Ja, heute, ich habe es gerade schon angesprochen, ist endlich wieder Spieltag. Was haben wir eigentlich gestern gemacht, als mal kein Fußball war? Ja, wir haben Tennis geguckt, aber heute werden wir von unserem Leid erlöst. Nach einem Tag Pause geht's Frankreich gegen Marokko. Die Marokkaner haben dabei noch eine Rechnung mit Mbappé und Co. offen, nachdem sie bei der WM 2022, vielleicht erinnert ihr euch, gegen Frankreich im Halbfinale rausgeflogen sind. Also reicht es diesmal. Anpfiff ist um 22 Uhr. Und zum Glück auch im Free TV torreich. Bislang wurden bei dieser WM pro Spiel 2,92 Tore im Schnitt geschossen und damit so viele wie seit der Weltmeisterschaft 1970 nicht mehr. Damals war der Schnitt bei 2,97. Torschützenkönig war übrigens Gerd Müller mit 10 Toren, der Bomber. Im Hier und Jetzt sind es allen voran Messi, Haaland, Mbappé und Kane, die im Torschnitt ordentlich mitgeholfen haben. Also sehr, sehr stark. Ausblick, auch wenn das Finale noch etwas hin ist über die Halbzeitshow, sollten wir hier bei eurem Musiksender Nummer 1 schon nochmal sprechen. Justin Bieber tritt auf. Das haben sowohl die FIFA als auch der Megastar selbst jetzt angekündigt. Bislang standen als Performer bei der ersten Final-Halbzeitshow der WM-Geschichte unter anderem Madonna, Shakira und die Jungs von BTS fest.
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2: Das Radio Hamburg Wetter, ganz angenehme 20 Grad und dazu nochmal eine Sonnenpause, bevor es am Wochenende ja richtig knallt. Morgen am Freitag schon 9 Stunden Sonne sogar, das Ganze bei 25 Grad und am Wochenende kratzen wir dann auch mal an der 30. Jetzt für eure Sicherheit, der Radio Hamburg Verkehr mit der Edeka App. Achtung Autofahrer, Rehe auf der A7 zwischen Kaltenkirchen und Bad Bramstedt in beiden Richtungen vorsichtig. Dann Fahrzeugteile auf der A24 Schwerin Richtung Hamburg zwischen Hornbeck und Teilkau und eine Ölspur auf der B205 Neumünster Richtung Bad Segeberg. Deswegen ist auf der A7 die Ausfahrt Neumünster Süd gesperrt. Wir haben mit der Polizei gerade telefoniert. Die Sperrung dauert auch noch ein bisschen an. Wir geben dann Bescheid. Stop and Go, A7 Flensburg Richtung Hamburg. 14 Kilometer Stop and Go zwischen Schnelsen Nord und Waltershof. Aber die kommt ganz okay voran. 20 Minuten nur der Zeitverlust. Und dann die A7 in der Gegenrichtung. 6 Kilometer zwischen Thieshope und Seevetal-Rammelsloh. Halbe Stunde drauf. Das Blitzer-Update mit Bianca.
0: Kreuzweg Nummer 8, stadtauswärts Richtung Steindamm.
2: Das ist der Radio Hamburg Verkehr für Hamburg, Niedersachsen und Schleswig-Holstein.
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2: So, wie versprochen, ein bisschen WM-Einstimmung für heute Abend. Bin mal gespannt, wer von euch da auch wach bleibt. Wurde heute wirklich bei der Kosmetik angesprochen und guckst du WM? Und ich habe gesagt, na, ist mir manchmal ein bisschen zu spät, aber die war motiviert für heute. 22 Uhr Frankreich gegen Marokko. Shakira und Burna Boy werden wir auch da natürlich permanent hören. Jetzt

ganz viele Mega-Hits für alle von euch, die im Büro arbeiten. Im Homeoffice durchziehen. Oder an der frischen Luft.

0: Irgendwie täuscht dieses WM aus der deutschen Fußballer darüber hinweg, dass in Wirklichkeit Deutschland ganz schön erfolgreich ist im Moment. Die Stübi-Show, euer Radio Hamburg-Nachmittag. Und ich sag mal, die U19-Mädels bei der Europameisterschaft sind im Finale. Die U19-Männer bei der Europameisterschaft sind jetzt auch im Finale. Gestern hat Otto Stange da auch noch hier vom HSV ein Tor gemacht. Im Halbfinale gegen die Ukraine. Alexander Zverev, der hier aus Hamburg kommt, ist im Wimbledon-Halbfinale. Bei der Tour de France haben wir jemanden, Florian Lipowitz, der auch ganz vorne mitfährt. Eigentlich ist doch alles gar nicht so schlecht. Was sind so eure sportlichen Errungenschaften?
1: Moin Stübi, hier ist Gongo. Ich habe gehört, dass du auch ein kleiner Golf-Fanatiker bist. Ja. Ich würde gerne vom Hole-in-One berichten. Habe ich leider noch nicht gehabt, aber dafür schon zweimal den ersten Platz.
0: Na immerhin, herzlichen Glückwunsch. Ihr könnt auch gerne mal vielleicht auch mit einem kleinen Augenzwinkern von eurem sportlichen Karriere-Highlight berichten. 040 333 10.000. Das Beste von heute haben Leonie und

0: Weltmeisterschaft, Wimbledon, Tour de France, so viele sportliche Highlights im Moment, aber was sind eigentlich eure sportlichen Errungenschaften, die der Radio Hamburg Familie? Das will ich heute wissen in der Stübi-Show. Und Sabine hat sich direkt gemeldet und ganz stolz berichtet, 040333 10.000, Teilnahmeurkunde bei den Bundesjugendspielen. Oh, gibt's das überhaupt heute noch? Alex Warren ist dran mit Ordinary. Schön entspannt.
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0: Guten Flug an Radio Mokora Nikolai. Der macht sich jetzt auf den Weg nach Miami, um dort übermorgen England gegen Norwegen, das WM-Viertelfinale zu gucken. Und das Finale guckt er nebenbei auch noch. Geht schlechter. Und am Flughafen läuft tatsächlich noch über die kostenlose App Radio Hamburg. Das ist Einsatz. Miles Smith, Niall Horan, das Beste von heute. Drive safe gleich noch am Gate um kurz nach 15 Uhr.
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0: 15 Uhr.
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13: Guten Tag. Hamburg macht Krankenhäuser krisenfest. Urteil nach Attacke auf Zugbegleiter. Viele Wolken bis zu 21 Grad. Hamburg will seine Krankenhäuser krisenfest machen und dafür gibt es einen neuen Rahmenplan. Marc Elvers.
14: Pandemien, Cyberangriffe, Stromausfälle und sicherheitspolitische Lagen in Europa erfordern eine bessere Vorbereitung, heißt es von der Sozialbehörde. In dem Rahmenplan legen Sozialbehörde, Krankenhausgesellschaft und Plankrankenhäuser einen gemeinsamen Handlungsrahmen für Krisenlagen fest. Es geht um Informationsaustausch im Krisenfall, Patientenverteilung und Personal- und Materialkoordinierung. Außerdem gibt es Empfehlungen für regelmäßige Übungen zu Kommunikationsmöglichkeiten bei Strom- oder IT-Ausfällen und zur gesicherten Notstrom- und Trinkwasserversorgung.
13: 10 Jahre Haft wegen Körperverletzung mit Todesfolge. So lautet das Urteil im Prozess um den tödlichen Angriff auf einen Zugbegleiter in Rheinland-Pfalz Anfang des Jahres. Lea Wegele.
15: Anfang Februar wurde Serkan Çağlar bei einer Ticketkontrolle in der Westpfalz angegriffen und getötet. Das Gericht hat jetzt geurteilt, dass kein Tötungsvorsatz vorlag, der Angeklagte trotz der harten Schläge gegen den Kopf des Opfers nicht mit dessen Tod hätte rechnen können. Deswegen spricht das Gericht auch nicht von Totschlag oder Mord, sehr zur Enttäuschung der Familie des Opfers. Deren Anwalt hatte angekündigt, das Urteil anzufechten, denn es sei für alle Menschen, die

0: Ich warte immer, das waren die Radio Hamburg Nachrichten für Hamburg, Niedersachsen und Schleswig-Holstein.
1: Habe ich gesagt, ich glaube, ein paar Leute haben es gehört, Stübi.
0: Okay, tatsächlich. Ja, dann wunderbar. Ich gucke gerade Tour de France und bin völlig begeistert, wie sie da den Berg hochfahren.
1: Sollten wir zuhören.
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0: Ja, hier würde das echt gehen, noch irgendwie super anstrengend Fahrradfahren bei 20 Grad und bewölktem Himmel. In Frankreich gerade absolute Hitzewelle. Also für alle von euch, die jetzt auch in Richtung Südeuropa fahren, da ist man dann auch doch eher bei knapp 40 Grad unterwegs. Wir sind hier bei relativ entspannten 20. Morgen wird es schon etwas wärmer, am Freitag 25 Grad, Tagestoptemperatur. Gibt dann auch 9 Stunden Sommer und Samstag und Sonntag sogar noch ein bisschen wärmer.
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0: Und das ist für eure Sicherheit der Radio Hamburg Verkehr mit der Edeka-App. Reifenteile auf der A23 Hamburg Richtung Heide zwischen Pinneberg Mitte und Pinneberg Nord und eine Ölspur auf der B205 Neumünster Richtung Bad Segeberg. Deswegen ist auch auf der A7 die Ausfahrt Neumünster gesperrt. Die Polizei hat gesagt, Sperrung dauert immer noch an. A24, Hamburg Richtung Berlin, 7 Kilometer zwischen Teilkau und Gudow, 30 Minuten. Und A7, Hannover Richtung Hamburg, 6 Kilometer zwischen Thieshope und Seewetter-Rammelsloh, 40 Minuten. Lübecker Tordamm, Start einwärts, Höhe Amtsgericht, bisschen Blitzer. Und falls ihr auch noch was gesehen habt, freuen wir uns über eine WhatsApp, 040 333 10.000. Dann euch eine gute und sichere Fahrt.
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0: So, nächste E-Mail wird geschrieben, nächster Termin wird vorbereitet oder ihr habt noch ein bisschen was zu tun. Wir sind auf jeden Fall als Unterstützung auch im Makita-Baustellenradio natürlich sehr gut zu hören. Schön laut machen, die kostenlose Radio Hamburg-App. Zoe Wees mit Don't Give Up gleich nach dem Besten von

0: ganzen CDs und Schallplatten, Radio Hamburg Musikexperte Tim Gavron im Homeoffice. Und er hat uns für diese Woche was ganz Frisches hochgeladen.
1: 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Ganz anders ist es bei den Radio Hamburg Megastars. Die geben immer noch Vollgas zum Sommer. Wie zum Beispiel Benson Boone.

0: neue Single, eine wunderschöne Ballade, eigentlich schon eher was Richtung Herbst, geht aber auch jetzt schon. Und das komplette Gegenteil macht gerade Katy Perry, Back to the Roots, und geht richtig ab.
1: Ja, geil.
0: Aber nicht nur Katy Perry, auch Madonna zum Beispiel hat was Neues, ihr ein komplett neues Album. Da hören wir auch gemeinsam rein. Jetzt über die kostenlose Radio Hamburg App, auch unterwegs im Neuheitenstream.
1: Macht auf jeden Fall richtig Bock. Absolute Empfehlung, und wir bleiben bei neu. Martin Garrix, Ed Sheeran, was für ein Brett von den beiden. Das ist Repeated.
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0: Wir kommen ein paar Jahre zu spät, aber nochmal herzlichen Glückwunsch, lieber Dirk aus Stelle, für deinen sensationellen ersten Platz im Catcar-Rennen in Lüneburg, als du damals 8 Jahre alt warst. Wir sprechen hier über eure sportlichen allergrößten Erfolge, jetzt wo gerade so viel los ist. Tour de France, Wimbledon, Weltmeisterschaft, alle sprechen über die Profis. Aber wir sprechen heute über euch, die Radio Hamburg-Familie, in der Stübi-Show. Und vielleicht geht's gleich aber nochmal raus, ein paar Schritte machen. Wir unterstützen euch dabei mit dem Besten von heute. Kygo, Khalid und Griffin, Save My Love, hier bei Radio Hamburg.
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0: 15.30 Uhr.
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11: Ich bin Lynn Kühner, hallo. Hamburg will seine Krankenhäuser krisenfest machen. In dem Rahmenplan von Sozialbehörde, Krankenhausgesellschaft und Plankrankenhäuser geht es zum Beispiel um Informationsaustausch im Krisenfall, Patientenverteilung und Personal- und Materialkoordinierung. Unternehmen wie WhatsApp, Microsoft und Google könnten schon bald wieder in privaten Chats nach Hinweisen auf sexuellen Kindesmissbrauch suchen dürfen. Nach einer überraschenden Wende in der Debatte um die sogenannte Chat-Kontrolle billigte das EU-Parlament in einer chaotischen Abstimmung grundsätzlich eine befristete Ausnahme von europäischen Datenschutzregeln, verlangte aber Änderungen am Vorschlag. Damit kann das Gesetzgebungsverfahren erstmal weitergehen. Und zum Schutz vor Gewalt und Missbrauch haben Bund und Länder ein Zentrum für Safe Sport in Deutschland gegründet. Die unabhängige Einrichtung soll Fälle von physischer, psychischer und sexualisierter Gewalt im deutschen Sport untersuchen, sanktionieren und aufarbeiten. Der Start ist für das Frühjahr 2027 geplant.
0: Um 16 Uhr gibt's wieder ausführliche Radio Hamburg Nachrichten und wir schauen aufs Wetter. Eine dichte Wolkendecke mit so ein paar ganz lichten Momenten. Da kommt dann mal so ein bisschen so ein Stückchen blauer Himmel durch. Ab und zu auch mal ein Sonnenstrahl. Bei im Moment 20 Grad, morgen deutlich mehr davon am Freitag. 9 Stunden Sonnenschein, gibt dann auch wieder 25 Grad. Also kurze Hose bzw. Kleid kann schon mal rausgelegt werden. Für eure Sicherheit, der Radio Hamburg Verkehr mit der Edeka-App. Eine ungesicherte Unfallstelle auf der A1 Hamburg Richtung Lübeck zwischen Morfleth und Billstedt. Eine Ölspur ist auf der B205 Neumünster Richtung Bad Segeberg. Damit verbunden auch eine Sperrung und zwar auf der A7, die Ausfahrt Neumünster Süd. Stop and Go. A7 Flensburg Richtung Hamburg. 25 Minuten zwischen Schnelsen und Waltershof. Stop and Go. Und A24 Hamburg Richtung Berlin. 7 Kilometer zwischen Talkau und Gudow. Unser Blitzerkönig Rico, der jeden Tag so viel meldet. Ausschlägerweg, stadteinwärts Höhe des Audi-Zentrums. Der Radio Hamburg Verkehr für Hamburg, Niedersachsen und Schleswig-Holstein.
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0: 040333 10.000. Wie und wo seid ihr eigentlich mit dabei? Annabelle in der ambulanten Pflege, St. Markus zum Beispiel, dann Gavin auch in der Pflege, gerade neu angefangen und als Unterstützung mit ganz vielen Megahits versorgt im Recyclinghof Krähenweg, hört Dennis Radio Hamburg. Leute, vielen Dank für eure Nachrichten, einfach toll zu hören, dass wir euch so ein kleines bisschen bei der Arbeit begleiten und unterstützen. Kaigo, Khalid und Griffin, das Beste von heute, Save My Love, gibt's nach Ray Dalton.

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gestern beim Friseur drüber gesprochen. 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Mark Atlas und das hier ist Calvin Jones bei Radio

0: Loser gibt's gleich bei Radio Hamburg. Aber erstmal moin, Thomas.
1: Ja, moin, Stübi. Ich wollte dir mal Bescheid sagen. Ich glaube, hier in Wilhelmsburg, da bahnt sich schon wieder ein kleines Drama an. Mhm. Die Hohe Scharstraße ist gesperrt wegen Bauarbeiten. Man muss von der Katwigbrücke ja dann Richtung Rethebrücke fahren oder den Umweg über den Iversgrenweg. Aber die Rethebrücke scheint mal wieder kaputt zu sein. Hier passiert schon seit 15 Minuten nichts mehr. Also an alle Wilhelmsburger, fahrt nicht in Richtung Rethebrücke.
0: Ja, Thomas präsentiert uns den Radio Hamburg Verkehr mit der Edeka-App. Dank dir.

0: viele Megahits hier bei Radio Hamburg für den Schlusssport bis zum Feierabend Offenbach. Und Michael Schulte ist mit dabei. Ich mag diesen neuen Megahit sehr gerne. Lovesick. Steht ihm ganz gut, ne? Nicht immer nur so Liebesballade und alles ist schlecht. Ist ja auch ein total positiver Typ und das kommt in Lovesick sehr gut rüber. Das Beste von heute nach den Nachrichten.
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0: 16:01 Uhr.
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9: Schönen guten Tag. Zugbegleiter totgeprügelt. 10 Jahre Haft für 26-Jährigen. Landstromnutzung. Hapag-Lloyd verpflichtet sich. Mehr Wolken als Sonne bis 20 Grad. 10 Jahre Haft wegen Körperverletzung mit Todesfolge. So lautet das Urteil im Prozess um den tödlichen Angriff auf einen Zugbegleiter in Rheinland-Pfalz Anfang des Jahres. Lea Werle.
10: Anfang Februar wurde Serkan Çağla bei einer Ticketkontrolle in der Westpfalz angegriffen und getötet. Das Gericht hat jetzt geurteilt, dass kein Tötungsvorsatz vorlag. Der Angeklagte trotz der harten Schläge gegen den Kopf des Opfers nicht mit dessen Tod hätte rechnen können. Deswegen spricht das Gericht auch nicht von Totschlag oder Mord, sehr zur Enttäuschung der Familie des Opfers. Deren Anwalt hatte angekündigt, das Urteil anzufechten, denn es sei für alle Menschen, die in der Öffentlichkeit arbeiten, ein weiterer Schlag ins Gesicht und sende ein falsches Signal. Das Urteil ist noch nicht rechtskräftig.
9: Die Landstromnutzung im Hamburger Hafen wächst weiter. Immer mehr Kreuzfahrt, aber auch Containerschiffe könnten ihn nutzen und tun das auch. Jetzt hat auch die fünftgrößte Containerreederei Hapag-Lloyd eine Vereinbarung mit der Hafenbehörde HPA zur Landstromversorgung unterzeichnet und verspricht, in Zukunft die verfügbare Infrastruktur bei geeigneten Schiffsanläufen im Hafen zu nutzen. Wirtschaftssenatorin Melanie Leonhardt.
11: Das ermöglicht uns sozusagen den Hafen noch emissionsärmer zu machen. Das ist wichtig für die Anwohner, aber auch für den Klimaschutz.

0: für Kinder ausgeweitet werden. Das Kindergeld beträgt unabhängig vom Einkommen aktuell 259 Euro pro Monat und Kind.
1: Und das waren die Nachrichten aus Hamburg, Deutschland und der Welt.
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2: Eine aufgelockerte Wolkendecke bei 20 Grad. Hier in der Spitaler Straße messen wir wirklich genau diese 20. Das ist auch die Tagestoptemperatur. In Wedel 20, in Stade auch 20 Grad. Ja, der blaue Himmel schimmert manchmal durch. Aber morgen am Freitag kommt er erst richtig zur Geltung. 9 Stunden Sonne, 25 Grad maximal.
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2: Für eure Sicherheit der Radio Hamburg Verkehr mit der Edeka-App. Eine Ölspur ist auf der B205 nach Münster Richtung Bad Segeberg. Deswegen gibt es auch eine Sperrung auf der A7. Die Ausfahrt Neumünster Süd ist, sagt die Polizei auch, noch etwas länger gesperrt. A7 Flensburg Richtung Hamburg. 35 Minuten Stop and Go zwischen Schnelsen und Waltershof. Das rollt aber wenigstens. Und auf der A24 Hamburg Richtung Berlin. 7 Kilometer zwischen Teilkau und Gudow plus 35. Kleines Update noch zum Stau vor der Rethebrücke. Thomas hatte ja gerade von einem kleinen Drama gesprochen für alle Wilhelmsburger. Auf der Hohe Scharstraße staut es sich zwischen Kattwickdamm und Rethedamm. 20 Minuten dauert es länger. Grund ist, dass die Rethebrücke im Moment hochgeklappt ist. Das Blitzer-Update mit Torre. Tankstädter Landstraße, stadtauswärts Höhe Heidbergschule und Ausschlägerweg, stadteinwärts Höhe des Audi-Zentrums steht auch noch einer. Das ist der Radio Hamburg Verkehr für Hamburg, Niedersachsen und Schleswig-Holstein.
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2: Richtig gute Viertelstunde jetzt mit Paolo Pellegrino, I don't wanna know. Zu Ava Max, einer der größten Megastars, die es im Moment so gibt. Mit Offenbach wird gleich gefeiert nach dem Besten von heute. Michael Schulte hat richtig einen rausgehauen. Love

0: Jetzt bin ich gespannt.
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2: Ferien hier bei uns in Hamburg geht es mit Disney in die Südsee. Heute startet Vaiana in den Kinos, aber anders als in der Version von 2016. Diesmal mit echten Schauspielerinnen und Schauspielern.
3: Vaiana, der Ozean hat dich auserwählt.
0: Ja, Vaiana kenne ich natürlich als Disney-Fan. Worauf können wir uns da genau einstellen?
2: Disney-Realverfilmungen, seien wir ehrlich, sind ja nicht immer wirklich gelungen, aber diesmal fand ich es richtig gut. Es geht ja nach wie vor um die 16-jährige Vaiana, Tochter eines polynesischen Inselhäuptlings. Die muss mit Hilfe des extrem unzuverlässigen Halbgottes Maui ihre Insel retten. Und in der neuen Version funktioniert diese Südseewelt sogar noch ein bisschen besser als im Original.
0: Das Ding ist, der Film hat ja eine Altersfreigabe von 6 Jahren. Und wenn wir das mal wörtlich nehmen, würdest du da mit einem 6-Jährigen ins Kino gehen?
2: Also für sehr sensible Kinder ist das streckenweise schon ein ziemlich heftiger Actionfilm mit Lava-Dämonen, einem unheimlich bedrohlichen Meer und anderen Seemonstern. Aber ansonsten ist Vaiana ein schöner Familienferienfilm. Von mir gibt es eine 2 oder 8 von 10 Kokosnüssen.
0: Ja, und so ganz schlimm kann es ja auch nie sein, wenn Dwayne The Rock Johnson dabei ist. So massiv der ist, irgendwie ist der trotzdem auch immer lustig. Ne? Das Beste von heute hier bei Radio Hamburg, jetzt von Tiffany Harris. Das ist Vertigo. Schönen Nachmittag euch.

0: wie erledige ich noch ein paar To-Dos zu Hause, Waschmaschine, Geschirr, Spülmaschine. Und selbst sowas ist ja ganz cool mit ganz vielen Mega-Hits wie Ray. Durch den Donnerstagnachmittag mit Radio Hamburg und Chris de Serene. Das Beste von heute über diesen Moment, wenn man sich manchmal fragt, ach, ich wünschte mir, irgendjemand hätte mir gesagt, wann denn die guten alten Tage waren. Good old days, also das Beste von heute nach dem News Update um 16:30.
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0: 16.30 Uhr.
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6: Ich bin Ines Wiese, schönen guten Tag. Die Containerreederei Hapag-Lloyd und die Hafenverwaltung HPA haben eine Vereinbarung zur Landstromnutzung im Hamburger Hafen getroffen. Allerdings kann nur rund ein Drittel der Hapag-Lloyd-Schiffe nach Unternehmensangaben Landstrom nutzen. Junge Familien sollen das Kindergeld nach der Geburt automatisch bekommen, statt Formulare ausfüllen zu müssen. Das hat der Bundestag jetzt beschlossen. Dem antragslosen Kindergeld muss aber noch der Bundesrat zustimmen. Und immer weniger Menschen lesen und das merkt inzwischen auch die Branche. Der Umsatz ist laut dem Börsenverein des deutschen Buchhandels im vergangenen Jahr um 2,7% gesunken. Besonders junge Menschen lesen immer weniger.
0: Die nächsten Nachrichten um 17 Uhr und das Radio Hamburg Wetter, ja, ist ganz entspannt jetzt einfach nochmal bei 20 Grad in der Spitaler Straße, auch nicht zu kalt. 21 sogar in Geesthacht, 21 in Soltau. Ab und zu blitzt so ein bisschen was Blaues durch die Wolkendecke. Aber das Wichtigste, es bleibt trocken. Morgen kommt der Sommer zurück. 25 Grad, Tagestoptemperatur, 9 Stunden Sonne. Für eure Sicherheit, der Radio Hamburg Verkehr mit der Edeka-App auf der A7 Flensburg Richtung Hamburg. 14 Kilometer zwischen Schnelsen und Waltershof, 35 Minuten. Und A24 Hamburg Richtung Berlin, 7 Kilometer zwischen Teilkau und Gudow. Da dauert es eine gute halbe Stunde länger. A24 Schwerin Richtung Hamburg, zwischen Kreuz Ost und Jenfeld ist die rechte Spur gesperrt. Wegen eines Unfalls ist sogar gerade ein Rettungshubschrauber im Einsatz. Auf den Zubringern staut es sich. Ihr braucht insgesamt 20 Minuten länger. Und ja, in Wilhelmsburg ist die Rethebrücke aktuell defekt und das hat dann Auswirkungen. Auf der Hohe Schaarstraße staut es sich stadteinwärts zwischen Kattwigdamm und Rethedamm. 20 Minuten kostet euch das. Wenn möglich, über Eversveen fahren, wenden oder das Gebiet komplett großräumig umfahren. Das Blitzer-Update. Knut Buxtehuder Straße hat einen Blitzer gesehen, stadtauswärts Höhe des Amtsgerichts und Tankstädter Landstraße stadtauswärts ist einer Höhe der Heidbergschule. Der Radio Hamburg Verkehr für Hamburg, Niedersachsen und Schleswig-Holstein.
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0: Vielleicht wird gerade gepackt für morgen. Wir sind da bei euch, denn packen macht nicht wirklich so viel Spaß, oder? Christy Serrani, das Beste von heute.

feiern das natürlich immer, wenn ihr ab und zu auch mal von uns, von Radio Hamburg, überrascht werdet. Und am allerbesten funktioniert das am Freitag um kurz nach 15.30 Uhr, wenn ihr euch zwischen zwei Megahits nämlich entscheidet, welchen ihr lieber hören möchtet. Morgen Sonic Feels So Good und Masterboy Land of Dreaming im super spannenden Instagram-Voting ab jetzt in unserer Story. Stimmt mal mit ab. Und bevor es dann morgen so ein Klassiker gibt, kommt jetzt das Beste von heute. Teddy Swims.

16.53 Uhr, das heißt kurz vor Feierabend. Ihr hört Radio Hamburg und ein Mega-Hit passt noch in diese Stunde. Oh, oh. Endlich wieder ein Mystery-Promi in der Stübi-Show, der sich versteckt und erst um 18.18 Uhr sich zu erkennen geben wird. Das ist ja cool. Also das bringt noch mal ein bisschen Drive rein, Leute. Gute Stunde noch Zeit zu raten. Wer ist heute der Mystery-Promi im Radio Hamburg Nachmittag? 040 333 10.000. Hier mit euren Tipps per WhatsApp-Sprachnachricht auch gerne. Jetzt, wie versprochen, dieser Mega-Ad, der noch in diese Stunde passt, kommt

0: Endlich mal wieder ein Mystery-Promi in der Stübi-Show. Wer gibt sich hier zu erkennen? Wer hat eine Nachricht an die Radio Hamburg-Familie um 18.18 Uhr? Die ersten Vermutungen von euch sind schon da.
1: Moin Stübi, ich bin Alisa und der Promi, an den ich gedacht habe, der heute bei dir ist, ist Dennis Undorf, weil das die erste Person ist, an die ich denken musste.
0: Ja, Dennis Undorf hat sich ganz tief reingespielt in unsere Fußballherzen. Um 18.18 Uhr erfahrt ihr es. Im Verlaufe dessen, beziehungsweise bis dahin, gibt es vielleicht auch noch den einen oder anderen Tipp, den einen oder anderen Clou. Wenn ihr richtig liegt, ich verspreche es, sage ich auch, dass es richtig ist. 040-333-10.000. Aber überhaupt kein Geheimnis. Um diesen Mega-Hit, das Beste von heute nach den Nachrichten um 17 Uhr, kommt von Alex Warren, Nummer 1 der Radio Hamburg Charts. Fever Dream.
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0: Es ist 17 Uhr.
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15: Schönen guten Tag. Landstromnutzung. Hapag-Lloyd verpflichtet sich. Bürokratieabbau. Bundestag beschließt antragsloses Kindergeld. Mehr Wolken als Sonne bis 20 Grad. Die Landstromnutzung im Hamburger Hafen wächst weiter. Immer mehr Kreuzfahrt, aber auch Containerschiffe könnten ihn nutzen und tun das auch. Jetzt hat auch die fünftgrößte Containerreederei Hapag-Lloyd eine Vereinbarung mit der Hafenbehörde HPA zur Landstromversorgung unterzeichnet und verspricht, in Zukunft die verfügbare Infrastruktur bei geeigneten Schiffsanläufen im Hafen zu nutzen. Wirtschaftssenatorin Melanie Leonhardt.
16: Das ermöglicht uns sozusagen den Hafen noch emissionsärmer zu machen. Das ist wichtig für die Anwohner, aber auch für den Klimaschutz. Und deswegen eine absolut gute Nachricht, dass wir jetzt mit Hapag-Lloyd eigentlich alle großen Reedereien in Hamburg mit Verträgen ausgestattet haben.
15: Es geht um Bürokratieabbau. Junge Familien sollen das Kindergeld nach der Geburt automatisch bekommen, statt Formulare ausfüllen zu müssen. Das hat der Bundestag jetzt beschlossen. Dem antragslosen Kindergeld muss aber noch der Bundesrat zustimmen. Dirk Zeitler.
5: Geplant sind zwei Schritte. Die erste Ausbaustufe umfasst Geburten ab dem zweiten Kind, da die Familienkasse bekannte Daten für erstgeborene Kinder weiterverwenden kann. In einer zweiten Stufe soll das Verfahren dann auf erstgeborene Kinder ausgeweitet werden. Das Kindergeld beträgt unabhängig vom Einkommen aktuell 259 Euro pro Monat und Kind.
15: Und das ist sonst noch wichtig. 10 Jahre Haft wegen Körperverletzung mit Todesfolge. So lautet das Urteil gegen den 26-Jährigen, der einen Zugbegleiter in Rheinland-Pfalz Anfang des Jahres totgeprügelt hat. Hamburg will seine Krankenhäuser krisenfest machen. Dafür gibt es einen neuen Rahmenplan, der unter anderem Empfehlungen für regelmäßige Übungen zu Kommunikationsmöglichkeiten auch bei Strom- oder IT-Ausfällen sowie für eine gesicherte Notstrom- und Trinkwasserversorgung gibt. Und die Schwarz-Rote Koalition kann zwei ihrer wichtigsten Projekte wohl wie geplant vorantreiben. Das Bundesverfassungsgericht hat Eilanträge aus der Opposition gegen das Gesundheitssparpaket und das neue Heizungsgesetz abgelehnt. Und das waren die Nachrichten aus Hamburg, Deutschland und der Welt.
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0: Nur eine dichte Wolkendecke, trotzdem bleibt es meistens trocken in Hamburg, Niedersachsen und Schleswig-Holstein. Heute Nacht wird es einmal frisch bei 12 Grad und morgen am Freitag verdoppelt sich das dann wiederum. 25 Grad Tagestoptemperatur, 9 von 16 Stunden Sonne und der Samstag wird dann komplett sommerlich, fast 30 Grad und Sonne pur.
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0: Hi Autofahrer, einmal für eure Sicherheit der Radio Hamburg Verkehr mit der Edeka-App auf der A7 Flensburg Richtung Hamburg. 14 Kilometer zwischen Schnelsen und Waltershof. Halbe Stunde hier, genau wie auf der A24 Hamburg Richtung Berlin zwischen Teilkau und Gudow. Sonja hat sich mit einer wichtigen Meldung bei uns reingeschaltet.
17: Ich bin auf der A7 Richtung Nord.

0: über Eberswehen fahren, vielleicht auch wenden oder das Gebiet großräumig umfahren. Das Blitzer-Update jetzt auch noch mit Jan, ist eine Menge drin.
1: Auf der Königsbergstraße steht stadtauswärts ein Blitzer vor der Shell-Tankstelle.
0: Perfekt, unsere WhatsApp-Nummer, falls ihr auch noch was habt von den Straßen. Erster offizieller Tag der Sommerferien, 040 333 10.000.
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0: Absolut Zeit für Mega-Hits, bevor wir dann gleich in einer Viertelstunde auch wieder zocken beim Elf-Duell. Alex Warren eröffnet jetzt. Fever Dream ist das Beste.

Achtung Autofahrer, Gegenstände einmal auf der A24 Hamburg Richtung Schwerin zwischen Horn und Jenfeld. Einmal vorsichtig fahren. Das ist der Radio Hamburg Verkehr mit der Edeka-App.

0: Das ganz Neues von Mr. Z, Sometimes I Love You.
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0: Vorher ratet ihr jetzt mit. Der Norden hat in Person von Tara heute Morgen schon vorgelegt. Und Christopher Knack aus Drochtersen will das jetzt für den Süden überbieten. 7 Begriffe liegen vorne. Bei Drochtersen-Assel bist du ja als Hausmeister für alles drumherum und auch den Regionalliga-Rasen verantwortlich.
3: Das komplette Programm, genau.
0: Christopher, die schnellsten 33 Sekunden deines Lebens starten jetzt. Ein Land mit N wie Nordpol.
3: Norwegen.
0: Ein Haushaltsgegenstand mit T wie Theodor.
3: Tomatenschäler.
0: Ein Tier mit K wie Kaufmann.
3: Katze.
0: Eine App mit G wie Gustav.
3: Google.
0: Ein Körperteil mit F wie Friedrich.
3: Weiter.
0: Ein Cocktail mit W wie Wilhelm.
3: Weiter.
0: Eine Insel mit M wie Martha.
3: Madagaskar.
0: Ein Kosmetikartikel mit S wie Samuel.
3: Weiter.
0: Eine Märchenfigur mit A wie Anton.
3: Aladdin.
0: Aladdin, ja. Aladdin kam einen Tick zu spät. Das waren am Ende 4.
3: Ja.
0: Ja.
3: Waren nicht so dolle.
0: Trotzdem, danke, dass du mitgemacht hast. Es hat Spaß gemacht und dir einen schönen Feierabend, ja?
3: Alles klar, danke gleichfalls. Tschüss.
0: Und damit steht natürlich auch fest, Tara Onzi, 23 aus Poppenbüttel, gewinnt mit ihren 7 Begriffen. Hättest du das gedacht heute Morgen?
4: Gar nicht. Ich habe gedacht, 7 Begriffe sind nicht so gut. Und ich dachte, die andere Person ist bestimmt besser als ich.
0: Christopher, der Wurm war ein bisschen drin. 7 haben dicke gereicht. Damit geht der Sieg in den Norden. Cool. Und für dich gibt's einfach mal 100 Euro. Glückwunsch.
4: Das freut mich total drüber.
0: Und jetzt bewerbt ihr euch gerne über die App und hört das Beste von heute. Mr. Z.
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0: Coldplay und BTS, My Universe, hier bei Radio Hamburg, bei eurem Musiksender Nummer 1. In der Küche wird vielleicht schon ein bisschen was zu essen vorbereitet. Und da sind wir auch gerne bei euch mit ganz vielen Megahits. Holly Humberstone gleich in den 4 Megahits am Stück. Und das Beste von heute, Olivia Dean, So Easy to Fall in Love bei eurem Musiksender Nummer 1.
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0: 17.30 Uhr.
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22: Ich bin Ines Wiese, schönen guten Tag. Die Containerreederei Hapag-Lloyd und die Hafenverwaltung HPA haben eine Vereinbarung zur Landstromnutzung im Hamburger Hafen getroffen. Allerdings kann nur rund ein Drittel der Hapag-Lloyd-Schiffe nach Unternehmensangaben Landstrom nutzen. Junge Familien sollen das Kindergeld nach der Geburt automatisch bekommen, statt Formulare ausfüllen zu müssen. Das hat der Bundestag jetzt beschlossen. Dem antragslosen Kindergeld muss aber noch der Bundesrat zustimmen. Und immer weniger Menschen lesen und das merkt inzwischen auch die Branche. Der Umsatz ist laut dem Börsenverein des Deutschen Buchhandels im vergangenen Jahr um 2,7% gesunken. Besonders junge Menschen lesen immer weniger.
0: Um 18 Uhr wieder ausführliche Radio Hamburg Nachrichten und mit ganz vielen Mega-Hits. Holly Humberstone gleich direkt an der Spitze. Geht's hier schon in 15 Sekunden weiter bei Radio Hamburg.
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0: Das Radio Hamburg-Wetter immer noch stabile 20 Grad. Dazu ja schon so eine graue Wolkendecke, aber eher hellgrau. Es ist trocken in Hamburg, Niedersachsen und Schleswig-Holstein. Morgen am Freitag 25 Grad und 9 Stunden Sonne. Vorgeschmack aufs super sommerliche Wochenende. Der Radio Hamburg Verkehr mit der Edeka-App auf der A7 Flensburg Richtung Hamburg. 14 Kilometer zwischen Schnelsen und Waltershof. Halbe Stunde hier. Und in der City Süd staut es sich, ähnlich wie gestern auf der Amsinkstraße, braucht ihr 40 Minuten länger. Blitzerkönig Rico immer noch unterwegs, Spaldingstraße im Blitzergesicht, stadteinwärts Höhe des Hostels. Der Radio Hamburg Verkehr für Hamburg, Niedersachsen und Schleswig-Holstein.
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0: Ja, vielleicht jetzt auf dem Weg zum Sport nochmal oder ihr hört eh schon bei der Arbeit und es dauert noch ein kleines bisschen länger, eure Musiksender Nummer 1, so wie zum Beispiel Daniela im Unfall- und Lackierzentrum Neubauer in Winsenluhe. Alexander ist in Ahrensburg dabei und bei Antje in der Zahnarztpraxis in Hollenstedt ist zwar schon geschlossen, aber sie macht noch so ein bisschen Unterlagen, kennt man ja auch, ne? 040 333 10.000, sag gerne mal, wie und wo ihr heute Nachmittag die Stübi-Show hört. Holly Humberstone beginnt. To Love Somebody bringt uns jetzt rein in die neue

0: diesmal wieder in der Stübi-Show ein Mystery-Promi. Um 18.18 Uhr meldet sich per WhatsApp-Sprachnachricht ein Promi in den Radio Hamburg Nachmittag. Und ihr erratet vorher, wer das wohl sein könnte. Bin mal gespannt, ob ihr es rausfindet, bevor wir die Nachricht dann im Endeffekt hören. Eure Vorschläge sind schon mal sehr, ja, sehr tagesaktuell.
1: Moin Stübi, ich bin Leo und ich glaube, dein Gast ist Ikime, da sie heiß diskutiert wird wegen ihrem MoMA-Auftritt.
0: Ja, habe ich auch gesehen, habe ich mich totgelacht. Ich habe jetzt leider keinen persönlichen Draht. Aber auch aus dem Radio Hamburg-Team kommen jetzt hier alle rein und fragen so, ey Stübi, jetzt sag doch mal so wie zum Beispiel Annike.
2: Ja, ich verstehe das gar nicht, warum sagst du es mir nicht?
0: Ich sag's niemandem, keiner weiß es, auch nicht aus dem Radio Hamburg-Team, aber du darfst natürlich gerne deinen Tipp abgeben und wenn es richtig ist, dann sage ich auch, ob es stimmt oder nicht.
2: Ja. Also mein erster Guest ist ja, ich weiß ja, du bist sehr sportverliebt, Alexander Zverev hat ja auch einen aktuellen Aufhänger.
0: Sport ist nicht schlecht, aber nicht ganz richtig. 040 333 10.000.

0: Ratet gerne nochmal mit, wer ist um 18.18 Uhr unser Überraschungs-Mystery-Promi im Radio am Morgennachmittag in der Stübi-Show?
1: Moin Stübi, hier ist Gonko. Ich glaube, dein Special Guest heute ist Jürgen Klopp. Wieso? Ja, weil er jetzt ja hoffentlich der neue Nationaltrainer wird und er wird das vielleicht heute im Radio offiziell machen.
0: Gruß. Oh, das wäre natürlich absolute Breaking News. Ja, eure WhatsApp-Tipps weiterhin her damit bitte an die Radio Hamburg-Nummer, denn Jürgen Klopp ist es nicht, kann ich schon mal sagen. Trotzdem grober Bereich Sport, schon mal sehr gut.

0: Schicht geht los und zum Start ist Radio Hamburg dabei als Energielieferant mit ganz vielen Megahits, Two Colors und Safri Duo. Also einmal Vollgas auf jeden Fall. Und das Beste von heute, Leonie und Callum Scott. Freuen wir uns gleich drauf. Stay nach den Nachrichten um 18 Uhr.
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0: 18 Uhr, die Radio Hamburg Nachrichten mit Ines Wiese.
17: Schönen guten Tag. Höhere Stromnachfrage. Hamburger Energienetze profitieren. Buchmarkt. Junge Menschen verlieren Lust am Lesen. Viele Wolken, 20 Grad. Der Strom- und Gasnetzbetreiber Hamburger Energienetze profitiert von einer gestiegenen Nachfrage nach Energie. Die Umsätze des städtischen Unternehmens sind gestiegen. Vor allem die Wirtschaft braucht mehr Strom und Gas. Allerdings stehen die Energienetze auch vor erheblichen Herausforderungen, heißt es im jüngsten Geschäftsbericht. Lynn Kühner.
18: Im vergangenen Oktober haben die Hamburgerinnen und Hamburger in einem Volksentscheid entschieden, dass unsere Stadt schon 2040 klimaneutral werden soll und damit 5 Jahre früher als ursprünglich geplant. So arbeitet das Unternehmen, um das Ziel zu erreichen, am Bau eines Wasserstoffindustrienetzes. Die Energienetze haben bereits vergangenes Jahr ihre Investitionen um rund ein Drittel auf 580 Millionen Euro gesteigert.
17: Die schwarz-rote Koalition in Berlin kann zwei ihrer wichtigsten Projekte wohl wie geplant vorantreiben. Das Bundesverfassungsgericht hat Eilanträge aus der Opposition gegen das Gesundheitssparpaket und das neue Heizungsgesetz abgelehnt. Dirk Zeitler.
19: Vor dem Bündnis liegt jetzt viel angekündigte Gesetzesarbeit. Die umstrittenen Krankenkassenpläne von Gesundheitsministerin Wagen sollen die gesetzlichen Kassen von stark steigenden Milliardenausgaben entlasten. Frei ist der Weg auch für das neue Gebäudemodernisierungsgesetz. Schwarz-Rot will Kernpunkte der von der früheren Ampelregierung beschlossenen Regelung kippen. Weiterhin sollen auch neue Gas- und Ölheizungen eingebaut werden können.
17: Immer weniger Menschen greifen zum Buch und das merkt inzwischen auch die Branche. Der Umsatz ist laut dem Börsenverein des deutschen Buchhandels im vergangenen Jahr um 2,7% gesunken. Besonders junge Menschen lesen immer weniger. Zoe Tassovali.
20: Lesen ist für Kinder, Jugendliche und junge Erwachsene nicht mehr so wichtig. Der Börsenverein sagt, das liegt vor allem an der Bildungspolitik. Lesen werde demnach gar nicht mehr so stark gefördert. Immerhin boomen Liebesromane für junge Erwachsene weiter und auch Hörbücher liegen weiter im Trend. Dort sind die Umsätze zuletzt sogar deutlich gestiegen.
17: Und das waren die Nachrichten aus Hamburg, Deutschland und der Welt.
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0: Ja, Buchlesen auch okay. Bei 19 Grad, die noch übrig sind hier in der Spitaler Straße, ist es bewölkt, aber trocken. Bei ebenfalls 19 Grad in Norderstedt und 20 in Soltau. Morgen ist dann doch aber eher Badehosenwetter, auch nach Feierabend. 25 Grad Tagestoptemperatur mit richtig schön 9 Stunden Sonne gibt es insgesamt. Und noch mehr Sommer kommt dann am Wochenende.
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0: Für eure Sicherheit der Radio Hamburg Verkehr mit der Edeka-App. A7 Flensburg Richtung Hamburg. 14 Kilometer zwischen Schnelsen und Waltershof. Bewegung ist aber drin. 25 Minuten Zeitverlust. Amsingstraße stadtauswärts 40 Minuten. Das Blitzer-Update noch. Spaldingstraße stadteinwärts Höhe des Hostels ist eine aufgestellt. Der Radio Hamburg Verkehr für Hamburg, Niedersachsen und Schleswig-Holstein.
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0: Heute Abend wieder WM, ne? Vielleicht hat sich ja dadurch auch so ein bisschen eure Routine verändert. Essen gibt's erst später oder ihr schlaft irgendwie schon mal vor. Frankreich gegen Marokko, erstes Viertelfinale. Leonie und Callum Scott und Olivia Rodrigo, die ersten beiden Mega-Hits jetzt dieser Stunde. Für alle von euch, die jetzt heute Abend auch fleißig sind, Spätschicht beginnt mit dem Besten von heute.

0: So, wer ist es denn jetzt, unser heutiger Mystery-Promi, der sich noch per WhatsApp hier ganz zum Schluss in die Stübi-Show mit reinmeldet? Ihr habt ja so ein bisschen getippt, Ikki Mel, die Sängerin da mit ihrem verrückten MoMA-Auftritt, ist sie es vielleicht? Ist es vielleicht auch Jürgen Klopp, der ja bald Bundestrainer werden soll? Oder sogar Alexander Zverev, der morgen sein Wimbledon-Halbfinale spielt? Ich hatte ja schon die Richtung vorgegeben, Sport ist nicht schlecht. 040-333-10.000, vielen, vielen Dank für eure Tipps. Ich würde sagen, lasst uns einfach reinhören. Wer ist der heutige Mystery-Promi in der Stübi-Show hier bei Radio Hamburg?
1: Hi, Radio Hamburg-Hörer, hier ist Otto Stange. Ich wollte nur mal sagen, Deutschland-Trikots noch nicht wegschmeißen. Samstag sind wir im Finale gegen Spanien. Könnt gerne einschalten, supportet uns.
0: Jawohl, Otto Stange also. Okay, und wer es kurz eingeordnet haben muss, HSV-Stürmer, aktueller Superstar und Torschützenkönig der U19-EM, der unter anderem auch im Halbfinale getroffen hat.
2: Achtung, aufgepasst, Otto Stange!
0: Also das läuft ganz gut und das Finale dann gegen die Spanier am Samstagabend bei RTL Plus oder for free bei YouTube. Und eure Deutschland-Trikots habt ihr, wie Otto gesagt hat, hoffentlich noch nicht weggeschmissen. Das Beste von heute jetzt bei Radio Hamburg. Niall Horan, Dinner Party. Hey.

0: Badezimmer ist immer noch euer Musiksender Nummer 1 eingeschaltet. Radio Hamburg und zum Fertigmachen für heute Abend Flo Rida und Kesha. Und bei ganz vielen Megahits auch immer das Beste von heute mit dabei. Somber Homewrecker, wie gut. Radio Hamburg gleich nach 18:30 nach unserem News-Update.
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6: Ich bin Ines Wiese, schönen guten Tag. Die Containerreederei Hapag-Lloyd und die Hafenverwaltung HPA haben eine Vereinbarung zur Landstromnutzung im Hamburger Hafen getroffen. Allerdings kann nur rund ein Drittel der Hapag-Lloyd-Schiffe nach Unternehmensangaben Landstrom nutzen. Junge Familien sollen das Kindergeld nach der Geburt automatisch bekommen, statt Formulare ausfüllen zu müssen. Das hat der Bundestag jetzt beschlossen. Dem antragslosen Kindergeld muss aber noch der Bundesrat zustimmen. Und immer weniger Menschen lesen und das merkt inzwischen auch die Branche. Der Umsatz ist laut dem Börsenverein des Deutschen Buchhandels im vergangenen Jahr um 2,7% gesunken. Besonders junge Menschen lesen immer weniger.
7: Um 19 Uhr gibt es wieder Radio Hamburg Nachrichten und wir schauen gemeinsam aufs Wetter. Etwas grau gerade, aber immerhin trocken bei immer noch 20 Grad. Also echt ein milder Donnerstagabend. Heute Nacht wird es frisch bei 12 Grad, aber morgen am Freitag 9 Stunden Sonne, 25 Grad. Tagestoptemperatur, der Sommer kommt zurück. Jetzt für eure Sicherheit nochmal der Radio Hamburg Verkehr mit der Edeka-App. Der mit Abstand längste Stau ist auf der A7 Flensburg Richtung Hamburg. 13 Kilometer zwischen Schnelsen und Hausbruch. Es dauert hier 50 Minuten länger. Der Radio Hamburg Verkehr für Hamburg, Niedersachsen und Schleswig-Holstein. Gute Fahrt.
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7: Und das liefert uns Alex Warren, Passenger. Damit geht's rein in die 4 Mega-Hits am Stück. Und für alle, für die es schon soweit ist, Jogginghose an und dann schönen Feierabend.

Radio Hamburg hier, die Stübi-Show am Donnerstagabend von einem ganz besonderen Wochenende, das erste Sommerferienwochenende. Für den einen oder anderen bedeutet das nochmal Koffer packen, vielleicht auch viel Zeit im Auto verbringen. Dazu einige sportliche Highlights mit dabei. Der Sommer kehrt zurück nach langer Pause und deswegen wollen wir dieses Wochenende gebührend einläuten. Morgen kurz nach 15:30 Uhr, traditionell mit unserem Mega-Hit-Battle. Freitagnachmittag geht auch mal sowas. Masterboy und Land of Dreaming steht zur Auswahl in unserem Instagram-Voting. Aber harte Konkurrenz. Sonic, Feels So Good. Da wäre eher meine Stimme, wenn ich ehrlich bin. Bin aber gespannt, was ihr morgen hören wollt. Kurz nach 15:30 Uhr in der Stübi-Show. Hier bei eurem Musiksender Nummer 1.

0: richtig warm und wir machen euch jetzt schon mal Vorfreude mit Sommerbeats. Die kommen von Kygo. Zusammen mit Khalid und Griffin, Save My Love ist das Beste von heute und klingt so nach Sommer, nach Festival, nach draußen sein. Gibt's gleich für euch bei eurem Musiksender Nummer 1, Radio Hamburg.
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0: Schönen guten Abend. Höhere Stromnachfrage, Hamburger Energienetze profitieren und Buchmarkt. Junge Menschen verlieren die Lust am Lesen. In der Nacht Nebel, 12 Grad. Der Strom- und Gasnetzbetreiber Hamburger Energienetze profitiert von einer gestiegenen Nachfrage nach Energie. Die Umsätze des städtischen Unternehmens sind gestiegen. Vor allem die Wirtschaft braucht mehr Strom und Gas. Allerdings stehen die Energienetze auch vor erheblichen Herausforderungen, heißt es im jüngsten Geschäftsbericht. Lynn Kühner.
10: Im vergangenen Oktober haben die Hamburgerinnen und Hamburger in einem Volksentscheid entschieden, dass unsere Stadt schon 2040 klimaneutral werden soll und damit 5 Jahre früher als ursprünglich geplant. So arbeitet das Unternehmen, um das Ziel zu erreichen, am Bau eines Wasserstoffindustrienetzes. Die Energienetze haben bereits vergangenes Jahr ihre Investitionen um rund ein Drittel auf 580 Millionen Euro gesteigert.
0: Die schwarz-rote Koalition in Berlin kann 2 ihrer wichtigsten Projekte wohl wie geplant vorantreiben. Das Bundesverfassungsgericht hat Eilanträge aus der Opposition gegen das Gesundheitssparpaket und das neue Heizungsgesetz abgelehnt. Dirk Zeitler.
11: Vor dem Bündnis liegt jetzt viel angekündigte Gesetzesarbeit. Die umstrittenen Krankenkassenpläne von Gesundheitsministerin Wagen sollen die gesetzlichen Kassen von stark steigenden Milliardenausgaben entlasten. Frei ist der Weg auch für das neue Gebäudemodernisierungsgesetz. Schwarz-Rot will Kernpunkte der von der früheren Ampelregierung beschlossenen Regelung kippen. Weiterhin sollen auch neue Gas- und Ölheizungen eingebaut werden können.
0: Immer weniger Menschen greifen zum Buch und das merkt inzwischen auch die Branche. Der Umsatz ist laut dem Börsenverein des deutschen Buchhandels im vergangenen Jahr um 2,7% gesunken. Besonders junge Menschen lesen immer weniger. Zoe Sowali.
12: Lesen ist für Kinder, Jugendliche und junge Erwachsene nicht mehr so wichtig. Der Börsenverein sagt, das liegt vor allem an der Bildungspolitik. Lesen werde demnach gar nicht mehr so stark gefördert. Immerhin boomen Liebesromane für junge Erwachsene weiter und auch Hörbücher liegen weiter im Trend. Dort sind die Umsätze zuletzt sogar deutlich gestiegen.
0: Und das waren die Nachrichten aus Hamburg, Deutschland und der Welt.
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10: Der Abend bleibt trocken und lockert immer weiter auf. In den nächsten Stunden bleibt es ruhig und morgen startet der Tag überwiegend trocken mit einer Tagestop-Temperatur von 21 Grad.
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14: Auf der A7 Flensburg Richtung Hamburg sind es zwischen dem Kreuz Nordwest und dem Elbtunnel 7 Kilometer Stop and Go und in der Gegenrichtung Hannover Richtung Flensburg zwischen Hausbruch und dem Elbtunnel 4 Kilometer. Auf der B4 in Hamburg gibt es auf der Amsingstraße zwischen der Boltmannstraße und der B75 am Billhorner Röhrendamm stockenden Verkehr. In Hamburg ist auch auf der B73 auf der Cuxhavener Straße bis Fischbeker Heuweg zwischen am Scheinberg und Fischbeker Weg stockender Verkehr. Und auf der B75 in Hamburg zwischen der Nordkanalstraße und der B4 der Amsingstraße läuft es ebenfalls nur stockend. Soweit der Radio Hamburg Verkehr für Hamburg, Niedersachsen und Schleswig-Holstein.
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10: Schönen Donnerstagfeierabend, auf dem habt ihr schon hingefiebert. Heute Abend 22 Uhr Anpfiff für das erste Viertelfinale. Schaut ihr zu Hause.

0: Donnerstag Feierabend fühlt sich doch schon fast nach Wochenende an. Und das wird richtig heiß. Der Sommer dreht nochmal ordentlich auf. Morgen schon 27 Grad, Sonntag über 30. 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Und für euren Start in den Donnerstagfeierabend gibt's Sounds von Shakira und Burna Boy, die einfach so nach Sommer klingen. Der Fußball-WM-Megahit 2026. Passend zum Viertelfinale heute. Die für euch.
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2: Heute Abend wird's spannend. Das erste Viertelfinale steht an. Frankreich gegen Marokko bei der Fußball-WM 2026. Anpfiff ist um 22 Uhr. Und klar, das geht auch auf dem Sofa. Schöner wird's aber draußen im Grün beim Public Viewing im Landhaus weiter. Da läuft das Spiel unter freiem Himmel und auf großen Leinwänden. Und das nicht nur heute. Bis zum Finale werden dort alle WM-Spiele gezeigt, die bis 23 Uhr starten. Der Eintritt, der ist for free. Und das Landhaus weiter, das findet ihr in der Otto-Weltstraße 2. Direkt am Stadtpark. Und wenn es heute einfach nur entspannt Feierabenddrinks sein sollen, ab zum Schrödigers im Schanzenpark. Direkt neben dem Fernsehturm, da freut ihr euch auf kühle Drinks, Sommerfeeling und richtig viele Spiele. Tischtennis, Kicker, Dart, heißer Draht und Jenga und noch viel mehr. Dazu gibt's Live-Musik und der Eintritt, der ist frei. Viel Spaß in eurem Feierabend.
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0: Ganz viele Mega-Hits, die euch direkt in den Feierabend beamen. Genau die richtige Playlist. Gleich war es das voll nach Sonne klingend. Miles Smith und Niall Horan für euch mit dem Besten von heute. Drive Safe hat so einen ganz chilligen, coolen Sound. Genau richtig für euren Donnerstagabend. Freut ihr euch gleich drauf bei eurem Musiksender Nummer 1, Radio Hamburg.
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7: Aktuell ist der Abend freundlich und trocken. Auch in den nächsten Stunden bleibt es weitestgehend ruhig. Morgen gibt es zunächst viele Wolken, später wird es freundlicher bei maximal 21 Grad.
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11: Auf der A7 Flensburg Richtung Hamburg sind es zwischen dem Kreuz Nordwest und dem Elbtunnel 7 Kilometer Stop and Go und in der Gegenrichtung Hannover Richtung Flensburg zwischen Hausbruch und dem Elbtunnel 4 Kilometer. Auf der B4 in Hamburg gibt es auf der Amsingstraße zwischen der Woltmannstraße und der B75 am Billhorner Röhrendamm stockenden Verkehr. In Hamburg ist auch auf der B73 auf der Cuxhavener Straße bis Fischbeker Heuweg zwischen am Scheinberg und Fischbeker Weg stockender Verkehr. Und auf der B75 in Hamburg zwischen der Nordkanalstraße und der B4 der Amsingstraße läuft es ebenfalls nur stockend. Soweit der Radio Hamburg Verkehr für Hamburg, Niedersachsen und Schleswig-Holstein.
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0: Vier davon am Stück für euch. Genau die richtige Playlist für euren Feierabend. Mit Megastars, die ihr liebt. Loy mit dabei. Anne-Marie, Mark Smith und Niall Horan. Und ganz neue Musik von Jack Dean. Das Beste von heute. Und wenn ihr ihn noch nicht kennt, verliebt ihr euch gleich in die Stimme. Ich finde, er hat so ein bisschen was von Benson Boone. Wirklich so eine richtig krasse Stimme. Er kann so hoch singen. Mercy für euren Donnerstag.

0: Donnerstagfeierabend, ihr hört Radio Hamburg und nur noch einmal schlafen, morgen arbeiten, dann ist Wochenende. Und was für eins, Hammerwetter, ihr freut euch jetzt schon drauf.
1: Hallo Selma, hier ist Nancy. Also am Wochenende verbringe ich den Tag mit meinen Kindern und einer sehr guten Freundin. Wir werden uns an den See setzen oder auf den Spielplatz und den Kindern beim Spielen zuschauen.
0: Schön, danach noch ein Eis, Topwetter dafür. Und die Kids sind ja auch schon in den Sommerferien. Hamburg, Niedersachsen und Schleswig-Holstein. Wir wünschen euch tolle Ferien und einen guten Start morgen ins Wochenende. Für euren Feierabend gibt es hier ganz chillige, schöne Sounds von Adele. Diese Frau hat doch so eine Hammerstimme für euch bei eurem Musiksender Nummer 1. Easy on me. Habt einen tollen Donnerstag Feierabend. 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

0: Ganz viele Mega-Hits für euren Donnerstag-Feierabend von euren liebsten Megastars, Alex Warren. So einer krassen Stimme, Ordinary, feiert ihr, gibt's gleich für euch. Und das Beste von heute kommt von Tiffany Harris. Geht einfach richtig ab, Vertigo, gleich für euch bei eurem Musiksender Nummer 1, Radio Hamburg.
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2: Ich bin Thomas Brock. Über das Gesundheitssparpaket kann morgen im Bundestag wie geplant abgestimmt werden. Das Bundesverfassungsgericht hat die Eilanträge von zwei Oppositionsabgeordneten gegen das Gesetzgebungsverfahren abgelehnt.
3: Beim Spargesetz für gesetzliche Krankenkassen hat es kurz vor der geplanten Abstimmung im Bundestag noch erhebliche Änderungen gegeben. Der grüne Gesundheitsexperte Janosch Dahm sprach von einem chaotischen Gesetzgebungsverfahren. Die Eilanträge blieben dennoch ohne Erfolg. Das Paket von Gesundheitsministerin Warken soll die gesetzlichen Krankenkassen von stark steigenden Milliardenausgaben entlasten. Die Bundesregierung will so unmittelbar vor der Sommerpause noch einmal Handlungsfähigkeit beweisen. Dirk Zeitler, Nachrichtenredaktion.
2: Die Bundesregierung wird US-Mittelstreckenwaffen des Typs Tomahawk kaufen und in Deutschland stationieren. Darauf habe man sich beim NATO-Gipfel in Ankara mit der US-Seite verständigt. Das sagte Kanzler Merz heute in seiner Regierungserklärung im Bundestag. Es werde damit eine wichtige strategische Lücke in der Verteidigung geschlossen. Nach langem Hin und Her gibt es beim BAföG Gewissheit. Für einige Empfänger kommen Erhöhungen nicht wie geplant schon zum Wintersemester, sondern ein halbes Jahr später. Das teilten die zuständigen Fachpolitiker von Union und SPD mit.
4: Für sämtliche Pläne, das BAföG in den nächsten Jahren schrittweise auf das Niveau der Grundsicherung zu erhöhen, galt von Anfang an, nur wenn sie finanzierbar sind. Und genau das ist eben nicht der Fall, heißt es von der Union. Sie verweist auf leere Kassen und deshalb kommt die Erhöhung des Wohnkostenanteils jetzt erst ein gutes halbes Jahr später. Der BAföG-Grundsatz soll laut SPD allerdings wie geplant schrittweise von jetzt 475 auf 563 Euro in 2029 angehoben werden. Katrin Müller, Nachrichtenredaktion.
2: 5 Monate nach dem brutalen Angriff auf

0: einen Zugbegleiter in Rheinland-Pfalz ist der Angeklagte zu 10 Jahren Gefängnis verurteilt worden. Der 26-Jährige hatte Anfang Februar keine Fahrkarte und schlug den Schaffner so heftig, dass der Mann eine tödliche Hirnblutung erlitt. Das Urteil des Landgerichts Zweibrücken erging wegen Körperverletzung mit Todesfolge und ist noch nicht rechtskräftig. Der Fall hat deutschlandweit eine Debatte über mangelnde Sicherheit in Zügen ausgelöst.
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2: Die nächsten Stunden sind trocken, die Wolken lockern weiter auf. Morgen geht's mit vielen Wolken in den Tag, später kommt häufiger die Sonne raus. Das Ganze bei einer Tagestop-Temperatur von 21 Grad.
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5: Auf der A7 Flensburg Richtung Hamburg sind es zwischen dem Kreuz Nordwest und dem Elbtunnel 7 Kilometer Stop and Go und in der Gegenrichtung Hannover Richtung Flensburg zwischen Hausbruch und dem Elbtunnel 4 Kilometer. Auf der B4 in Hamburg gibt es auf der Amsingstraße zwischen der Woltmannstraße und der B75 am Billhorner Röhrendamm stockenden Verkehr. In Hamburg ist auch auf der B73 auf der Cuxhavener Straße bis Fischbeker Heuweg zwischen am Scheinberg und Fischbeker Weg stockender Verkehr. Und auf der B75 in Hamburg zwischen der Nordkanalstraße und der B4, der Amsingstraße, läuft es ebenfalls nur stockend. Soweit der Radio Hamburg Verkehr für Hamburg, Niedersachsen und Schleswig-Holstein.
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2: Schönen Donnerstag-Feierabend. Ihr habt heute nochmal durchgezogen auf dem Rückweg vom Gym. Gleich die Belohnung, eine Playlist mit Mega-Hits, die einfach richtig gute Laune machen. Dreht ihr lauter für Michael Patrick Kelly. The One gleich direkt nach dem Besten von heute. Das kommt von Tiffany Harris. Geht einfach richtig ab. Vertigo für euch.

0: Ihre Vorfreude aufs Wochenende ist jetzt schon richtig groß, auch weil am Samstag wieder die Radio Hamburg Charts laufen. Die 25 beliebtesten Mega-Hits aus Hamburg, Niedersachsen und Schleswig-Holstein, und ihr fiebert wieder mit bis zur letzten Minute, welcher Mega-Hit es schafft bis ganz hoch auf die Top 1. Das ist auf dem Siegertreppchen immer so ein Kopf-an-Kopf-Rennen.
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0: Teddy Swims auf der Top 3 mit seiner krass souligen Stimme. Getoppt von Bebe Rexha mit Beats von Faithless auf eurer Top 2 geht ordentlich ab. Und zum 10. Mal in Folge. Er hält sich wirklich schon 10 Wochen an der Top 1. Alex Warren mit Fever Dream. Ich kann es verstehen, weil es so nach Sommer klingt, gute Laune macht und einfach abgeht. Aber 10 Wochen, das ist echt verrückt. Ob er das nochmal schafft und 11 draus macht oder ob ihm vielleicht ein ganz anderer Radio Hamburg Megastar die Quere kommt, das hört ihr alles am Samstag ab 17 Uhr in den Radio Hamburg Charts. Wir freuen uns riesig, wenn ihr einschaltet und mitfiebert. Und für euren Feierabend gibt's jetzt neue Musik von Ed Sheeran zusammen mit Martin Garrix. Also seine coole Stimme mit guten Beats. Genau richtig für den Feierabend. Das Beste von heute für euch. Repeat it.
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0: mit ganz vielen Mega-Hits durch euren Feierabend. Coole Beats von Dennis Lloyd. Alien gibt's gleich für euch und das Beste von heute kommt von Teddy Swims. Coole Sounds, genau richtig für den Feierabend. Mr. Know-It-All, gleich bei eurem Musiksender Nummer 1, Radio Hamburg.
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7: Der Abend bleibt trocken und lockert immer weiter auf. In den nächsten Stunden bleibt es ruhig und morgen startet der Tag überwiegend trocken mit einer Tagestop-Temperatur von 21 Grad.
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9: Auf der A7 Flensburg Richtung Hamburg sind es zwischen dem Kreuz Nordwest und dem Elbtunnel 7 Kilometer Stop and Go und in der Gegenrichtung Hannover Richtung Flensburg zwischen Hausbruch und dem Elbtunnel 4 Kilometer. Auf der B4 in Hamburg gibt es auf der Amsingstraße zwischen der Boltmannstraße und der B75 am Billhorner Röhrendamm stockenden Verkehr. In Hamburg ist auch auf der B73 auf der Cuxhavener Straße bis Fischbeker Heuweg zwischen am Scheinberg und Fischbeker Weg stockender Verkehr. Und auf der B75 in Hamburg zwischen der Nordkanalstraße und der B4 der Amsingstraße läuft es ebenfalls nur stockend. Soweit der Radio Hamburg Verkehr für Hamburg, Niedersachsen und Schleswig-Holstein.
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0: 4 Feierabend-Mega-Hits am Stück für euch. Gleich coole Beats von Dennis Lloyd, Teddy Swims mit seiner krass souligen Stimme, Shawn Mendes am Start und neue Musik von Ellie Goulding. Sie hat ja so eine ganz rauchige, coole Stimme. Gute Beats dazu, Black Prada Dress für euch.
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0: 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Werft euch auf der Couch mal so ein paar Begriffe hin und her. So richtig coolen Sounds von Dua Lipa. Break My Heart für euch bei Radio Hamburg.

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1: Ich bin Thomas Bock. Die schwarz-rote Koalition kann zwei ihrer wichtigsten Projekte wohl wie geplant vorantreiben. Das Bundesverfassungsgericht hat Eilanträge aus der Opposition gegen das Gesundheitssparpaket und das neue Heizungsgesetz abgelehnt.
2: Damit ist für die Koalition die Gefahr eines erneut vermasselten Starts in den politischen Sommer vorerst gebannt. Doch vor dem Bündnis liegt jetzt viel angekündigte Gesetzesarbeit. Die umstrittenen Krankenkassenpläne von Gesundheitsministerin Wagen sollen die gesetzlichen Kassen von stark steigenden Milliardenausgaben entlasten. Frei ist der Weg auch für das neue Gebäudemodernisierungsgesetz. Schwarz-Rot will Kernpunkte der von der früheren Ampelregierung beschlossenen Regelung kippen. Dirk Zeitler, Nachrichtenredaktion.
1: Der Bundestag hat den Plan zum Bau zahlreicher neuer Gaskraftwerke in den nächsten 5 Jahren gebilligt. Die neuen Anlagen sollen den Kohleausstieg und den Ausbau von Ökostrom flankieren und befürchtete Lücken in der Stromversorgung vermeiden. Auf Verbraucher kommen damit ab 2031 zusätzliche Kosten für eine neue Umlage zu, mit der die Förderung in Milliardenhöhe für die Betreiber finanziert werden soll. Unternehmen wie WhatsApp, Microsoft, Google und Co. könnten schon bald wieder in privaten Chats nach Hinweisen auf sexuellen Kindesmissbrauch suchen dürfen. Nach einer überraschenden Wende in der Debatte um die sogenannte Chat-Kontrolle billigte das EU-Parlament grundsätzlich eine befristete Ausnahme von europäischen Datenschutzregeln.
3: Für das Europaparlament ist die Chat-Kontrolle kein Ruhmesblatt. Im April war eine Ausnahmeregelung vom EU-Datenschutz ausgelaufen. Die erlaubte das automatisierte Scannen nach Kinderpornos auf den Geräten der Nutzer. Und das Parlament wollte das eigentlich nicht verlängern, tat es jetzt aber unter Druck von Industrie und Regierungen doch. Bei mehr als 100 abwesenden Abgeordneten, mit einer hauchdünnen Mehrheit und in einem ganz und gar unüblichen Eilverfahren. Aus Brüssel, Dieter Ebeling.
1: Radsport-Superstar Tadej Pogacar hat die erste schwere Bergankunft dieser Tour de France in den Pyrenäen mit Bravour gemeistert und das gelbe Trikot zurückerobert. Der Slowene gewann souverän die 6. Etappe mit mehr als 2,5 Minuten vor seinem Rivalen Jonas Vingegaard. Der deutsche Star Florian Lipowitz kam in einer weiteren Verfolgergruppe knapp 3 Minuten hinter Pogacar ins Ziel.

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1: Aktuell ist der Abend freundlich und trocken, auch in den nächsten Stunden bleibt es weitestgehend ruhig. Morgen gibt es zunächst viele Wolken, später wird es freundlicher bei maximal 21 Grad.
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4: Auf der A1 Hamburg Richtung Bremen. Achtung Autofahrer, da ist zwischen Stillhorn und Harburg ein Liegenbleiber. Im weiteren Verlauf steht zwischen Elsdorf und dem Rastplatz Bokel ein Pannenauto auf der linken Spur. Die A1 Lübeck Richtung Fehmarn ist im Bereich des Kreuzes Lübeck noch bis morgen früh um 6 Uhr wegen Betonsanierungen auf eine Spur verengt. In Hamburg ist die Eckhofstraße zwischen der Ackermannstraße und der Iflandstraße wegen eines Wasserrohrbruchs gesperrt. Und in der Innenstadt gibt es wegen des Triathlons dieses Wochenende im gesamten Bereich Verkehrsbehinderungen. Soweit der Radio Hamburg Verkehr für Hamburg, Niedersachsen und Schleswig-Holstein.
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5: Schönen Donnerstag, Feierabend. Ihr habt Sommerferien. Morgen nochmal arbeiten, dann Wochenende. Und heute ist Fußball-Viertelfinale der Fußball-WM 2026. Ein besserer Feierabend geht fast nicht, oder? Wir haben Megahits dazu, die richtig gute Laune machen. David Guetta und Jennifer Lopez für euch mit Club Sounds. Save Me Tonight ist das Beste von heute.

0: schon ein Stück näher zum Wochenende mit richtig guter und vor allem neuer Musik im Radio Hamburg Neuheiten-Stream mit Musikexperte Tim Gaffron. Und Tim, es gab eine fette Überraschung.
1: Ja, Beyoncé hat sich ganz überraschend zurückgemeldet mit einem brandneuen Track, denn ihr Album B-Day feiert im September 20-jähriges Jubiläum und da sind ja einige Mega-Hits drauf.

0: So, und nun hat sie aber schon als Vorboten, weil sie will so eine Special Edition wohl rausbringen zum Jubiläum von diesem Album und hat jetzt vorab schon einen brandneuen Track veröffentlicht. Und ich glaube, dass das kein Riesenhit in Deutschland wird, aber wenn ihr Beyoncé-Fan seid oder sagt, Beyoncé mochte ich schon immer, dann mögt ihr garantiert diesen neuen Track und den gibt's natürlich bei uns im Radio Hamburg Nordhead-Stream über die kostenlose Radio Hamburg App.
1: Also ich bin ein Beyoncé-Fan und ich freue mich und ihr checkt das aus. Für euren Feierabend gibt's jetzt hier neue Musik von Krista Sarandi, die einfach so nach Sommer klingt und gute Laune macht. Das Beste von heute für euch. Good Old Days.
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0: Donnerstag Feierabend mit ganz viel neuer Musik bei eurem Musiksender Nummer 1. Gleich was ganz Neues von Radio Hamburg Megastar Katy Perry. Wenn ihr mal zurückdenkt an ihre größten Mega-Hits Fireworks, I Kissed a Girl, macht doch einfach so viel Spaß dazu abzufeiern. Und Watch It Burn ist ganz neu und klingt fast wieder so wie die alte Katy Perry. Damit dreht ihr gleich richtig auf bei eurem Musiksender Nummer 1.
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0: Die nächsten Stunden sind trocken, die Wolken lockern weiter auf. Morgen geht's mit vielen Wolken in den Tag, später kommt häufiger die Sonne raus. Das Ganze bei einer Tagestop-Temperatur von 21 Grad.
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8: Auf der A1 Hamburg Richtung Bremen. Achtung Autofahrer, da ist zwischen Stillhorn und Harburg ein Liegenbleiber. Im weiteren Verlauf steht zwischen Elsdorf und dem Rastplatz Bokel ein Pannenauto auf der linken Spur. Die A1 Lübeck Richtung Fehmarn ist im Bereich des Kreuzes Lübeck noch bis morgen früh um 6 Uhr wegen Betonsanierungen auf eine Spur verengt. In Hamburg ist die Eckhofstraße zwischen der Ackermannstraße und der Iflandstraße wegen eines Wasserrohrbruchs gesperrt. Und in der Innenstadt gibt es wegen des Triathlons dieses Wochenende im gesamten Bereich Verkehrsbehinderungen. Soweit der Radio Hamburg Verkehr für Hamburg, Niedersachsen und Schleswig-Holstein.
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0: 4 Mega-Hits am Stück für euch. Richtig coole Sounds, Flo Rida und Sia am Start. Glockenbach mit guten Beats und ganz neue Musik von Katy Perry. Und da klingt sie fast so wie früher zu ihren besten Zeiten mit I Kissed a Girl, Fireworks, diese ganzen großen Mega-Hits. Watch It Burn für euren Donnerstag.

Schönen Donnerstag, Feierabend euch. Ihr habt vielleicht auch heute eure Kids vom Training abgeholt. Und diese Jugendtrainer unter euch, größten Respekt. Ihr seid ja nicht nur Trainer, sondern auch Seelsorger, Ersatzvater, bester Freund, Kumpel, alles in einem. John Wendt aus eurer Morningshow, Guten Morgen Hamburg, der spricht gerade ganz viel über einen Mann, der leider viel zu früh gehen musste. Gunnar Sefke, Trainer beim SC Poppenbüttel. Und der war genau so ein Mann, der für die Kids einfach viel mehr war als nur ein Trainer. Darüber schreibt er in Moment mal seiner Kolumne in der Wochenmopo. Eine etwas andere Ausgabe als sonst, mit weniger von Johns Witzen, aber ganz viel Gefühl und einfach einem sehr wichtigen Thema. Wir freuen uns riesig, wenn ihr die auscheckt, bekommt ihr überall am Kiosk eures Vertrauens. Und jetzt dann wünschen wir euch einen ganz schönen Donnerstag-Feierabend mit euren Liebsten zu Hause auf der Couch, genau da, wo ihr sein wollt. Alex Warren für euch mit Fever Dream, seit 10 Wochen ganz oben in den Charts. Versüßt ihr euch jetzt den Feierabend.

0: Donnerstag Feierabend mit euren liebsten Mega-Hits. Ganz coole Sounds von Billie Eilish. Genau richtig für so einen chilligen Feierabend. Birds of a Feather gleich für euch. Und das Beste von heute kommt von Miles Smith und Niall Horan. Safe. Macht richtig gute Laune. Gibt's direkt nach den News für euch. Vorher alle Farben mit guten Beats zusammen mit Justin Jesso. As far as feelings go.
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1: Ich bin David Riemer. Junge Familien sollen beim Kindergeld von Bürokratie entlastet werden. Dazu hat der Bundestag die Einführung eines antragslosen Kindergeldes beschlossen. Der Bundesrat muss aber noch zustimmen.
2: Es soll ein echter Servicegewinn für hunderttausende Eltern werden. Das verspricht die Bundesregierung. Geplant sind zwei Schritte. Die erste Ausbaustufe umfasst Geburten ab dem zweiten Kind, da die Familienkasse bekannte Daten für erstgeborene Kinder weiterverwenden kann. In einer zweiten Stufe soll das Verfahren dann auf erstgeborene Kinder ausgeweitet werden. Leistungen sollen so schnell, unkompliziert und ohne unnötige Bürokratie bei den Menschen ankommen, heißt es aus der Koalition. Das Kindergeld beträgt unabhängig vom Einkommen aktuell 259 Euro pro Monat und Kind. Aus Berlin, Dirk Zeitler.
1: Das Bundesverfassungsgericht hat Eilanträge zwei Oppositionsabgeordneter gegen das Gesetzgebungsverfahren zum Gesundheitssparpaket abgelehnt. Über das Gesetz zur Stabilisierung der Beitragssätze in der gesetzlichen Krankenversicherung kann damit wie geplant morgen im Bundestag abgestimmt werden. Die Abgeordneten von Grünen und Linken hatten sich nach Karlsruhe gewandt, weil sie das eilige Gesetzgebungsverfahren für unzulässig hielten. Bei Volkswagen wächst der Widerstand gegen die verschärften Sparpläne des Konzerns. Während der Aufsichtsrat über das weitere Vorgehen berät, haben Beschäftigte heute an mehreren Standorten gegen möglichen Stellenabbau und drohende Werksschließungen protestiert.
3: Trillerpfeifen, Sirenen und jede Menge rote Fahnen. So haben tausende Beschäftigte protestiert. In Wolfsburg zog der Protest sogar bis vor das Vorstandshaus. Bei vielen liegen die Nerven blank. Sie wissen seit Wochen nicht, wie es mit ihren Standorten weitergeht. Schließung, keine Schließung, Stellenabbau, ja oder nein? Die IG Metall spricht von einem Angriff auf die Belegschaft und wirft dem Vorstand vor, die Menschen bewusst zu verunsichern. Sie kündigt an, den Druck notfalls weiter zu erhöhen. Zoe Tassovali, Nachrichtenredaktion.
1: 5 Monate nach dem brutalen Angriff auf einen Zugbegleiter in Rheinland-Pfalz ist der Angeklagte zu 10 Jahren Gefängnis verurteilt worden. Der 26-Jährige hatte Anfang Februar keine Fahrkarte und schlug den Schaffner den Angaben zufolge so heftig, dass der Mann eine tödliche Hirnblutung erlitt. Der Fall hat deutschlandweit eine Debatte über mangelnde Sicherheit in Zügen ausgelöst.
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4: Der Abend bleibt trocken und lockert immer weiter auf. In den nächsten Stunden bleibt es ruhig und morgen startet der Tag überwiegend trocken mit einer Tagestop-Temperatur von 21 Grad.
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7: Auf der A1 Hamburg Richtung Bremen. Achtung Autofahrer, da ist zwischen Stillhorn und Harburg ein Liegenbleiber. Im weiteren Verlauf steht zwischen Elsdorf und dem Rastplatz Bokel ein

0: auf der linken Spur. Die A1 Lübeck Richtung Fehmarn ist im Bereich des Kreuzes Lübeck noch bis morgen früh um 6 Uhr wegen Betonsanierungen auf eine Spur verengt. In Hamburg ist die Eckhofstraße zwischen der Ackermannstraße und der Iflandstraße wegen eines Wasserrohrbruchs gesperrt. Und in der Innenstadt gibt es wegen des Triathlons dieses Wochenende im gesamten Bereich Verkehrsbehinderungen. Soweit der Radio Hamburg Verkehr für Hamburg, Niedersachsen und Schleswig-Holstein.
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3: Bei der Fußball-WM 2026 ist heute Viertelfinale. Anpfiff Frankreich gegen Marokko gerade gestartet. Und bei uns ist Anpfiff für jede Menge gute Musik. Mega-Hits, die ihr einfach feiert. Billie Eilish mit ganz chilligen Sounds. Birds of a Feather gleich für euch. Direkt nach dem Besten von heute kommt von Miles Smith und Niall Horan. Und klingt einfach voll nach Sonne und gute Laune. Drive safe für euch.

0: Morgen startet ihr rein ins Wochenende und wie mit den fettesten Party-Tracks. Und die sucht ihr euch aus, ihr entscheidet immer freitags hier bei uns, eure Musiksender Nummer 1, um kurz nach 15 Uhr, auf welchen Mega-Hit ihr Bock habt. Der heißeste Feierabend-Countdown, der startet entweder mit Master Boy of Dreams, macht doch einfach so gute Laune. Oder ihr habt Bock auf Sonic. It feels so good. Ihr stimmt jetzt ab in unserer Instagram-Story unter Radio Hamburg, mit welchem Mega-Hit ihr morgen ins Wochenende reinstarten wollt. Und wir wünschen euch jetzt schon mal einen richtig guten Start. Morgen viel Spaß beim Radio Hamburg Wochenend-Warm-Up. Und für euren Feierabend gibt's coole Beats für euch von Miss Tizzy, die einfach so nach Sommer klingen und gute Laune machen. Sometimes I Love You. Das Beste von heute für euch.
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0: ganz viele Mega-Hits für euren Donnerstag-Feierabend. Den liebt ihr, Lionheart. Corey und Tom Grennan, einfach so eine gute Kombi. Gibt's gleich für euch. Und das Beste von heute kommt von Leonie, macht einfach so gute Laune. Zusammen mit Callum Scott, Stay. Freut ihr euch gleich drauf bei eurem Musiksender Nummer 1, Radio Hamburg.
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7: Aktuell ist der Abend freundlich und trocken. Auch in den nächsten Stunden bleibt es weitestgehend ruhig. Morgen gibt es zunächst viele Wolken, später wird es freundlicher bei maximal 21 Grad.
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9: Auf der A1 Hamburg Richtung Bremen. Achtung Autofahrer, da ist zwischen Stillhorn und Harburg ein Liegenbleiber. Im weiteren Verlauf steht zwischen Elsdorf und dem Rastplatz Bokel ein Pannenauto auf der linken Spur. Die A1 Lübeck Richtung Fehmarn ist im Bereich des Kreuzes Lübeck noch bis morgen früh um 6 Uhr wegen Betonsanierungen auf eine Spur verengt. In Hamburg ist die Eckhofstraße zwischen der Ackermannstraße und der Iflandstraße wegen eines Wasserrohrbruchs gesperrt. Und in der Innenstadt gibt es wegen des Triathlons dieses Wochenende im gesamten Bereich Verkehrsbehinderungen. Soweit der Radio Hamburg Verkehr für Hamburg, Niedersachsen und Schleswig-Holstein.
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0: Vier davon am Stück für euch, welche die einfach so gute Laune machen. Taylor Swift, Blank Space gleich dabei. Leonie und Callum Scott mit dem Besten von heute, Stay. Und was ganz Neues von One Republic zusammen mit Alesso. Und das klingt einfach so nach Sommer, nach guter Laune. In Your Eyes für euch.

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2: Pünktlich zum Start in die Ferien hier bei uns in Hamburg geht es mit Disney in die Südsee. Heute startet Vaiana in den Kinos, aber anders als in der Version von 2016, diesmal mit echten Schauspielerinnen und Schauspielern.
3: Vaiana, der Ozean hat dich auserwählt.
0: Und du hast ihn ja schon gesehen. Was sagst du?
2: Disney-Realverfilmungen, seien wir ehrlich, sind ja nicht immer wirklich gelungen, aber diesmal fand ich es richtig gut. Es geht ja nach wie vor um die 16-jährige Vaiana, Tochter eines polynesischen Inselhäuptlings. Die muss mit Hilfe des extrem unzuverlässigen Halbgottes Maui ihre Insel retten. Und in der neuen Version funktioniert diese Südseewelt sogar noch ein bisschen besser als im Original.
0: Und das klingt nach ziemlich viel Action. Es ist ja ein Kinderfilm.
2: Also für sehr sensible Kinder ist das streckenweise schon ein ziemlich heftiger Actionfilm mit Lava-Dämonen, einem unheimlich bedrohlichen Meer und anderen Seemonstern. Aber ansonsten ist Vaiana ein schöner Familienferienfilm. Von mir gibt es eine 2 oder 8 von 10 Kokosnüssen.
0: Ja, die würde ich jetzt auch nehmen, die Kokosnuss. Ihr geht vielleicht mit euren Kids ins Kino, plant das schon mal für die Sommerferien. Spielt übrigens auch Dwayne The Rock Johnson mit. Also vielleicht ist der ja echt ganz cool. Macht euch einen schönen Feierabend mit Dasha und Austin. Hier ist euer Musiksender Nummer 1.

0: ihr tanzt durch euren Donnerstagfeierabend. Hier bei uns mit Bruno Mars und den Besten von heute. I Just Might. Macht einfach so gute Laune. Gibt's gleich für euch direkt nach den News. Vorher gute Beats von DJ David Guetta. Zusammen mit Anne-Marie und Coileray. Baby, don't hurt me.
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1: Ich bin David Riemer. Junge Familien sollen beim Kindergeld von Bürokratie entlastet werden. Dazu hat der Bundestag die Einführung eines antragslosen Kindergeldes beschlossen. Der Bundesrat muss aber noch zustimmen.
2: Es soll ein echter Servicegewinn für hunderttausende Eltern werden. Das verspricht die Bundesregierung. Geplant sind zwei Schritte. Die erste Ausbaustufe umfasst Geburten ab dem zweiten Kind, da die Familienkasse bekannte Daten für erstgeborene Kinder weiterverwenden kann. In einer zweiten Stufe soll das Verfahren dann auf erstgeborene Kinder ausgeweitet werden. Leistungen sollen so schnell, unkompliziert und ohne unnötige Bürokratie bei den Menschen ankommen, heißt es aus der Koalition. Das Kindergeld beträgt unabhängig vom Einkommen aktuell 259 Euro pro Monat und Kind. Aus Berlin, Dirk Zeitler.
1: Das Bundesverfassungsgericht hat Eilanträge zwei Oppositionsabgeordneter gegen das Gesetzgebungsverfahren zum Gesundheitssparpaket abgelehnt. Über das Gesetz zur Stabilisierung der Beitragssätze in der gesetzlichen Krankenversicherung kann damit wie geplant morgen im Bundestag abgestimmt werden. Die Abgeordneten von Grünen und Linken hatten sich nach Karlsruhe gewandt, weil sie das eilige Gesetzgebungsverfahren für unzulässig hielten. Bei Volkswagen wächst der Widerstand gegen die verschärften Sparpläne des Konzerns. Während der Aufsichtsrat über das weitere Vorgehen berät, haben Beschäftigte heute an mehreren Standorten gegen möglichen Stellenabbau und drohende Werksschließungen protestiert.
3: Trillerpfeifen, Sirenen und jede Menge rote Fahnen. So haben tausende Beschäftigte protestiert. In Wolfsburg zog der Protest sogar bis vor das Vorstandshaus. Bei vielen liegen die Nerven blank. Sie wissen seit Wochen nicht, wie es mit ihren Standorten weitergeht. Schließung, keine Schließung, Stellenabbau, ja oder nein? Die IG Metall spricht von einem Angriff auf die Belegschaft und wirft dem Vorstand vor, die Menschen bewusst zu verunsichern. Sie kündigt an, den Druck notfalls weiter zu erhöhen. Zoe Tassovali, Nachrichtenredaktion.
1: 5 Monate nach dem brutalen Angriff auf einen Zugbegleiter in Rheinland-Pfalz ist der Angeklagte zu 10 Jahren Gefängnis verurteilt worden. Der 26-Jährige hatte Anfang Februar keine Fahrkarte und schlug den Schaffner den Angaben zufolge so heftig, dass der Mann eine tödliche Hirnblutung erlitt. Der Fall hat deutschlandweit eine Debatte über mangelnde Sicherheit in Zügen ausgelöst.
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4: Die nächsten Stunden sind trocken, die Wolken lockern weiter auf. Morgen geht's mit vielen Wolken in den Tag, später kommt häufiger die Sonne raus. Das Ganze bei einer Tagestop-Temperatur von 21 Grad.
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6: Auf der A1 Hamburg Richtung Bremen. Achtung Autofahrer, da ist zwischen Stillhorn und Harburg ein Liegenbleiber. Im weiteren Verlauf steht zwischen Elsdorf und dem Rastplatz Bokel ein Pannenauto auf der linken Spur. Die A1 Lübeck Richtung Fehmarn ist im Bereich des Kreuzes Lübeck noch bis morgen früh um 6 Uhr wegen Betonsanierungen auf eine Spur verengt. In Hamburg ist die Eckhofstraße zwischen der Ackermannstraße und der Iflandstraße wegen eines Wasserrohrbruchs gesperrt. Und in der Innenstadt gibt es wegen des Triathlons dieses Wochenende im gesamten Bereich Verkehrsbehinderungen. Soweit der Radio Hamburg Verkehr für Hamburg, Niedersachsen und Schleswig-Holstein.
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6: Ich bin David Riemer. Junge Familien sollen beim Kindergeld von Bürokratie entlastet werden. Dazu hat der Bundestag die Einführung eines antragslosen Kindergeldes beschlossen. Der Bundesrat muss aber noch zustimmen.
7: Es soll ein echter Servicegewinn für hunderttausende Eltern werden. Das verspricht die Bundesregierung. Geplant sind zwei Schritte. Die erste Ausbaustufe umfasst Geburten ab dem zweiten Kind, da die Familienkasse bekannte Daten für erstgeborene Kinder weiterverwenden kann. In einer zweiten Stufe soll das Verfahren dann auf erstgeborene Kinder ausgeweitet werden. Leistungen sollen so schnell, unkompliziert und ohne unnötige Bürokratie bei den Menschen ankommen, heißt es aus der Koalition. Das Kindergeld beträgt unabhängig vom Einkommen aktuell 259 Euro pro Monat und Kind. Aus Berlin, Dirk Zeitler.
6: Das Bundesverfassungsgericht hat Eilanträge zwei Oppositionsabgeordneter gegen das Gesetzgebungsverfahren zum Gesundheitssparpaket abgelehnt. Über das Gesetz zur Stabilisierung der Beitragssätze in der gesetzlichen Krankenversicherung kann damit wie geplant morgen im Bundestag abgestimmt werden. Die Abgeordneten von Grünen und Linken hatten sich nach Karlsruhe gewandt, weil sie das eilige Gesetzgebungsverfahren für unzulässig hielten. Bei Volkswagen wächst der Widerstand gegen die verschärften Sparpläne des Konzerns. Während der Aufsichtsrat über das weitere Vorgehen berät, haben Beschäftigte heute an mehreren Standorten gegen möglichen Stellenabbau und drohende Werksschließungen protestiert.
8: Trillerpfeifen, Sirenen und jede Menge rote Fahnen. So haben tausende Beschäftigte protestiert. In Wolfsburg zog der Protest sogar bis vor das Vorstandshaus. Bei vielen liegen die Nerven blank. Sie wissen seit Wochen nicht, wie es mit ihren Standorten weitergeht. Schließung, keine Schließung, Stellenabbau, ja oder nein? Die IG Metall spricht von einem Angriff auf die Belegschaft und wirft dem Vorstand vor, die Menschen bewusst zu verunsichern. Sie kündigt an, den Druck notfalls weiter zu erhöhen. Zoe Tassovali, Nachrichtenredaktion.
6: 5 Monate nach dem brutalen Angriff auf einen Zugbegleiter in Rheinland-Pfalz ist der Angeklagte zu 10 Jahren Gefängnis verurteilt worden. Der 26-Jährige hatte Anfang Februar keine Fahrkarte und schlug den Schaffner den Angaben zufolge so heftig, dass der Mann eine tödliche Hirnblutung erlitt. Der Fall hat deutschlandweit eine Debatte über mangelnde Sicherheit in Zügen ausgelöst.
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9: Der Abend bleibt trocken und lockert immer weiter auf. In den nächsten Stunden bleibt es ruhig und morgen startet der Tag überwiegend trocken mit einer Tagestop-Temperatur von 21 Grad.
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11: Auf der A1 Hamburg Richtung Bremen. Achtung Autofahrer, da ist zwischen Stillhorn und Harburg ein Liegenbleiber. Im weiteren Verlauf steht zwischen Elsdorf und dem Rastplatz Bokel ein Pannenauto auf der linken Spur. Die A1 Lübeck Richtung Fehmarn ist im Bereich des Kreuzes Lübeck noch bis morgen früh um 6 Uhr wegen Betonsanierungen auf eine Spur verengt. In Hamburg ist die Eckhofstraße zwischen der Ackermannstraße und der Iflandstraße wegen eines Wasserrohrbruchs gesperrt. Und in der Innenstadt gibt es wegen des Triathlons dieses Wochenende im gesamten Bereich Verkehrsbehinderungen. Soweit der Radio Hamburg Verkehr für Hamburg, Niedersachsen und Schleswig-Holstein.
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1: Ich bin David Riemer. Die schwarz-rote Koalition kann zwei ihrer wichtigsten Projekte wohl wie geplant vorantreiben. Das Bundesverfassungsgericht hat Eilanträge aus der Opposition gegen das Gesundheitssparpaket und das neue Heizungsgesetz abgelehnt.
2: Damit ist für die Koalition die Gefahr eines erneut vermasselten Starts in den politischen Sommer vorerst gebannt. Doch vor dem Bündnis liegt jetzt viel angekündigte Gesetzesarbeit. Die umstrittenen Krankenkassenpläne von Gesundheitsministerin Wagen sollen die gesetzlichen Kassen von stark steigenden Milliardenausgaben entlasten. Frei ist der Weg auch für das neue Gebäudemodernisierungsgesetz. Schwarz-Rot will Kernpunkte der von der früheren Ampelregierung beschlossenen Regelung kippen. Weiterhin sollen auch neue Gas- und Ölheizungen eingebaut werden können. Aus Berlin, Dirk Zeitler.
1: VW macht nach der Sitzung seines Aufsichtsrats weiter keine Angaben zu möglichen Werksschließungen und Stellenabbau. Der Konzern stellte dem Gremium ein Maßnahmenpaket vor. Konzernchef Blume kündigte an, die Modellpalette um bis zu 50% und die Ausstattungsoptionen um bis zu 75% zu reduzieren. Betriebsratschefin Cavallo forderte Blume nach der Sitzung auf, sich im Laufe des Freitags unmissverständlich zu den Gerüchten über die angeblichen Vorstandspläne zu äußern. Immer weniger Menschen greifen zum Buch und das merkt inzwischen auch die Branche. Der Umsatz ist laut dem Börsenverein des deutschen Buchhandels im vergangenen Jahr um 2,7% gesunken. Und auch in diesem Jahr sieht es bisher nicht besser aus. Besonders junge Menschen lesen immer weniger.
3: Lesen ist für Kinder, Jugendliche und junge Erwachsene nicht mehr so wichtig. Der Börsenverein sagt, das liegt vor allem an der Bildungspolitik. Lesen werde demnach gar nicht mehr so stark gefördert. Dass Kinder und Jugendliche nicht mehr so gut lesen können, spürt am Ende vor allem der Buchmarkt. Selbst Kinder- und Jugendbücher werden weniger gekauft. Immerhin boomen Liebesromane für junge Erwachsene weiter und auch Hörbücher liegen weiter im Trend. Dort sind die Umsätze zuletzt sogar deutlich gestiegen. Zoe Tassovali, Nachrichtenredaktion.
1: Im hessischen Hünfelden soll ein 45-Jähriger seine 76 Jahre alte Mutter im Streit angegriffen und angezündet haben. Die Frau sei noch vor Ort an ihren Verletzungen gestorben, teilte die Polizei mit. Der Tatverdächtige flüchtete zunächst, wurde am Abend aber festgenommen. Die 103 Jahre alte Großmutter des Mannes wurde schwer verletzt in ein Krankenhaus gebracht. Die Hintergründe der Tat sind noch unklar, die Ermittlungen laufen.
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4: Aktuell ist der Abend freundlich und trocken. Auch in den nächsten Stunden bleibt es weitestgehend ruhig. Morgen gibt es zunächst viele Wolken, später wird es freundlicher bei maximal 21 Grad.
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7: Auf der A1 Lübeck Richtung Fehmarn ist im Bereich des Kreuzes Lübeck noch bis 6 Uhr wegen Betonsanierungen auf eine Spur verengt. In Hamburg ist die Eckhofstraße zwischen der Ackermannstraße und der Iflandstraße wegen eines Wasserrohrbruchs gesperrt. Und in Hamburg kommt es wegen des Triathlons dieses Wochenende im gesamten Innenstadtbereich zu Verkehrsbehinderungen. Das ist der Radio Hamburg Verkehr für Hamburg, Niedersachsen und Schleswig-Holstein.

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4: Ich bin David Riemer. Die schwarz-rote Koalition kann zwei ihrer wichtigsten Projekte wohl wie geplant vorantreiben. Das Bundesverfassungsgericht hat Eilanträge aus der Opposition gegen das Gesundheitssparpaket und das neue Heizungsgesetz abgelehnt.
5: Damit ist für die Koalition die Gefahr eines erneut vermasselten Starts in den politischen Sommer vorerst gebannt. Doch vor dem Bündnis liegt jetzt viel angekündigte Gesetzesarbeit. Die umstrittenen Krankenkassenpläne von Gesundheitsministerin Wagen sollen die gesetzlichen Kassen von stark steigenden Milliardenausgaben entlasten. Frei ist der Weg auch für das neue Gebäudemodernisierungsgesetz. Schwarz-Rot will Kernpunkte der von der früheren Ampelregierung beschlossenen Regelung kippen. Weiterhin sollen auch neue Gas- und Ölheizungen eingebaut werden können. Aus Berlin, Dirk Zeitler.
4: VW macht nach der Sitzung seines Aufsichtsrats weiter keine Angaben zu möglichen Werksschließungen und Stellenabbau. Der Konzern stellte dem Gremium ein Maßnahmenpaket vor. Konzernchef Blume kündigte an, die Modellpalette um bis zu 50% und die Ausstattungsoption um bis zu 75% zu reduzieren. Betriebsratschefin Cavallo forderte Blume nach der Sitzung auf, sich im Laufe des Freitags unmissverständlich zu den Gerüchten über die angeblichen Vorstandspläne zu äußern. Immer weniger Menschen greifen zum Buch und das merkt inzwischen auch die Branche. Der Umsatz ist laut dem Börsenverein des deutschen Buchhandels im vergangenen Jahr um 2,7% gesunken. Und auch in diesem Jahr sieht es bisher nicht besser aus. Besonders junge Menschen lesen immer weniger.
6: Lesen ist für Kinder, Jugendliche und junge Erwachsene nicht mehr so wichtig. Der Börsenverein sagt, das liegt vor allem an der Bildungspolitik. Lesen werde demnach gar nicht mehr so stark gefördert. Dass Kinder und Jugendliche nicht mehr so gut lesen können, spürt am Ende vor allem der Buchmarkt. Selbst Kinder- und Jugendbücher werden weniger gekauft. Immerhin boomen Liebesromane für junge Erwachsene weiter und auch Hörbücher liegen weiter im Trend. Dort sind die Umsätze zuletzt sogar deutlich gestiegen. Zoe Tassovali, Nachrichtenredaktion.
4: Im hessischen Hünfelden soll ein 45-Jähriger seine 76 Jahre alte Mutter im Streit angegriffen und angezündet haben. Die Frau sei noch vor Ort an ihren Verletzungen gestorben, teilte die Polizei mit. Der Tatverdächtige flüchtete zunächst, wurde am Abend aber festgenommen. Die 103 Jahre alte Großmutter des Mannes wurde schwer verletzt in ein Krankenhaus gebracht. Die Hintergründe der Tat sind noch unklar, die Ermittlungen laufen.
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7: Die nächsten Stunden sind trocken, die Wolken lockern weiter auf. Morgen geht's mit vielen Wolken in den Tag. Später kommt häufiger die Sonne raus. Das Ganze bei einer Tagestop-Temperatur von 21 Grad.
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10: Auf der A1 Lübeck Richtung Fehmarn ist im Bereich des Kreuzes Lübeck noch bis 6 Uhr wegen Betonsanierungen auf eine Spur verengt. In Hamburg ist die Eckhofstraße zwischen der Ackermannstraße und der Iflandstraße wegen eines Wasserrohrbruchs gesperrt. Und in Hamburg kommt es wegen des Triathlons dieses Wochenende im gesamten Innenstadtbereich zu Verkehrsbehinderungen. Das ist er, der Radio Hamburg Verkehr für Hamburg, Niedersachsen und Schleswig-Holstein.
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0: Kassen finanziell entlasten und weitere Beitragserhöhungen verhindern.
1: Hinter den Kulissen hat die Koalition fast bis zum Schluss an dem Paket gefeilt und sie hat einige Pläne doch wieder entschärft. So soll die kostenlose Familienversicherung für Eltern mit Kindern unter 12 Jahren länger erhalten bleiben, als es zunächst geplant war. Viele Versicherte müssen sich trotzdem auf Einschnitte einstellen. Bei Medikamenten müssen Patienten dann tiefer in die Tasche greifen. Gleichzeitig sollen Praxen, Kliniken und die Pharmabranche bei den Ausgaben stärker in die Pflicht genommen werden. Zoe Tassovali, Nachrichtenredaktion.
0: Bei Unfällen mit Elektrorollern gelten künftig strengere Regeln für deren Vermieter. Der Bundestag hat am späten Abend eine Gesetzesänderung verabschiedet, durch die die Geschädigten leichter an Schadenersatz kommen sollen.
2: Ein E-Roller kippt gegen ein Auto und beschädigt es. Wer zahlt? Ich stolpere über einen auf dem Gehweg liegenden E-Roller und verletze mich. Wer zahlt? Bis jetzt muss das Unfallopfer herausfinden, wer den E-Scooter zuletzt gefahren und abgestellt hat. Und er muss auch noch nachweisen, ob der Fahrer wirklich schuld ist am Unfall. Das ist in den allermeisten Fällen unmöglich und deshalb gilt jetzt, grundsätzlich haftet der Leihrolleranbieter für Schäden, die seine Roller verursachen. Und wenn der Fahrer doch rauszufinden ist, muss der zahlen, es sei denn, er kann seine Unschuld beweisen. Aus Berlin, Uli Rattinger.
0: VW macht nach der Sitzung seines Aufsichtsrats weiter keine Angaben zu möglichen Werksschließungen und Stellenabbau. Der Konzern stellte dem Gremium ein Maßnahmenpaket vor. Konzernchef Blume kündigte an, die Modellpalette um bis zu 50% und die Ausstattungsoptionen um bis zu 75% zu reduzieren. Ob damit Stellenabbau oder Werksschließungen verbunden sind, dazu äußerte sich VW erneut nicht. Angeführt von Stürmerstar Kylian Mbappé hat Frankreich zum 3. Mal nacheinander das Halbfinale einer Fußball-WM erreicht. Der Titelfavorit setzte sich im Viertelfinale hochverdient mit 2:0 gegen Marokko durch. Mbappé traf nach einem verschossenen Elfmeter per Traumtor zur Führung. Ousmane Dembélé legte nach. Frankreich feierte damit den 6. Sieg im 6. Turnierspiel und trifft nun auf den Sieger des Duells zwischen Spanien und Belgien.
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4: In den nächsten Stunden bleibt es weitestgehend trocken und ruhig. Zum Start in den Tag gibt es dann viele Wolken. Später wird es freundlicher bei maximal 21 Grad.
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6: Auf der A1 Hamburg Richtung Lübeck. Achtung Autofahrer, zwischen Hamburg-Stillhorn und dem Dreieck Norderelbe ist ein Liegenbleiber auf der Autobahn. Die A1 Lübeck Richtung Fehmarn ist im Bereich des Kreuzes Lübeck noch bis 6 Uhr wegen Betonsanierungen auf eine Spur verengt. Im Kreis Harburg ist die Osttangente zwischen Winsen und der A39 in beiden Richtungen wegen Löscharbeiten gesperrt. In Hamburg ist die Eckhofstraße zwischen der Ackermannstraße und der Iflandstraße wegen eines Wasserrohrbruchs gesperrt. Und in Hamburg kommt es wegen des Triathlons dieses Wochenende im gesamten Innenstadtbereich zu Verkehrsbehinderungen. Der Radio Hamburg Verkehr für Hamburg, Niedersachsen und Schleswig-Holstein.
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3: Ich bin David Riemer. Nachdem das Bundesverfassungsgericht Eilanträge aus der Opposition abgewiesen hat, stimmt der Bundestag heute wie geplant über das Gesundheitssparpaket der schwarz-roten Koalition ab. Die Reform soll die gesetzlichen Krankenkassen finanziell entlasten und weitere Beitragserhöhungen verhindern.
4: Hinter den Kulissen hat die Koalition fast bis zum Schluss an dem Paket gefeilt und sie hat einige Pläne doch wieder entschärft. So soll die kostenlose Familienversicherung für Eltern mit Kindern unter 12 Jahren länger erhalten bleiben, als es zunächst geplant war. Viele Versicherte müssen sich trotzdem auf Einschnitte einstellen. Bei Medikamenten müssen Patienten dann tiefer in die Tasche greifen. Gleichzeitig sollen Praxen, Kliniken und die Pharmabranche bei den Ausgaben stärker in die Pflicht genommen werden. Zoe Tassovali, Nachrichtenredaktion.
3: Bei Unfällen mit Elektrorollern gelten künftig strengere Regeln für deren Vermieter. Der Bundestag hat am späten Abend eine Gesetzesänderung verabschiedet, durch die die Geschädigten leichter an Schadenersatz kommen sollen.
5: Ein E-Roller kippt gegen ein Auto und beschädigt es. Wer zahlt? Ich stolpere über einen auf dem Gehweg liegenden E-Roller und verletze mich. Wer zahlt? Bis jetzt muss das Unfallopfer herausfinden, wer den E-Scooter zuletzt gefahren und abgestellt hat. Und er muss auch noch nachweisen, ob der Fahrer wirklich schuld ist am Unfall. Das ist in den allermeisten Fällen unmöglich und deshalb gilt jetzt, grundsätzlich haftet der Leihrolleranbieter für Schäden, die seine Roller verursachen. Und wenn der Fahrer doch rauszufinden ist, muss der zahlen, es sei denn, er kann seine Unschuld beweisen. Aus Berlin, Uli Rattinger.
3: VW macht nach der Sitzung seines Aufsichtsrats weiter keine Angaben zu möglichen Werksschließungen und Stellenabbau. Der Konzern stellte dem Gremium ein Maßnahmenpaket vor. Konzernchef Blume kündigte an, die Modellpalette um bis zu 50% und die Ausstattungsoptionen um bis zu 75% zu reduzieren. Ob damit Stellenabbau oder Werksschließungen verbunden sind, dazu äußerte sich VW erneut nicht. Angeführt von Stürmerstar Kylian Mbappé hat Frankreich zum dritten Mal nacheinander das Halbfinale einer Fußball-WM erreicht. Der Titelfavorit setzte sich im Viertelfinale hochverdient mit 2:0 gegen Marokko durch. Mbappé traf nach einem verschossenen Elfmeter per Traumtor zur Führung. Ousmane Dembélé legte nach. Frankreich feierte damit den 6. Sieg im 6. Turnierspiel und trifft nun auf den Sieger des Duells zwischen Spanien und Belgien.
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6: Aktuell ist es überwiegend trocken über Hamburg und so geht's auch erstmal weiter. Der Tag beginnt meist wolkig, im weiteren Verlauf zeigt sich aber immer öfter die Sonne. Das Ganze bei einer Tagestopptemperatur von 21 Grad.
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7: Auf der A1 Hamburg Richtung Lübeck. Achtung Autofahrer, zwischen Hamburg-Stillhorn und dem Dreieck Norderelbe ist ein Liegenbleiber auf der Autobahn. Die A1 Lübeck Richtung Fehmarn ist im Bereich des Kreuzes Lübeck noch bis 6 Uhr wegen Betonsanierungen auf eine Spur verengt. Im Kreis Harburg ist die Osttangente zwischen Winsen und der A39 in beiden Richtungen wegen Löscharbeiten gesperrt. In Hamburg ist die Eckhofstraße zwischen der Ackermannstraße und der Iflandstraße wegen eines Wasserrohrbruchs gesperrt. Und in Hamburg kommt es wegen des Triathlons dieses Wochenende im gesamten Innenstadtbereich zu Verkehrsbehinderungen. Der Radio Hamburg Verkehr für Hamburg, Niedersachsen und Schleswig-Holstein.
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